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1: Ich bin Dirk Zeitler. Nach der Landtagswahl in Sachsen-Anhalt kommt das Parlament heute erstmals in Magdeburg zusammen. Gewählt werden soll der neue Landtagspräsident. Die Wahl des neuen Ministerpräsidenten steht noch nicht auf dem Programm. Die AfD war bei der Wahl im September klar stärkste Kraft geworden, verpasste aber die absolute Mehrheit.
2: Nach ihrem Wahlsieg im September will die AfD in Sachsen-Anhalt den ranghöchsten Politiker stellen. Das ist der Landtagspräsident. Als Kandidaten dafür hat die AfD Tobias Rausch aufgestellt. Der 35-Jährige hat schon viel Erfahrung im Landtag. Er ist seit 2016 Abgeordneter. Damit er tatsächlich Landtagspräsident wird, ist die AfD auf die Stimmen des BSW angewiesen. Das hat seine Zustimmung schon zugesagt. Mit Spannung wird nun erwartet, ob die Wahl tatsächlich reibungslos über die Bühne geht. Die AfD ist in Sachsen-Anhalt vom Verfassungsschutz als gesichert rechtsextrem eingestuft. Vor dem Landtag haben verschiedene Bündnisse Proteste angekündigt. Dörtehein, Nachrichtenredaktion.
1: Plastikverpackungen könnten für Unternehmen bald deutlich teurer werden. Union und SPD im Bundestag planen eine neue Steuer auf Kunststoff. Ab Juli 2027 sollen für jede Tonne Kunststoff in Verpackungen 550 Euro fällig werden. Das geht aus einem Entwurf für ein Kunststoffverpackungsgesetz hervor. Der Nobelpreis für Medizin geht in diesem Jahr auch nach Deutschland. Peter Hegemann von der Humboldt-Universität Berlin und Georg Nagel von der Uni Würzburg wurden zusammen mit einem US-Forscher ausgezeichnet, und zwar im Bereich der Optogenetik.
3: Durch die Arbeit der drei Wissenschaftler verstehen wir heute besser, wie unser Gehirn funktioniert. Die beiden Deutschen haben bei Experimenten mit Algen herausgefunden, dass bestimmte Proteine auf Licht reagieren und ein elektrisches Signal auslösen. Deiteros hat dieses Protein in einen lichtgesteuerten Schalter für Nervenzellen verwandelt. Damit kann man nun Schaltkreise im Gehirn sichtbar machen, die Erinnerungen, Gefühle und Verhaltensweisen steuern, was für die Behandlung von Krankheiten wie Schizophrenie und Depressionen relevant sein kann. Sigrid Ham, Skandinavien.
1: Die starke Nachfrage nach Elektroautos in Deutschland setzt sich fort. Mehr als 88.000 reine Elektroautos wurden im September neu zugelassen, wie das Kraftfahrtbundesamt in Flensburg mitteilte. Das sind rund 95% mehr als im Vorjahresmonat. Grund für die Entwicklung dürfte die E-Auto-Prämie des Bundes sein.
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1: Ich bin Dirk Zeitler. Plastikverpackungen könnten für Unternehmen bald deutlich teurer werden. Union und SPD im Bundestag planen eine neue Steuer auf Kunststoff. Das geht aus einem Entwurf für ein Kunststoffverpackungssteuergesetz hervor.
2: Ab Juli sollen für jede Tonne Kunststoff in Verpackungen 550 Euro fällig werden. Damit will die Regierung Anreize schaffen, weniger Plastik zu produzieren. Gleichzeitig will sie zusätzliche Einnahmen generieren. Schon für das kommende Jahr rechnet der Bund mit Steuereinnahmen von über 800 Millionen Euro. Unter das Gesetz sollen Verpackungen fallen, deren Kunststoffanteil mehr als 5% beträgt. Unter anderem bei Folien, Verschlüssen, Deckeln und Kapseln. Der Entwurf muss noch innerhalb der Regierung abgestimmt werden. Tanja Wagner, Nachrichtenredaktion.
1: Nach der Landtagswahl in Sachsen-Anhalt kommt das Parlament heute erstmals in Magdeburg zusammen. Gewählt werden soll der neue Landtagspräsident. Die AfD hat die Landtagswahl mit fast 44% der Stimmen deutlich gewonnen. Sie will nun den Landtagspräsidenten stellen. Deutschland muss aus Sicht der Geheimdienste vor allem mit Blick auf die Bedrohung durch Russland deutlich widerstandsfähiger werden, nicht nur militärisch. Russland führe einen Schattenkrieg gegen Deutschland, sagt der Präsident des Bundesnachrichtendienstes Jäger bei einer Anhörung im Bundestag.
3: Hinweise auf einen groß angelegten Angriff Russlands gegen NATO-Staaten gibt es demnach zwar aktuell nicht, denkbar sind aber wohl militärische Nadelstiche, besonders im Baltikum. Laut BND-Chef Jäger setzt der Kreml vor allem auf Einschüchterung. Moskau wettet auf unsere Schwäche, so Jäger wörtlich. Auch Verfassungsschutzchef Seelen warnt vor russischer Sabotage und Tötungsdelikten und auch vor Desinformation und Anschlagsversuchen, wie auf dem Flughafen Halle-Leipzig. Die Geheimdienste verstehen sich in diesem Schattenkrieg als erste Verteidigungslinie Deutschlands. Sie sollen künftig zusätzliche Befugnisse erhalten. Katrin Müller, Nachrichtenredaktion.
1: Die starke Nachfrage nach Elektroautos in Deutschland setzt sich fort. Mehr als 88.000 reine Elektroautos wurden im September neu zugelassen, wie das Kraftfahrtbundesamt mitteilte. Das seien rund 95% mehr als im Vorjahresmonat. Grund für die Entwicklung dürfte die E-Auto-Prämie des Bundes sein.
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1: Ich bin Dirk Zeitler. Nach der Landtagswahl in Sachsen-Anhalt kommt das Parlament heute erstmals in Magdeburg zusammen. Gewählt werden soll der neue Landtagspräsident. Die AfD hat die Landtagswahl mit fast 44% der Stimmen deutlich gewonnen. Sie will nun den Landtagspräsidenten stellen.
2: Als Kandidaten dafür hat die AfD Tobias Rausch aufgestellt. Der 35-Jährige hat schon viel Erfahrung im Landtag. Er ist seit 2016 Abgeordneter. Damit er tatsächlich Landtagspräsident wird, ist die AfD auf die Stimmen des BSW angewiesen. Das hat seine Zustimmung schon zugesagt. Mit Spannung wird nun erwartet, ob die Wahl tatsächlich reibungslos über die Bühne geht. Die AfD ist in Sachsen-Anhalt vom Verfassungsschutz als gesichert rechtsextrem eingestuft. Vor dem Landtag haben verschiedene Bündnisse Proteste angekündigt. Dörtheim, Nachrichtenredaktion.
1: Die Zahl der Kriegsdienstverweigerer in Deutschland steigt weiter steil an. Von Januar bis Ende August dieses Jahres seien bereits mehr als 12.000 Anträge auf Kriegsdienstverweigerung gestellt worden, berichten die Funke-Medien und das Redaktionsnetzwerk Deutschland. Hintergrund für den Anstieg dürfte die angespannte Sicherheitslage und das Gesetz über den neuen Wehrdienst sein, das zum 1. Januar in Kraft tritt. Plastikverpackungen könnten für Unternehmen bald deutlich teurer werden. Union und SPD im Bundestag planen eine neue Steuer auf Kunststoff. Das geht aus einem Entwurf für ein Kunststoffverpackungssteuergesetz hervor.
3: Ab Juli sollen für jede Tonne Kunststoff in Verpackungen 550 Euro fällig werden. Damit will die Regierung Anreize schaffen, weniger Plastik zu produzieren. Gleichzeitig will sie zusätzliche Einnahmen generieren. Schon für das kommende Jahr rechnet der Bund mit Steuereinnahmen von über 800 Millionen Euro. Unter das Gesetz sollen Verpackungen fallen, deren Kunststoffanteil mehr als 5% beträgt. Unter anderem bei Folien, Verschlüssen, Deckeln und Kapseln. Der Entwurf muss noch innerhalb der Regierung abgestimmt werden. Tanja Wagner, Nachrichtenredaktion.
1: Zehntausende Menschen haben in Barcelona gegen Wohnungsnot demonstriert. Die Zahlen über die Beteiligung bei der Kundgebung im Zentrum der katalanischen Metropole gingen dabei weit auseinander. Während die Behörden von 20.000 Teilnehmern sprachen, gehen die Organisatoren von 120.000 Menschen aus. Die Demonstration am Abend blieb größtenteils friedlich. Gegen Ende kam es jedoch zu vereinzelten Auseinandersetzungen.
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1: Ich bin Dirk Zeitler. Nach der Landtagswahl in Sachsen-Anhalt kommt das Parlament heute erstmals in Magdeburg zusammen. Gewählt werden soll der neue Landtagspräsident. Die AfD hat die Landtagswahl mit fast 44% der Stimmen deutlich gewonnen. Sie will nun den Landtagspräsidenten stellen.
2: Als Kandidaten dafür hat die AfD Tobias Rausch aufgestellt. Der 35-Jährige hat schon viel Erfahrung im Landtag. Er ist seit 2016 Abgeordneter. Damit er tatsächlich Landtagspräsident wird, ist die AfD auf die Stimmen des BSW angewiesen. Das hat seine Zustimmung schon zugesagt. Mit Spannung wird nun erwartet, ob die Wahl tatsächlich reibungslos über die Bühne geht. Die AfD ist in Sachsen-Anhalt vom Verfassungsschutz als gesichert rechtsextrem eingestuft. Vor dem Landtag haben verschiedene Bündnisse Proteste angekündigt. Dörtehain, Nachrichtenredaktion.
1: Die Zahl der Kriegsdienstverweigerer in Deutschland steigt weiter steil an. Von Januar bis Ende August dieses Jahres seien bereits mehr als 12.000 Anträge auf Kriegsdienstverweigerung gestellt worden, berichten die Funke-Medien und das Redaktionsnetzwerk Deutschland. Hintergrund für den Anstieg dürfte die angespannte Sicherheitslage und das Gesetz über den neuen Wehrdienst sein, das zum 1. Januar in Kraft tritt. Plastikverpackungen könnten für Unternehmen bald deutlich teurer werden. Union und SPD im Bundestag planen eine neue Steuer auf Kunststoff. Das geht aus einem Entwurf für ein Kunststoffverpackungssteuergesetz hervor.
3: Ab Juli sollen für jede Tonne Kunststoff in Verpackungen 550 Euro fällig werden. Damit will die Regierung Anreize schaffen, weniger Plastik zu produzieren. Gleichzeitig will sie zusätzliche Einnahmen generieren. Schon für das kommende Jahr rechnet der Bund mit Steuereinnahmen von über 800 Millionen Euro. Unter das Gesetz sollen Verpackungen fallen, deren Kunststoffanteil mehr als 5% beträgt, unter anderem bei Folien, Verschlüssen, Deckeln und Kapseln. Der Entwurf muss noch innerhalb der Regierung abgestimmt werden. Tanja Wagner, Nachrichtenredaktion.
1: Zehntausende Menschen haben in Barcelona gegen Wohnungsnot demonstriert. Die Zahlen über die Beteiligung bei der Kundgebung im Zentrum der katalanischen Metropole gingen dabei weit auseinander. Während die Behörden von 20.000 Teilnehmern sprachen, gehen die Organisatoren von 120.000 Menschen aus. Die Demonstration am Abend blieb größtenteils friedlich, gegen Ende kam es jedoch zu vereinzelten Auseinandersetzungen.
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5: Kurz nach 5 Uhr in der Früh. Ja, für manche von uns beginnt der Tag jetzt. Andere sind vielleicht schon längst unterwegs. Aber egal, wo ihr gerade seid. Wir starten gemeinsam rein in den Dienstag. Also, let's go.
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1: Lasst mich euch heute mitnehmen nach Mombach und zwar in die Albert-Knoll-Straße. Wer war denn eigentlich der Namensgeber? Albert Knoll, 1916 in Mombach geboren und 50 Jahre später auch in Mombach verstorben. Ein echter Mombacher Bub sozusagen, der zu seiner doch recht kurzen Lebenszeit einiges erreicht hat. Er war nämlich nicht nur stadtbekannter Polizist und Amtsrat des rheinland-pfälzischen Innenministeriums, sondern zwischen 1930 und 1950 einer der bekanntesten Sportler Rheinhessens und gehörte zu den besten Handballspielern Deutschlands.
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2: Wir haben kurz nach 6:30 in der Früh und hier ist euer Lieblingswecker. Ja, langsam wird's Zeit, aus dem Nachtmodus rauszukommen. Kaffee, Augen auf und dann kann der Dienstag kommen, würde ich sagen. Das mit unserem Musikmix hier auf Antenne Mainz. Die Greatest Hits und das Beste von heute wartet auf euch.
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1: Mein Lieber, schön, dass du wieder bei mir bist. Und heute tickt's bei uns. Hört man das? Es ist zwar kein Uhrenticken, jetzt habe ich jetzt mit dem Finger erzeugt, aber es war ein ganz gutes Geräusch, oder?
2: Mhm.
1: Es geht um Uhren, mein Lieber. Und es gibt ja verschiedene Modelle. Wir haben uns schon mal drüber unterhalten. Jetzt ist natürlich die Frage, mechanisch oder batteriebetrieben, wo jemand sagt, warum, da ist doch überall Mechanik drin. Erklär uns kurz mal den Unterschied, hol uns mal ab.
2: Ja, also mechanische Uhren, da ist kein elektronisches Bauteil drin. Mhm. Und vor allen Dingen, da sind keine Batterien drin. Ja. Damit würde ich sagen, kann man es am besten eigentlich unterscheiden. Mechanik kann eine Handaufzugsuhr sein oder eine Automatik, also sprich, die sich durch Handbewegung aufzieht. Und das andere ist halt eben dann, wie gesagt, mit einer Batterie drin oder mit einem Akku drin. Und das Ganze läuft elektronisch ab. Mit einem Quarz, der schwingt und über die Schwingung des Quarzes halt eben dann hoch oder runter gerechnet wird auf die Sekunden. Ist ein bisschen komplizierter, aber das eine, wie gesagt, rein mechanisch, da tickt's und da bewegen sich viele Dinge und beim anderen, das siehst du eigentlich nur eine Platine.
1: Eine Platine, Batterie und fertig. Das ist dann eher so für dich natürlich die langweilige Uhr, sage ich jetzt mal in Anführungszeichen, oder auch die kostengünstigere, die wahrscheinlich die meisten irgendwie am Handgelenk tragen, oder?
2: Also es kommt ein bisschen drauf an, wo du eigentlich hin willst. Ja. Jetzt rein rational gesehen, ist eine batteriebetriebene Uhr oder eine elektronische Uhr eigentlich die richtige Alternative. Ja. Sie ist günstiger, sie ist weniger wartungsintensiv, sie geht viel genauer, sie bleibt auf keinen Fall stehen, wenn du sie halt eben irgendwo hinlegst. Das Einzige, was du machen musst, ist halt eben immer wieder mal die Batterie wechseln. Ja. Also von daher ist es, wie mein Großvater gesagt hat, ein zuverlässiges Zeitmessinstrument. Aber nichts mit Herz und Seele. Ja. Und da kommen wir eigentlich zu den mechanischen Uhren. Da sitzen halt eben wirklich Uhrmacher dran. Das ist handmade. Da ist ja wirklich noch ein bisschen Know-how von Menschen drinnen, wogegen das andere, wie gesagt, ein kleiner Computer ist. Der Nachteil da, viel teurer, wartungsintensiver. Du musst sie alle 5 bis 10 Jahre für eine teure Inspektion zum Uhrmacher geben. Dann ist sie ungenauer. Die kann am Tag 10 Sekunden falsch gehen und gilt immer noch als eine spitzenmäßige Uhr. Mhm. Sie ist viel empfindlicher. Wenn die dir auf den Boden dotzt, dann kann es auch gut sein, dass sie kaputt ist. Mhm. Na und? Trotzdem, wir verkaufen immer noch sehr viele mechanische Uhren. Und ich glaube, das ist dieses Gefühl, was man in diese Uhr hineinbringt.
1: Ja, vor allem auch eine Uhr mit Leib und Seele, wie du es schon sagst, mit den kleinen Rädchen. Jetzt ist es so, du sagst, die kann auch ein bisschen ungenauer gehen und die Genauigkeit von der Uhr durch das Gewicht des Quarzes, das schwingt dann irgendwie gemessen oder wie macht man das? Das stellt sich also super kompliziert vor, gerade auch bei der mechanischen, bei der batteriebetriebenen Platine wahrscheinlich relativ einfach, aber...
2: Also am einfachsten kannst du dir vorstellen, wenn du dir eine Wanduhr vorstellst mit einem Pendel. Dieses Pendel, das ist eigentlich der Taktgeber. Und diesen Pendel hat man in eine Unruhe, in eine kleine Spirale, in eine mechanische Uhr hineingebracht, die sich hin und her dreht. Mhm. Die also so zwischen 240 und 300 Grad schwingt und dadurch kriegt die Uhr eigentlich die Impulse. Mhm. Bei einer, wie gesagt, batteriebetriebenen Uhr wird ein Quarz in Schwingungen gesetzt und wird halt eben dann über Schrittschaltmotoren, über verschiedene elektronische Bauteile dann runtergebrochen auf eine Sekunde. Der schwingt 100.000 Mal die Sekunde, dieser Quarz. Aber das jetzt dir physikalisch zu erklären, sprengt auf jeden Fall das, was wir hier halt eben machen.
1: Aber vielen Dank schon mal für diesen Ausflug in die mechanische Uhr rein. Und ich glaube, wir haben uns nicht das letzte Mal über diese Uhren unterhalten. Da gibt es, glaube ich, noch ganz viel, über das verquatschen können.
2: Oh ja, Radrabrand, Chronometer, Chronograph. Ach, es gibt so vieles. Ja, freuen wir uns drauf.
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1: Ich bin Dirk Zeitler. Nach der Landtagswahl in Sachsen-Anhalt kommt das Parlament heute erstmals in Magdeburg zusammen. Gewählt werden soll der neue Landtagspräsident. Die AfD hat die Landtagswahl mit fast 44% der Stimmen deutlich gewonnen. Sie will nun den Landtagspräsidenten stellen.
2: Als Kandidaten dafür hat die AfD Tobias Rausch aufgestellt. Der 35-Jährige hat schon viel Erfahrung im Landtag. Er ist seit 2016 Abgeordneter. Damit er tatsächlich Landtagspräsident wird, ist die AfD auf die Stimmen des BSW angewiesen. Das hat seine Zustimmung schon zugesagt. Mit Spannung wird nun erwartet, ob die Wahl tatsächlich reibungslos über die Bühne geht. Die AfD ist in Sachsen-Anhalt vom Verfassungsschutz als gesichert rechtsextrem eingestuft. Vor dem Landtag haben verschiedene Bündnisse Proteste angekündigt. Dörtheim, Nachrichtenredaktion.
1: Die Zahl der Kriegsdienstverweigerer in Deutschland steigt weiter steil an. Von Januar bis Ende August dieses Jahres seien bereits mehr als 12.000 Anträge auf Kriegsdienstverweigerung gestellt worden, berichten die Funke-Medien und das Redaktionsnetzwerk Deutschland. Hintergrund für den Anstieg dürfte die angespannte Sicherheitslage und das Gesetz über den neuen Wehrdienst sein, das zum 1. Januar in Kraft tritt. Plastikverpackungen könnten für Unternehmen bald deutlich teurer werden. Union und SPD im Bundestag planen eine neue Steuer auf Kunststoff. Das geht aus einem Entwurf für ein Kunststoffverpackungssteuergesetz hervor.
3: Ab Juli sollen für jede Tonne Kunststoff in Verpackungen 550 Euro fällig werden. Damit will die Regierung Anreize schaffen, weniger Plastik zu produzieren. Gleichzeitig will sie zusätzliche Einnahmen generieren. Schon für das kommende Jahr rechnet der Bund mit Steuereinnahmen von über 800 Millionen Euro. Unter das Gesetz sollen Verpackungen fallen, deren Kunststoffanteil mehr als 5% beträgt. Unter anderem bei Folien, Verschlüssen, Deckeln und Kapseln. Der Entwurf muss noch innerhalb der Regierung abgestimmt werden. Tanja Wagner, Nachrichtenredaktion.
1: Zehntausende Menschen haben in Barcelona gegen Wohnungsnot demonstriert. Die Zahlen über die Beteiligung bei der Kundgebung im Zentrum der katalanischen Metropole gingen dabei weit auseinander. Während die Behörden von 20.000 Teilnehmern sprachen, gehen die Organisatoren von 120.000 Menschen aus. Die Demonstration am Abend blieb größtenteils friedlich. Gegen Ende kam es jedoch zu vereinzelten Auseinandersetzungen.
4: Vielen Dank für die Weltnachrichten. Weitere Lokalnachrichten, die gibt's bei uns in einer halben Stunde.
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4: Ja, draußen ist es noch dunkel. Die Sonne lässt sich heute bis kurz nach 7:30 Zeit. Sonnenaufgang ist ganz genau um 7:34 Uhr. Bei uns vom Citystudio am Fürstorplatz messen wir aktuell 11 Grad. Stellenweise kann heute früh auch ein bisschen Nebel dabei sein. Der löst sich aber auf und dann wird das ein richtig schöner Oktobertag. Trocken, zunehmend sonnig und am Nachmittag sogar ziemlich mild. In Mainz und Rheinhessen sind heute in der Spitze bis zu 23 Grad drin. Der Antenne Mainz Wettertrend für morgen. Erst nochmal freundlich und mild bei ungefähr 21 bis 23 Grad. Später ziehen dann mehr Wolken auf. Richtig Richtung Abend steigt dann auch die Regenwahrscheinlichkeit. Also genießt heute nochmal das schöne, milde, goldene Herbstwetter.
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4: Um 6:04 Uhr. Der Blick auf die aktuelle Verkehrslage sieht tipptopp aus. Ihr habt eine freie Fahrt. Ich wünsche euch weiterhin eine gute und sichere Autofahrt.
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4: Auf der Kaiserstraße wird geblitzt, Richtung Rhein auf Höhe der Christuskirche, auf Ecke zur Albini-Straße. 30 sind maximal erlaubt, danke an den Ralf aus Bretzenheim. Dann solltet ihr aufpassen auf der A60, einmal Bing Richtung Mainz und einmal Mainz Richtung Bing. Hier wird einmal kurz nach der Abfahrt Heidesheim und einmal kurz vor der Auffahrt Heidesheim geblitzt. Hier sind in beide Richtungen maximal 100 Kilometer pro Stunde erlaubt. Habt ihr da draußen noch einen weiteren Blitzer gesehen, dann klingelt gerne durch. Die Nummer lautet Mainz 304-3441.
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4: Und wenn ihr heute mit den Neffis unterwegs seid, dann vergesst euch bitte nicht, ein gültiges Ticket zu kaufen. Heute am Dienstag, da wird in der Buslinie 64 unter anderem verstärkt kontrolliert. Diese fährt von Mainz-Hartenberg, dem Kettler-Collect, nach Mainz-Laubenheim zur Hanszeller Straße.
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4: 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Es ist noch früh. Ja, kurz nach sechs haben wir es und ich sag's euch, der Dienstag, der ist nicht so einfach wie der Montag, finde ich heute. Ja. Es ist noch so dunkel da draußen, es ist auch noch draußen kalt und man denkt sich, ich möchte zurück in mein Bettchen, aber keine Sorge, wir schaffen das. Ich habe super gute Musik am Start. Wir starten rein mit dem brandneuen Song von Miley Cyrus und Bass Perturates und danach gibt es einen Rocktober-Song mit The Cure und Friday I'm Falling in Love.
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0: The Cure mit Friday I'm in Love. 6 Uhr und 13 Minuten haben wir es im Antenne Mainzland.
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0: Das Mainzer Oktoberfest ist abgesagt. Das hat die Stadt Mainz gestern Abend mitgeteilt. Das Verwaltungsgericht hat einen Eilantrag des Veranstalters abgelehnt. Das vorgesehene Festzelt darf damit nicht genutzt werden. Der Veranstalter wollte das Zelt so als sogenannten fliegender Bau einstufen lassen. Dafür gelten vereinfachte Genehmigungsverfahren. Die Stadt wertet das seit Jahren bestehende Zelt dagegen als dauerhafte bauliche Anlage. Das Gericht folgte nun dieser Auffassung. Außerdem fehlen nach Angaben der Stadt Mainz weiterhin Unterlagen. Demnach wurde weder ein Bauantrag noch ein Brandschutzgutachten vorgelegt. Auch die Stadtsicherheit sei nicht abschließend nachgewiesen. Bereits letztes Jahr hatte die Stadt das Oktoberfest nur noch als letztmalige Übergangslösung geduldet.
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0: Akon feat. Eminem mit Smack That. 6.30 Uhr, also 6:30 im Antenne Mainzland. Hier wartet schon Katrin Brause-Zimmermann mit den Lokalnachrichten.
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2: Mit Katrin Brause-Zimmermann einen schönen guten Morgen. Die Warenhauskette Galeria hat erneut Insolvenz angemeldet. Betroffen ist auch das Warenhaus in Mainz. Das hat die Stadt Mainz mitgeteilt. Oberbürgermeister Nino Hase spricht von einem Schock für die Beschäftigten. Innerhalb von 7 Jahren ist es bereits das 4. Insolvenzverfahren für Galeria und seine Vorgängerin. Hase will sich erneut für den Standort einsetzen. Mainz sei weiterhin eine starke Filiale im Konzern. Auch die guten Einzelhandels-, Tourismus- und Passantenzahlen sprechen für den Standort. Gemeinsam mit Wirtschaftsdezernentin Manuela Matz wolle er für eine Zukunft von Galeria in Mainz kämpfen. Das internationale Hochschulprojekt GOAL an der Hochschule Mainz erreicht zur Halbzeit neue Dynamik. Das Netzwerk mit 5 außeneuropäischen Partnerschulen wächst und bringt neue internationale Lehr- und Austauschformate hervor. In diesem Jahr können bereits 8 Studierende der Hochschule Mainz mit GOAL-Unterstützung ein Auslandssemester an Partnerhochschulen absolvieren. Gleichzeitig steigt die Zahl der Studierenden aus dem Ausland, die für einen Aufenthalt nach Mainz kommen. Im Mittelpunkt der Zusammenarbeit stehen die Nachhaltigkeitsziele der Vereinten Nationen. Für November ist außerdem eine GOAL-Netzwerkkonferenz in Bangalore in Indien geplant. Die Unimedizin Mainz startet jetzt ein neues Forschungsprogramm zur Immunologie. Das sogenannte Activate-Programm richtet sich an Fachärztinnen und Fachärzte, die neben ihrer klinischen Arbeit forschen. Ziel ist es, Erkenntnisse aus der Grundlagenforschung schneller in die medizinische Anwendung zu bringen, etwa für personalisierte Immuntherapien oder die Behandlung von Krebs- und Autoimmunerkrankungen. Das Bundesforschungsministerium fördert die erste Phase mit gut 1 Million Euro. Bewerbungen sind noch bis Ende Oktober möglich. In Mainz ist am Wochenende die 8. Kundgebung der bundesweiten Prüfkampagne geplant. Die Demo soll um 14 Uhr auf dem Schillerplatz starten. Die Initiative fordert, dass die Parteien, die vom Verfassungsschutz als rechtsextremer Verdachtsfall, oder gesichert rechtsextrem eingestuft werden, verfassungsrechtlich überprüft werden. Die bundesweite Prüfkampagne setzt sich seit November 2025 für die Prüfung rechtsextremer Parteien ein. In Mainz sind bei der letzten Demo im September rund 3.400 Menschen zusammengekommen. In Wiesbaden sind unbekannte Täter in eine Wohnung in der Erich-Ollenhauer-Straße eingebrochen. Nach Infos der Polizei haben sich die Täter zwischen Freitagnachmittag und der Nacht zum Samstag gewaltsam Zutritt zu der Wohnung im Erdgeschoss verschafft. Hier haben sie mehrere Räume durchsucht und Schmuck geklaut. Anschließend sind die Täter in unbekannte Richtung geflüchtet. Die Polizei hat die Ermittlungen aufgenommen. Zeuginnen und Zeuge, die Hinweise geben können, werden gebeten, sich bei der Polizei zu melden.
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0: Ja, draußen ist es noch dunkel. Die Sonne, die lässt sich heute bis kurz nach 7:30 Zeit, dann geht sie auf. Bei uns vom City-Studio am Fürsterplatz messen wir aktuell 11 Grad. Stellenweise kann heute früh auch ein bisschen Nebel da sein. Also fahrt bitte vorsichtig, wenn ihr schon in der Früh mit dem Auto unterwegs seid. Der löst sich dann aber auf und dann wird es richtig schön. So ein richtig schöner goldener Oktobertag. Trocken, zunehmend sonnig und am Nachmittag sogar ziemlich mild in Mainz und Rheinhessen. Steigen die Werte heute an bis zu 23 Grad in der Spitze. Der Antenne Mainz Wettertrend für morgen erstmal noch freundlich und mild bei ungefähr 21 bis 23 Grad. Später ziehen dann mehr Wolken auf. Richtung Abend steigt dann auch die Regenwahrscheinlichkeit. Also genießt auf jeden Fall heute schon mal ganz schön diesen wunderschönen goldenen Herbsttag. Und dann ab morgen, ja vor allem am Abend, wird es dann wieder ein bisschen ja, herbstlicher und regnerischer.
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0: Wir blicken um 6.34 Uhr auf die aktuelle Verkehrslage. Die sieht zurzeit noch ziemlich gut aus. Ich wünsche euch weiterhin eine gute und sichere Autofahrt.
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0: Auf der Kaiserstraße wird geblitzt. Fahrt Richtung Rhein auf Höhe der Christuskirche auf Ecke zur Albini-Straße. 30 sind hier erlaubt. Danke an den Ralf aus Brezenheim. Und auf der R60 wird gleich doppelt geblitzt. Fast an derselben Stelle, nur in zwei verschiedene Richtungen. Einmal Bingen Richtung Mainz. einmal Mainz Richtung Bingen, einmal kurz nach der Abfahrt Heidesheim und einmal kurz vor der Abfahrt Heidesheim. Hier sind jeweils 100 erlaubt, da stehen zwei Blitzerkästen. Ja, sonst habe ich noch keinen weiteren Blitzer. Habt ihr noch einen gesehen? Dann klingelt gerne durch oder schickt mir einfach eine WhatsApp an die Mainz 304 3441.
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0: Einen schönen Start in diesen Dienstagmorgen, den 6. Oktober, wünsche ich euch. 6 Uhr und 35 Minuten haben wir. Und wir machen jetzt weiter mit unserem Antenne Mainz Horoskop. Das wartet direkt nach U2 mit Desire. Aber wir starten mit Iggy Kelly und Miracle.
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0: You too mit Desire. 6:41 haben wir es im Antenne Mainzland und hier wartet schon euer
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0: Am Dienstag, den 6. Oktober. Waage. Heute lohnt es sich, genauer zuzuhören. Zwischen den Zeilen steckt vielleicht genau die Info, die euch bisher gefehlt hat. Skorpion. Ihr habt heute richtig Zug drauf. Perfekt für Sport, ein Projekt oder alles andere, bei dem ihr euch mal auspowern könnt. Schütze. Beim Geld heute lieber kurz überlegen, bevor ihr die Karte zückt. Nicht jedes, das brauche ich unbedingt, stimmt auch morgen noch. Steinbock. Heute könnte euch jemand positiv überraschen. Lasst euch darauf ein, auch wenn es so gar nicht in eure Tagesplanung passt. Wassermann. Schluss mit Selbstzweifeln. Ihr könnt mehr, als ihr euch gerade zutraut. Heute bekommt ihr die Gelegenheit, das zu zeigen. Fische. In Sachen Liebe braucht es heute keine großen Gesten. Eine ehrliche Nachricht kann deutlich mehr bewirken. Widder. Fahrt heute einen Gang runter. Euer Akku braucht schließlich auch mal eine Steckdose. Stier. Eine gute Idee kommt heute vielleicht genau dann, wenn ihr nicht danach sucht. Also Kopf frei und einfach mal machen. Zwillinge. Ihr könnt heute mit eurem Humor eine angespannte Situation retten. Nur aufpassen, dass der Witz nicht auf Kosten anderer geht. Krebs. Ein bisschen frische Luft wirkt heute Wunder. Jacke an und raus, selbst wenn das Sofa ziemlich überzeugende Argumente hat. Löwe. Heute ist ein guter Tag, um jemanden wiederzusehen. Also schreibt der Person, bei der ihr schon seit Wochen sagt, wir müssen echt mal wieder. Jungfrau. Ihr müsst heute nicht überall euren Senf dazugeben. Manchmal ist entspanntes Beobachten die bessere Strategie.
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0: Ihr hört Antenne Mainz mit mir, Eva-Maria Lechler. Und hier warten Sie schon, eure
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0: Los geht's heute mit etwas Literatur und Begegnung. Heute Abend findet in Mainz wieder ein Shared Reading statt. Dabei geht es nicht darum, Texte zu analysieren oder nach der perfekten Interpretation zu suchen. Stattdessen werden gemeinsam eine Erzählung und ein Gedicht laut vorgelesen. Wer möchte, kann anschließend seine Gedanken, Gefühle und Eindrücke mit der Gruppe teilen. Im Mittelpunkt stehen also das gemeinsame Zuhören, der Austausch und natürlich die Freude am Lesen. Los geht es heute Abend um 18.30 Uhr am Bischofsplatz 2 in Mainz, im großen Hof, erste Tür links im Erdgeschoss. Der Eintritt ist frei und Vorkenntnisse braucht ihr keine. Weiter geht's mit einem Blick in die jüdische Geschichte am Rhein. Im Landesmuseum Mainz könnt ihr heute Abend an einer öffentlichen Führung durch die Ausstellung Shalom am Rhein teilnehmen. Dabei geht es um mehr als 1000 Jahre jüdisches Leben am Rhein, von den mittelalterlichen Schumgemeinden in Mainz, Worms und Speyer bis in die Gegenwart. Thematisiert werden dabei auch Zeiten von Verfolgung und Ausgrenzung, aber ebenso Neubeginn und Zusammenleben. Die Führung beginnt heute um 18 Uhr im Landesmuseum Mainz und dauert etwa eine Stunde. Und zum Schluss habe ich noch etwas für eure Lachmuskeln. Morgen Abend ist der Chaos Comedy Club zu Gast im Mainzer Unterhaus. Ab 20 Uhr erwarten euch 2 Stunden Stand-Up-Comedy mit einem wechselnden Line-Up von Comedians aus ganz Deutschland. Wenn ihr also mal wieder ordentlich lachen wollt, Freunde einpacken, Lachmuskeln aufwärmen und ab ins Unterhaus in der Münsterstraße 7. Also, egal ob Literatur, Geschichte oder Comedy, vielleicht war ja etwas Passendes für euch dabei. Wir wünschen euch jetzt erstmal einen schönen Dienstag und ganz viel Spaß bei allem, was ihr heute so vorhabt.

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1: Ich bin Thomas Bleskin. In Sachsen-Anhalt kommt heute der neu gewählte Landtag erstmals zusammen. Im Mittelpunkt steht die Wahl des Parlamentspräsidenten. Die AfD schlägt dafür ihren Abgeordneten Tobias Rausch vor. Sollte der 35-Jährige gewählt werden, wäre er der erste AfD-Landtagspräsident in Deutschland. Das BSW hat bereits angekündigt, Rausch zu unterstützen. Frankreich steht heute ein neuer Höhepunkt der landesweiten und teils gewalttätigen Schülerproteste bevor. Im Zuge der seit einer Woche andauernden Proteste für eine bessere Ausstattung der Schulen und bessere Lernbedingungen ist ein landesweiter Aktionstag geplant.
2: Zwar rief Premierminister Le Cornu die Ministerien am Wochenende auf, konkrete Verbesserungen an den Schulen des Landes einzuleiten und den berechtigten Sorgen der Schüler Gehör zu geben. Mit solchen Ankündigungen alleine aber wollen die jungen Leute sich nicht zufrieden geben. In Paris und vielen anderen Großstädten sind deshalb Demonstrationen geplant. Dazu kommen Vorwürfe von Polizeigewalt. Im nordfranzösischen Lens etwa verlor ein Schüler durch eine von Beamten abgefeuerte Granate eine Hand. Darüber sind nicht nur die Schüler empört, auch Politiker haben sich entsetzt geäußert. Michael Evers, Paris.
1: Die Zahl der Kriegsdienstverweigerer in Deutschland steigt weiter steil an. Von Januar bis Ende August dieses Jahres seien bereits über 12.000 Anträge beim zuständigen Bundesamt für Familie und zivilgesellschaftliche Aufgaben eingegangen, berichten die Funke-Medien und das Redaktionsnetzwerk Deutschland.
3: Die Wehrpflicht ist immer noch ausgesetzt in Deutschland und doch steigt die Zahl der Anträge auf Kriegsdienstverweigerung stark. Dafür gibt es naheliegende Gründe. Da ist das Gesetz über den neuen Wehrdienst. Kern ist die verpflichtende Musterung für junge Männer. So sollen Freiwillige rekrutiert werden. Doch melden sich zu wenige, kann der Bundestag über eine sogenannte Bedarfswehrpflicht entscheiden. Ein weiterer Grund für den steilen Anstieg dürfte in der brenzlichen Sicherheitslage und der damit bei vielen verbundenen Kriegsangst liegen. Dirk Zeitler, Nachrichtenredaktion.
1: Einen Monat nach ihrer Markteinführung ist die Nachfrage nach der neuen Abnehmtablette in deutschen Apotheken offenbar noch gering. Apothekerpräsident Preis sagte, viele Patienten seien bereits gut auf die wöchentliche Spritze eingestellt. Die Tablette müsse dagegen täglich und nach genauen Einnahmeregeln genommen werden. Preis sieht sie vor allem als Alternative für Menschen, die nicht spritzen wollen oder eine Spritzenphobie haben.
4: Vielen Dank für die Weltnachrichten. Weitere Lokalnachrichten, die gibt's natürlich bei uns in einer halben Stunde.
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4: Ja, wir schauen raus. Es ist noch dunkel, aber die Sonne, die geht tatsächlich in der nächsten halben Stunde auf, gegen 7.30 Uhr. Bei uns vom Citystudio am Fürstorplatz, da messen wir noch ziemlich kühle 10 Grad. Die Werte, die steigen erst jetzt im Laufe des Morgens immer weiter an. Bis zum Mittag hin wird es dann wieder sehr mild. Bis zu 22 Grad sind drin. Jetzt am Morgen kann stellenweise auch noch ein bisschen Nebel mit dabei sein. Also fahrt vorsichtig. Der löst sich dann aber auf und dann wird es so ein richtig schöner Oktobertag. Trocken, zunehmend sonnig und am Nachmittag sogar ziemlich mild. Der Antenne Mainz Wettertrend für morgen. Erst nochmal freundlich und mild bei ungefähr 21 bis 23 Grad. Später ziehen dann mehr Wolken auf Richtung Abend, steigt dann auch die Regenwahrscheinlichkeit.
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4: Wir blicken auf die aktuelle Lage um 7 Uhr und 4 Minuten und so langsam, da füllen sich die Straßen. Auf der A60 Mainz Richtung Rüsselsheim zwischen Kitzheim-Gustavsburg und Bischofsheim, dichter Verkehr. Auf der A671 Mainz Richtung Wiesbaden zwischen dem Mainz-Spitz-Dreieck und Hochheim Süd, dichter Verkehr. 10 Minütchen braucht ihr hier mehr an Zeit. Und dann schauen wir noch auf die A643 Mainz Richtung Wiesbaden zwischen Mainz-Gonsenheim und dem Schiersteiner Kreuz, 2 Kilometer stockender Verkehr, 5 Minuten Zeitverlust. Wir schauen in die City, auf der Pariser Straße stadteinwärts, Richtung Fichteplatz, 5 Minuten Zeitverlust. Sonst sieht's noch gut aus. Ich wünsche euch weiterhin eine gute und sichere Autofahrt. Kommt gut an euer Ziel.
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4: Auf der Kaiserstraße wird geblitzt, Fahrt Richtung Rheinaufhörde der Christuskirche. 30 hier erlaubt, dank an den Ralf aus Bretzenheim. Und auf der A60 solltet ihr gleich doppelt aufpassen. Egal, ob ihr Bingen Richtung Mainz oder Mainz Richtung Bingen unterwegs seid. In beide Richtungen wird geblitzt und einmal kurz vor der Abfahrt Heidesheim und kurz nach der Abfahrt Heidesheim. Ja, also Obacht, hier sind nur 100 erlaubt. Habt ihr noch einen weiteren Blitzer gesehen? Dann klingelt doch gerne durch. Die Nummer lautet Mainz 304 3441.
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4: Und wenn ihr heute mit den Öffis unterwegs seid, vergesst euch bitte nicht, ein gültiges Ticket zu kaufen. Heute am Dienstag wird die Buslinie 64 unter anderem verstärkt kontrolliert. Diese fährt von Mainz-Hartenberg, dem Kettler-Kolleg, nach Mainz-Laubenheim zur Hans-Zöller-Straße.
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4: Einen wunderschönen Start in diesen Dienstag, den 6. Oktober, 7 Uhr und 6 Minuten haben wir es. Ja, was macht eigentlich ein Teddy mit Bauchschmerzen? Und wohin geht er mit einem gebrochenen Bein? In Mainz gibt es dafür tatsächlich die passende Anlaufstelle. In der Teddy-Klinik werden Kuscheltiere zu Patienten und Kinder verlieren ganz nebenbei ein bisschen die Angst vorm Arzt. Was euch dort erwartet, das hört ihr gleich bei uns.
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0: Plauder mit Roll with the Punches. 7:12 haben wir es im Antenne Mainzland. U-Untersuchung, Impftermine und Röntgenbilder. Wenn Kinder damit konfrontiert werden, fließen häufig kleine Angsttränchen. Doch die Angst vor dem Onkel Doktor wird nächste Woche in der Teddy-Klinik an der Johannes-Gutenberg-Universität in Mainz verarztet. Was genau die Teddy-Klinik ist und was euch da erwartet, das hat uns die Medizinstudentin Vivia Minor erklärt.
1: Also die Idee von der Teddy-Klinik ist, dass die Kinder mit ihrem eigenen Kuscheltier da hinkommen können und das Kuscheltier quasi einen Arztbesuch durchläuft und die Kinder mit dem Kuscheltier mitlaufen. Das Kuscheltier wird dann von den Teddy-Dogs behandelt und so können Kinder so ein bisschen einen Arztbesuch erleben, ohne selbst davon betroffen zu sein. Und wir machen das mit der Perspektive, dass die Kinder das dadurch zum einen kennenlernen, aber zum anderen auch einfach Ängste abbauen können, bevor sie selbst mal in die Situation reinkommen.
0: Egal ob gebrochenes Bein, Bauchschmerzen oder ein loser Zahn. Nach der Anmeldung am Empfang werden die Kinder gemeinsam mit ihren Kuscheltieren durch verschiedene Stationen geführt. Vom Arztgespräch geht es zum Röntgen, zur Blutabnahme oder sogar in den OP-Bereich. Die Teddy-Klinik ist also für fast jeden medizinischen Notfall gewappnet. Und wenn es dann irgendwann tatsächlich zum Arzt geht, wissen Sie, mein Kuscheltier hat das geschafft und sich dabei sogar wohlgefühlt. Aber natürlich geht es in der Teddy-Klinik nicht nur um Krankheiten und Behandlungen. Auch der Spaß und die Freude kommen nicht zu kurz. Das hat uns Eileen Göktsche versichert.
2: Es ist immer schön, Kinder zu sehen, dass sie Freude daran haben. Und was ich einmal hatte, war ein Mädel, die hatte mehrere unserer Sticker mittlerweile gesammelt. Wir geben meistens noch so Teddy-Klinik-Sticker mit. Und dann hatte sie neulich noch ganz stolz erzählt, dass sie mittlerweile 5 Stück davon hat. Und das war schon sehr cool.
0: Also, wenn ihr Lust auf einen Arzttermin der etwas anderen Art habt, dann packt eure Kuscheltiere ein und kommt vorbei. Nächste Woche Samstag findet an der JGU in Mainz der Familientag der Teddy-Klinik statt. Weitere Informationen und die Anmeldung findet ihr ab nächsten Donnerstag auf teddyklinik-mainz.de.

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0: So klingt die Greatest Hits und das Beste von heute. Wir haben 7:23 im Antenne Mainzland.
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0: Meghan Trainor mit Get In Girl. So klingen die Greatest Hits und das Beste von heute auf Antenne Mainz. Wir haben Dienstag, den 6. Oktober, 7 Uhr und gleich 30 Minuten im Antenne Mainzland. Startet gut rein in den Dienstag. Hier wartet Katrin Brause-Zimmermann mit euren Lokalnachrichten.
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2: Mit Katrin Brause-Zimmermann einen schönen guten Morgen. Das Mainzer Oktoberfest ist abgesagt. Das hat die Stadt Mainz gestern Abend mitgeteilt. Das Verwaltungsgericht hat einen Eilantrag des Veranstalters abgelehnt. Das vorgesehene Festzelt darf damit nicht genutzt werden. Der Veranstalter wollte das Zelt als sogenannten fliegenden Bau einstufen lassen. Dafür gelten vereinfachte Genehmigungsverfahren. Die Stadt wertet das seit Jahren bestehende Zelt dagegen als dauerhafte bauliche Anlage. Das Gericht folgt nun dieser Auffassung. Außerdem fehlen nach Angaben der Stadt Mainz weiterhin Unterlagen. Demnach wurden weder ein Bauantrag noch Brandschutzgutachten vorgelegt. Auch die Standsicherheit sei nicht abschließend nachgewiesen. Bereits letztes Jahr hatte die Stadt das Zelt für das Oktoberfest nur noch als letztmalige Übergangslösung geduldet. Das Projekt Brückenschlag Mainz-Wiesbaden ist ausgewertet. Über mehrere Monate wurde untersucht, wie der Radverkehr über die Theodor-Heuss-Brücke, Kaiserbrücke und Schiersteiner Brücke läuft. Dabei hat sich gezeigt, in Spitzenzeiten sind bereits rund 7000 Radfahrerinnen und Radfahrer pro Tag über die drei Rheinbrücken unterwegs. Die erhobenen Daten sollen jetzt in die Planung der geplanten Radschnellverbindung zwischen Mainz und Wiesbaden fließen. Erfasst wurde unter anderem, wann und in welche Richtung besonders viele Menschen mit dem Rad über den Rhein fahren. Die Anna-Segers-Bücherei in Mainz widmet den gesamten Oktober preisgekrönter Literatur. Ausgestellt werden Bücher von Autorinnen und Autoren, die unter anderem mit dem Deutschen Buchpreis, dem Man Booker Prize oder dem Pulitzer-Preis ausgezeichnet worden sind. Die Auswahl orientiert sich an der Frankfurter Buchmesse, die von Mittwoch bis Sonntag stattfindet. Die Ausstellung in der Zentralbibliothek in den Bonifatius-Türmen am Mainzer Hauptbahnhof ist dienstags bis samstags geöffnet. Der hessische Ministerpräsident Boris Rhein sucht jetzt Studentinnen und Studenten für das Motiv seiner Weihnachtskarte. Erstmals können Studierende das Motiv gestalten. Ob klassisch oder modern, gegenständlich oder abstrakt, bleibt ihnen überlassen. Teilnehmen können Studierende von hessischen Hochschulen aus Kunst- und Designstudiengängen. Das hat die Staatskanzlei in Wiesbaden mitgeteilt. Das Gewinnermotiv wird auf die Weihnachtskarten des Ministerpräsidenten gedruckt. Dafür gibt es 500 Euro und ein persönliches Treffen mit Rhein. Einsendeschluss ist Ende Oktober. In Wiesbaden sind unbekannte Täter in eine Wohnung in der Erich-Ollenhauer-Straße eingebrochen. Nach Infos der Polizei haben sich die Täter zwischen Freitagnachmittag und der Nacht zum Samstag gewaltsam Zutritt zu der Wohnung im Erdgeschoss verschafft. Hier haben sie mehrere Räume durchsucht und Schmuck geklaut. Anschließend sind die Täter in unbekannte Richtung geflüchtet. Die Polizei hat die Ermittlungen aufgenommen. Zeuginnen und Zeuge, die Hinweise geben können, werden gebeten, sich bei der Polizei zu melden.
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0: Ja, die Sonne, die geht jetzt gerade auf und nach einem frischen Start sieht das nach einem richtig schönen Oktobertag aus. Bei uns vom City-Studio am Fischerplatz messen wir aktuell 10 Grad, also es ist noch ziemlich kühl da draußen. Stellenweise hängt am Morgen auch noch etwas Nebel drin, der verschwindet dann aber im Laufe des Tages. Danach gibt es immer mehr Sonne und es bleibt trocken. Am Nachmittag wird es für Anfang Oktober sogar richtig mild. Bis zu 23 Grad sind in Mainz und Rheinhessen drin. Der Antenne Mainz Wettertrend für morgen. Nochmal mild mit ungefähr 21 bis 23 Grad. Erst freundlich, später mehr Wolken und zum Abend hin kann dann auch Regen aufziehen.
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0: Um 7 Uhr und 33 Minuten. Wir schauen auf die aktuelle Verkehrslage. Wir beginnen auf der A60 Mainz Richtung Rüsselsheim. Zwischen Ginsheim-Gustersburg und Bischofsheim dichter Verkehr, 5 Minuten Zeitverlust. Dann machen wir weiter auf der A671 Mainz Richtung Wiesbaden. Zwischen dem Main-Spitz-Dreieck und Hochheim-Süd dichter Verkehr, 10 Minuten braucht ihr hier länger. Wir blicken auf die A643 Mainz Richtung Wiesbaden. Zwischen dem Dreieck Mainz und dem Schiersteiner Kreuz, 3 Kilometer. Stockender Verkehr, 5 Minuten Zeitverlust. Und dann blicken wir in die City auf der Pariser Straße statt einwärts. Braucht ihr 5 Minuten länger, sonst sieht's wirklich noch gut aus. Ich wünsche euch weiterhin eine gute und sichere Autofahrt. Kommt gut und sicher an euer Ziel.
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0: Ja, auf der Kaiserstraße wird geblitzt, Fahrt Richtung Rhein, auf Höhe der Christuskirche 30 hier erlaubt. Danke an den Ralf aus Brezenheim. Dann habe ich einen doppelten Blitzer quasi auf der A60 stehen. Ganz in der Nähe, gegenüber. Einmal wird Bingen Richtung Mainz und einmal wird Mainz Richtung Bingen geblitzt. Einmal kurz vor der Abfahrt Heidesheim und einmal kurz nach der Abfahrt Heidesheim. Hier sind jeweils nur 100 erlaubt. Also immer schön an die Geschwindigkeiten halten. Wenn ihr da draußen noch einen weiteren Blitzer seht, dann klingelt gerne durch. Die Nummer lautet Mainz 304 3441.
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0: Ja, jetzt am Donnerstag soll eigentlich das Mainzer Oktoberfest starten. Eigentlich. Denn kurz vor dem Fassanstich gibt es plötzlich Sicherheitsbedenken rund ums Festzelt. Ob das Ganze hier in Mainz trotzdem wie geplant starten kann und was ihr für euren Besuch wissen solltet, das klären wir gleich bei uns.
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0: 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Green Day mit Having a Blast. Wir haben 7:41 im Antenne Mainzland. Ihr Lieben, wir hätten gerne andere Nachrichten, aber das Mainzer Oktoberfest ist leider abgesagt. Das steht seit gestern Abend fest. Eigentlich sollte das Oktoberfest schon jetzt am Donnerstag offiziell eröffnet werden. Katrin Frause-Zimmermann aus der Antenne Mainzer Redaktion ist bei mir im Studio. Was sind die Gründe für die Absage?
1: Nach Angaben der Stadt Mainz hat das Verwaltungsgericht einen Eilantrag des Veranstalters abgelehnt. Der Veranstalter wollte das Zelt als sogenannten fliegenden Bau einstufen lassen. Dafür gelten dann vereinfachte Genehmigungsverfahren. Die Stadt wertet das seit Jahren bestehende Zelt dagegen als dauerhafte bauliche Anlage und das Gericht ist nun dieser Auffassung gefolgt.
0: Und außerdem fehlen auch noch wichtige Unterlagen, oder?
1: Das kommt auch noch dazu. Demnach wurden weder ein Bauantrag noch ein Brandschutzgutachten vorgelegt. Auch die Standsicherheit sei nicht abschließend nachgewiesen. Das alles zusammen habe dann eben dazu geführt, dass das Festzelt für das Oktoberfest nicht genutzt werden darf. Man muss sagen, dass die Diskussion um das Oktoberfest schon länger geht. Ende September hat die Stadt schon mit dem Aus gedroht, sollte der Veranstalter die Unterlagen zur Sicherheit dieses Festzeltes nicht vorlegen. Und schon vor 11 Monaten hat die Stadt dem Veranstalter mitgeteilt, dass eine weitere Duldung dieser Übergangslösung nicht möglich sein wird. Die Stadt betont nämlich außerdem auch, dass die Genehmigung für das Zelt seit 2017 ausgelaufen ist und im letzten Jahr das Oktoberfest unter strengen Auflagen zum letzten Mal als Übergangslösung geduldet wurde.
0: Jetzt muss man ja sagen, dass auch in diesem Jahr bereits tausende Karten verkauft wurden. Mhm. Was soll denn jetzt mit den bereits gekauften Karten passieren?
1: Also um ganz ehrlich zu sein, das ist noch unklar. Grundsätzlich sehen die veröffentlichten Reservierungsbedingungen eine Erstattung vor, wenn die Veranstaltung nicht stattfinden kann. Aber was und wie hier der weitere Ablauf ist, das ist eben aktuell noch völlig unklar. Ich würde jetzt erstmal empfehlen, noch nichts wegzuwerfen und die Karten einfach mal aufzubewahren. Wichtig ist auch, dass die Stadt Mainz hier nicht der richtige Ansprechpartner für die Rückzahlung ist. Hier sollte man jetzt eben dann unbedingt auf Mitteilungen des Veranstalters achten.
0: Also der Stadt Mainz ist die Sicherheit wichtig und auch in einem Instagram-Post schreibt die Stadt, dass die Brandkatastrophe im schweizerischen Crans-Montana nicht mal deutlich gemacht habe, wie wichtig es sei, Bauvorschriften einzuhalten. Mhm. Ist natürlich super schade, dass das Ganze jetzt nicht stattfindet. Wir haben uns natürlich auch schon drauf gefreut, mit euch zu schunkeln, zu feiern und einfach eine gute Zeit zu haben.
1: Aber Sicherheit geht vor.
0: Das auf jeden Fall. Also danke dir, Katrin, für die ganzen Infos.
1: Sehr gerne.

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0: zu seiner doch recht kurzen Lebenszeit einiges erreicht hat. Er war nämlich nicht nur stadtbekannter Polizist und Amtsrat des rheinland-pfälzischen Innenministeriums, sondern zwischen 1930 und 1950 einer der bekanntesten Sportler Rheinhessens und gehörte zu den besten Handballspielern Deutschlands.
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1: Ich bin Thomas Bleskin. Nach der Landtagswahl in Sachsen-Anhalt kommt in Magdeburg heute zum ersten Mal das neue Parlament zusammen. Gewählt werden soll der neue Landtagspräsident. Die Wahl des Ministerpräsidenten steht noch nicht auf dem Programm. Die AfD war bei der Wahl klar stärkste Kraft geworden, verpasste aber die absolute Mehrheit.
2: Nach ihrem Wahlsieg im September will die AfD in Sachsen-Anhalt den ranghöchsten Politiker stellen. Das ist der Landtagspräsident. Als Kandidaten dafür hat die AfD Tobias Rausch aufgestellt. Damit er tatsächlich Landtagspräsident wird, ist die AfD auf die Stimmen des BSW angewiesen. Das hat seine Zustimmung schon zugesagt. Mit Spannung wird nun erwartet, ob die Wahl tatsächlich reibungslos über die Bühne geht. Dörte Hein, Magdeburg.
1: Die Zahl der Kriegsdienstverweigerer in Deutschland steigt weiter an. Von Januar bis Ende August dieses Jahres seien bereits gut 12.000 Anträge auf Kriegsdienstverweigerung beim zuständigen Bundesamt für Familie und zivilgesellschaftliche Aufgaben eingegangen, berichten die Funke-Medien und das Redaktionsnetzwerk Deutschland. Damit liegt die Zahl der Anträge schon jetzt dreimal höher als im gesamten Jahr 2025. Die Anschaffungspreise von Verbrennern und E-Autos nähern sich wieder an. Beim Vergleich der beliebtesten Modelle waren reine Stromer im September im Durchschnitt gut 2.100 Euro teurer als Benziner- oder Diesel-Pkw.
3: Der E-Automarkt ist enorm dynamisch. Sogenannte Stromer waren in den Anfängen der E-Mobilität teils noch 15.000 Euro teurer als vergleichbare Verbrennermodelle und damit für viele unerschwinglich. Inzwischen sorgen günstigere Preise, die staatliche E-Auto-Prämie und nicht zuletzt gestiegene Spritpreise aber für eine deutlich gestiegene Nachfrage. Und weil immer mehr und auch günstigere E-Modelle auf den Markt kommen, können Kunden von höheren Rabatten profitieren. Ein Trend, der sich laut Experten in den kommenden Monaten noch verstärkt. Dürfte. Diana Kramer, Nachrichtenredaktion.
1: Russische Behörden melden einen groß angelegten ukrainischen Drohnenangriff auf die Region Moskau. In der Nacht seien rund 650 Drohnen eingesetzt worden. Moskaus Bürgermeister teilte mit, 105 davon seien beim Anflug auf die Hauptstadt zerstört worden. Angaben über Schäden oder Verletzte gibt es bisher nicht. Die russischen Angaben konnten nicht unabhängig überprüft werden. Laut dem Portal Kiew Independent soll eine Ölförderanlage nahe Moskau Ziel des Angriffs gewesen sein.
4: Vielen Dank für die Weltnachrichten. Weitere Lokalnachrichten, die gibt's bei uns in einer halben Stunde von meiner Kollegin Katrin Brause-Zimmermann.
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4: Ja, die Sonne ist da und wir starten mit ein paar Nebelwolken in diesen Dienstag. Aber es wird immer schöner und immer angenehmer. Im Laufe des Tages steigen die Werte bei uns bis zu 22 Grad in der Spitze. Es gibt viel Sonne und es bleibt trocken. Am Nachmittag wird es für Anfang Oktober sogar richtig mild. Aktuell messen wir noch kühle 10 Grad bei uns vom City-Studio. Aber es ist auch mal schön, richtig schöne kühle Luft. Da wird man direkt schön wach. Also Fenster auf und lüftet doch mal schön durch. Dann geht's euch gleich viel besser. Dann teilen wir ins Wettertrend für morgen. Nochmal mild mit ungefähr 21 bis 23 Grad in der Spitze. Erst freundlich, später mehr Wolken. Und zum Abend hin kann dann auch Regen aufziehen.
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4: Wir blicken auf die aktuelle Verkehrslage um 8:04 und starten auf der A60 Mainz Richtung Rüsselsheim. Zwischen Gensheim-Gustersburg und Rüsselsheim-Königstetten 5 Kilometer Stau. Hier braucht ihr Minimum 10 Minütchen mehr an Zeit. Auf der A671 Mainz Richtung Wiesbaden zwischen dem Mainz-Spitz-Dreieck und Hochheim Süd dichter Verkehr, 10 Minuten Zeitverlust. Dann schauen wir auf die A643 Mainz Richtung Wiesbaden zwischen Mainz-Gonsenheim und dem Schiersteiner Kreuz 2 Kilometer Stau, 6 Minuten Zeitverlust. Auf der A66 Wiesbaden Richtung Frankfurt zwischen dem Schiersteiner Kreuz und Wiesbaden-Biebrich dichter Verkehr. Und dann schauen wir noch in die City. Da solltet ihr auf der Pariser Straße stadteinwärts auch 5 Minütchen mehr an Zeit einplanen. Sonst sieht's gut aus. Ich wünsche euch weiterhin eine gute und sichere Autofahrt.
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4: Auf der Kaiserstraße wird geblitzt, Fahrt Richtung Rhein auf Höhe der Christuskirche. 30 sind hier maximal erlaubt. Danke an den Ralf aus Bretzenheim. Dann schauen wir auf die A60 Bingen Richtung Mainz. Kurz nach der Abfahrt Heidesheim wird geblitzt, hier sind 100 erlaubt. Und auf der A60 Mainz Richtung Bingen wird auch kurz vor der Abfahrt Heidesheim geblitzt, hier sind 100 erlaubt. Ihr habt noch einen weiteren Blitzer gesehen, klingelt gerne durch. Nummer lautet Mainz 304 3441.
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4: Wir schauen jetzt gleich auf den Wein der Woche, denn wir haben Dienstag und unser Weinexperte Herbert Egner, der hat uns mal wieder einen feinen Tropfen mitgebracht. Einen sogar nicht mal, sondern dieses Mal sogar drei. Was dahinter steckt, hört ihr gleich, und wie ihr die Wein der Woche Flasche gewinnen könnt, hört ihr auch gleich.
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0: Third Eye Blind mit Semi-Charmed Live. 8:12 haben wir es im Antenne Mainzland. Ihr könnt jetzt gleich den Wein der Woche gewinnen. Ihr müsst nur gut aufpassen, mindestens 16 Jahre alt sein, um mitzumachen und dann mir eine Frage richtig beantworten. Und schon könnt ihr euch mit etwas Glück der Wein der Woche gehören.
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2: Mit unserem hochgeschätzten Weinexperten Herbert Egner. Schön, dass du da bist, mein Lieber. Hallo Robert. Du hast uns heute mal wieder was ganz Besonderes mitgebracht. Zum einen 3 verschiedene Weißweine von einem Weingut, aber eben auch von einer Rebsorte.
3: Die 3 Weine, die ich heute mitgebracht habe, die stehen für die Qualitätspyramide. Man hat sich jetzt vom Gesetzgeber her dem internationalen Standard angepasst und mehr die Region, die Herkunft als Qualitätsmaßstab herangezogen. Und so hat man die Qualitätspyramide übernommen.
2: Und wie genau ist sie aufgebaut?
3: Ganz grob gesagt in 3 Stufen. Das sind zum einen die Gutsweine, Qualitätsweine, die aus einem Anbaugebiet kommen. Ortsweine, das bezeichnet schon eine kleinere Region. Dann steht vor der Rebsorte der Name der Ortsgemeinde. Und dann die Lagenweine, das sind dann einzelne Wingerte in einem Weinberg.
2: Ja, jetzt möchte ich ihn am liebsten ausprobieren, mein Lieber.
3: Wir beginnen mit dem Grauburgunder Gutswein vom Martinshof in Dienheim. Wir schmecken hier frische Noten, sehr intensive, fruchtige Primäraromen, so ein bisschen Aprikose, ein bisschen Birne. Und das ist ein eleganter Wein, ein leichter Wein.
2: Ja, man merkt auch, das hat einen sehr, sehr schönen Abgang, sehr, sehr schönen Nachgeschmack im Mund. Kannst du uns vielleicht noch ein bisschen was zum Winzer erzählen, mein Lieber?
3: Achim Martin hat sich, wie viele andere auch, dem Qualitätsweinanbau verschrieben. Und das erstreckt sich über alle Qualitätsstufen. Und auch die Gutsweine sind sehr präzise ausgebaut, mit sehr viel Liebe, sehr viel Sorgfalt.
2: Dann kommen wir doch zum Mittelteil unserer Pyramide.
3: Zum Grauburgunder Ortswein. Auf dem Etikett steht auch Dienheim. Das zeigt, dass die Trauben aus Dienheimer Weinlagen kommen. Du siehst schon an der dunklen Farbe, das ist ein sehr dunkles, kräftiges Gelb, dass hier eine höhere Qualität im Glas ist als beim Gutswein. Und du merkst schon, obwohl es die gleiche Rebsorte ist, dass du hier ganz andere Aromen im Mundraum wahrnimmst.
2: Ja, auf jeden Fall.
3: Und auch ein anderes Mundgefühl. Ja?
2: Total.
3: Also er ist cremig, er hat viel Schmelz, er ist weich.
2: Dann kommen wir zu unserer Pyramidenspitze und da sieht man auf dem Etikett gleich einen Stern auf der Spitze. Was hat der denn zu bedeuten?
3: Zum einen zeigt diese goldene Spitze, dass es sich hier um einen Lagenwein handelt. Und wenn die Spitze bei den Weinen vom Martinshof einen Stern hat, dann ist es eine große Lage. Das heißt also die Spitze der Lagenweine. Man nennt es auch großes Gewächs. Innerhalb der Kategorie Lagenweine gibt es nochmal Abstufungen. Die Spitze der Spitze, das sind große Gewächse. Und die gibt es auch auf Martinshof. Und um das nochmal zu betonen, ist ein Stern in der Pyramidenspitze. Die nennt er dann Passion. Und dieser Grauburgunder schmeckt nochmal anders.
2: Ja, ein wesentlich intensiver, sehr, sehr erdiges Geschmacksprofil.
3: Ja, und einen ewig langen Nachklang.
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0: Und hier ist sie schon, die heutige Frage für den Wein der Woche. Von welchem Weingut stammen die 3 Weine? Wenn ihr die Antwort wisst, dann klingelt durch oder schickt eine WhatsApp an die Mainz 304 3441. Von welchem Weingut stammen die 3 Weine? Mainz 304 3441.

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1: Mein Lieber, schön, dass du wieder bei mir bist. Und heute tickt's bei uns. Hört man das? Es ist zwar kein Uhrenticken, jetzt habe ich jetzt mit dem Finger erzeugt, aber es war ein ganz gutes Geräusch, oder?
2: Mhm.
1: Es geht um Uhren, mein Lieber. Und es gibt ja verschiedene Modelle, wir haben uns schon mal drüber unterhalten. Jetzt ist natürlich die Frage, mechanisch oder batteriebetrieben, wo jemand sagt, warum, da ist doch überall Mechanik drin. Erklär uns kurz mal den Unterschied, hol uns mal ab.
2: Ja, also mechanische Uhren, da ist kein elektronisches Bauteil drin. Mhm. Und vor allen Dingen, da sind keine Batterien drin. Ja. Damit würde ich sagen, kann man es am besten eigentlich unterscheiden. Mechanik kann eine Handaufzugsuhr sein oder eine Automatik, also sprich, die sich durch Handbewegung aufzieht. Und das andere ist halt eben dann, wie gesagt, mit einer Batterie drin oder mit einem Akku drin. Und das Ganze läuft elektronisch ab. Mit einem Quarz, der schwingt und über die Schwingung des Quarzes hat eben dann hoch oder runter gerechnet wird auf die Sekunden. Ist ein bisschen komplizierter, aber das eine, wie gesagt, rein mechanisch, da tickt's und da bewegen sich viele Dinge und beim anderen, das siehst eigentlich nur eine Platine.
1: Eine Platine, Batterie und fertig. Das ist dann eher so für dich natürlich die langweilige Uhr, sage ich jetzt mal in Anführungszeichen, oder auch die kostengünstigere, die wahrscheinlich die meisten irgendwie am Handgelenk tragen, oder?
2: Also es kommt ein bisschen drauf an, wo du eigentlich hin willst. Ja. Jetzt rein rational gesehen, ist eine batteriebetriebene Uhr oder eine elektronische Uhr eigentlich die richtige Alternative. Ja. Sie ist günstiger, sie ist weniger wartungsintensiv, sie geht viel genauer, sie bleibt auf keinen Fall stehen, wenn du sie halt eben irgendwo hinlegst. Das Einzige, was du machen musst, ist halt eben immer wieder mal die Batterie wechseln. Ja, ja. Also von daher ist es, wie mein Großvater gesagt hat, ein zuverlässiges Zeitmessinstrument. Aber nichts mit Herz und Seele. Ja. Und da kommen wir eigentlich hin zu den mechanischen Uhren. Da sitzen halt eben wirklich Uhrmacher dran. Das ist handmade. Da ist ja wirklich noch ein bisschen Know-how von Menschen drinnen, wogegen das andere, wie gesagt, ein kleiner Computer ist. Der Nachteil da, viel teurer, wartungsintensiver. Du musst sie alle 5 bis 10 Jahre für eine teure Inspektion zum Uhrmacher geben. Dann ist sie ungenauer. Die kann am Tag 10 Sekunden falsch gehen und gilt immer noch als eine spitzenmäßige Uhr. Mhm. Sie ist viel empfindlicher. Wenn die dir auf den Boden dotzt, dann kann es auch gut sein, dass sie kaputt ist. Mhm. Na und? Trotzdem, wir verkaufen immer noch sehr viele mechanische Uhren. Und ich glaube, das ist dieses Gefühl, was man in diese Uhr hineinbringt.
1: Ja, vor allem auch eine Uhr mit Leib und Seele, wie du es schon sagst, mit den kleinen Rädchen. Jetzt ist es so, du sagst, die kann auch ein bisschen ungenauer gehen und die Genauigkeit von der Uhr durch das Gewicht des Quarzes, das schwingt dann irgendwie gemessen oder wie macht man das? Das stellt sich mir super kompliziert vor, gerade auch bei der mechanischen, bei der batteriebetriebenen Platine wahrscheinlich relativ einfach, aber...
2: Also am einfachsten kannst du dir vorstellen, wenn du dir eine Wanduhr vorstellst mit einem Pendel. Dieses Pendel, das ist eigentlich der Taktgeber. Und diesen Pendel hat man in eine Unruhe, in eine kleine Spirale, in eine mechanische Uhr hineingebracht, die sich hin und her dreht. Mhm. Die also so zwischen 240 und 300 Grad schwingt und dadurch kriegt die Uhr eigentlich die Impulse. Mhm. Bei einer, wie gesagt, batteriebetriebenen Uhr wird ein Quarz in Schwingungen gesetzt und wird halt eben dann über Schrittschaltmotoren, über verschiedene elektronische Bauteile dann runtergebrochen auf eine Sekunde. Der schwingt 100.000 Mal die Sekunde, dieser Quarz. Aber das jetzt dir physikalisch zu erklären, sprengt auf jeden Fall das, was wir hier halt eben machen.
1: Aber vielen Dank schon mal für diesen Ausflug in die mechanische Uhr rein. Und ich glaube, wir haben uns nicht das letzte Mal über diese Uhren unterhalten. Da gibt es, glaube ich, noch ganz viel, über das wir quatschen können.
2: Oh ja, Radtrabrand, Chronometer, Chronograph. Ach, es gibt so vieles. Ja, freuen wir uns drauf.
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0: Stella Lefty mit Boston. 8.30 Uhr haben wir es. Katrin Brause-Zimmermann wartet auf euch.
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2: Mit Katrin Brause-Zimmermann. Einen schönen guten Morgen. Das Mainzer Oktoberfest ist abgesagt. Das hat die Stadt Mainz gestern Abend mitgeteilt. Das Verwaltungsgericht hat einen Eilantrag des Veranstalters abgelehnt. Das vorgesehene Festzelt darf damit nicht genutzt werden. Der Veranstalter wollte das Zelt als sogenannten fliegenden Bau einstufen lassen. Dafür gelten vereinfachte Genehmigungsverfahren. Die Stadt wertet das seit Jahren bestehende Zelt dagegen als dauerhafte bauliche Anlage. Das Gericht folgt nun dieser Auffassung. Außerdem fehlen nach Angaben der Stadt Mainz weiterhin Unterlagen. Demnach wurden weder ein Bauantrag noch Brandschutzgutachten vorgelegt. Auch die Standsicherheit sei nicht abschließend nachgewiesen. Bereits letztes Jahr hatte die Stadt das Zelt für das Oktoberfest nur noch als letztmalige Übergangslösung geduldet. Das internationale Hochschulprojekt GOAL an der Hochschule Mainz erreicht zur Halbzeit neue Dynamik. Das Netzwerk mit 5 außeneuropäischen Partnerschulen wächst und bringt neue internationale Lehr- und Austauschformate hervor. In diesem Jahr können bereits 8 Studierende der Hochschule Mainz mit GOAL-Unterstützung ein Auslandssemester an Partnerhochschulen absolvieren. Gleichzeitig steigt die Zahl der Studierenden aus dem Ausland, die für einen Aufenthalt nach Mainz kommen. Im Mittelpunkt der Zusammenarbeit stehen die Nachhaltigkeitsziele der Vereinten Nationen. Für November ist außerdem eine GOAL-Netzwerkkonferenz in Bangalore in Indien geplant. Die Warenhauskette Galeria hat erneut Insolvenz angemeldet. Betroffen ist auch das Warenhaus in Mainz. Das hat die Stadt Mainz mitgeteilt. Oberbürgermeister Nino Hase spricht von einem Schock für die Beschäftigten. Innerhalb von 7 Jahren ist es bereits das 4. Insolvenzverfahren für Galeria und seine Vorgängerin. Hase will sich erneut für den Standort einsetzen. Mainz sei weiterhin eine starke Filiale im Konzern. Auch die guten Einzelhandels-, Tourismus- und Passantenzahlen sprechen für den Standort. Gemeinsam mit Wirtschaftsdezernentin Manuela Matz wolle er für eine Zukunft von Galeria in Mainz kämpfen. In der Wissenschaftlichen Bibliothek in Mainz wird morgen Abend der Roman Reise nach Venedig vorgestellt. Darin macht sich die 50-jährige Ruth auf die Suche nach der Wahrheit über ihren verstorbenen Partner, ausgelöst durch ein rätselhaftes Foto. Die Autorin Brigitta Dewald-Koch erzählt eine Liebesgeschichte über Geheimnisse, Selbstfindung und einen Neuanfang. Beginn ist morgen um 18.30 Uhr in der Wissenschaftlichen Stadtbibliothek in der Rheinallee. Der Eintritt ist frei, Spenden sind willkommen. In Wiesbaden sind unbekannte Täter in eine Wohnung in der Erich-Ollenhauer-Straße eingebrochen. Nach Infos der Polizei haben sich die Täter zwischen Freitagnachmittag und der Nacht zum Samstag gewaltsam Zutritt zu der Wohnung im Erdgeschoss verschafft. Hier haben sie mehrere Räume durchsucht und Schmuck geklaut. Anschließend sind die Täter in unbekannte Richtung geflüchtet. Die Polizei hat die Ermittlungen aufgenommen. Zeuginnen und Zeuge, die Hinweise geben können, werden gebeten, sich bei der Polizei zu melden.
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0: Ja, wir schauen raus an diesem Dienstagmorgen. Und es ist schön hell. Es ist aber noch ziemlich kühl da draußen. Wir messen jetzt aktuell 10 Grad vorm City-Studio. Aber keine Sorge, es wird heute noch viel milder. Und die Sonne kommt bald raus. Und dann wird es auch richtig schön für Anfang Oktober. Bis zu 23 Grad sind heute in Mainz und Rheinhessen drin. Die Antenne Mainz Wettertrend für morgen. Nochmal mild mit ungefähr 21 bis 23 Grad in der Spitze. Erst freundlich, später mehr Wolken und zum Abend hin kann dann auch morgen der Regen aufziehen.
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0: Um 8.35 Uhr, der Blick geht auf die aktuelle Verkehrslage. Ich habe eine Meldung von der A60, Mainz Richtung Rüsselsheim zwischen Ginsheim-Gustersburg und Rüsselsheim-Königstetten. 5 Kilometer Stau, 12 Minuten Zeitverlust. Dann schauen wir auf die A671, Mainz Richtung Wiesbaden. Zwischen dem Mainspitzdreieck und Hochheim süddichter Verkehr. 5 Minuten braucht ihr hier länger. Dann schauen wir gemeinsam auf die A66. Wiesbaden Richtung Frankfurt. Zwischen der Wiesbaden-Mainzer Straße und Wiesbaden-Erbenheim 1 Kilometer Stau, 5 Minuten Zeitverlust. Sonst sieht's gut aus. Ich wünsche euch weiterhin eine gute und sichere Autofahrt.
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0: Auf der Kaiserstraße wird Fahrt Richtung Rhein geblitzt, dafür der Christuskirche. Hier sind maximal 30 km/h erlaubt. Ralf aus Beretzenheim hat's gesehen. Dann auf der A60 wird gleich doppelt geblitzt. Einmal Bingen Richtung Mainz und auch Mainz Richtung Bingen. Einmal kurz nach der Abfahrt Heidesheim, einmal kurz vor der Abfahrt Heidesheim. Hier sind jeweils nur 100 erlaubt. Habt ihr noch einen weiteren Blitzer oder Stau entdeckt? Dann klingelt gerne durch und meldet es uns unter der Mainz 304 3441.
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0: Crow mit Bad Chick wartet jetzt gleich auf euch. Danach gibt's direkt den Antenne Mainz Polizeireport. Also dranbleiben.
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0: Mit Markus Weierhäuser von der Mainzer Polizei. Wunderschönen guten Morgen.
2: Guten Morgen, hallo.
0: Wir sprechen heute über Großkontrollen auf der Autobahn, beziehungsweise vielleicht sogar nicht nur auf der Autobahn. Wir gucken uns nämlich ganz genau Schwertransporte an, also LKWs. Was habt ihr da gestern gemacht?
2: Ganz genau. Wir haben ja mehrere Direktionen bei uns im Polizeipräsidium Mainz, also Direktion Worms, Bad Kreuz nach Mainz, die Kriminaldirektion, aber eben auch die Verkehrsdirektion. Und dort gibt es spezialisierte Kräfte, deren Hauptaufgabe ist es, den Schwerlast- und Güterverkehr zu kontrollieren. Und warum haben wir diese speziellen Kräfte? Weil es ein super spezielles Gebiet ist. Also, ich sag mal, für den normalen Streifenpolizisten, der kann auch einen LKW kontrollieren. Aber da wirklich ins Detail reinzugehen, da muss man sich wirklich gut damit auskennen. Und so eine Kontrolle von so einem LKW kann auch schon mal fast eine Stunde dauern, wenn man die von A bis Z durchführt und wirklich auch die Technik überprüft, ob die Bremsen funktionieren, ob die Reifen funktionieren, ob er zu groß ist, zu breit ist, die Lenk- und Ruhezeiten, ob er Drogen genommen hat und so weiter und so fort. Das ist also wahnsinnig viel Arbeit und gestern haben die Kollegen eine Großkontrolle durchgeführt im Polizeipräsidium Mainz und haben zusammen mit dem Zoll, mit der hessischen Polizei, mit dem sogenannten Sonderabfallmanagements GmbH zusammen über 80 Kombinationen überprüft und mussten dabei auch fast bei der Hälfte leider Beanstandungen feststellen.
0: Okay.
2: Das war bei 12 Fällen aber so gravierend, dass den Lkw-Fahrern die Weiterfahrt untersagt wurde. Oftmals sind es dann Mängel, die technisch so gravierend sind, dass man sagt, du kannst hier nicht weiterfahren, solange der Mangel nicht behoben ist, weil du viel zu schwer bist, weil du viel zu groß bist, also dass deine Genehmigung nicht hergibt oder weil du einfach krasse Mängel hast an den Bremsen oder an den Reifen. Und das ist natürlich wichtig, dass wir solche Fahrzeuge von der Fahrbahn runterkriegen, weil das natürlich akut lebensgefährlich ist.
0: Natürlich, für die anderen Autofahrer vor allem, ja.
2: Genau, und weil ich vorhin das Sonderabfallmanagement GmbH erwähnt habe, das ist so ein bisschen ein Sonderfall. Wir haben auch immer wieder Schwerlastverkehr, der Müll transportiert, und zwar durch ganz Europa oder durch die ganze Welt und Deutschland dabei nur passiert und irgendwelchen seltsamen Müll auf dem LKW hat, Sondermüll, und man gar nicht so weiß, und er hat gar keine Genehmigung dafür vielleicht. Und will das irgendwo verschiffen, will das irgendwo im Ausland abladen oder irgendwo in den Wald schmeißen, das weiß man natürlich alles nicht, wenn keine Genehmigung vorliegt. Und deswegen sind da die absoluten Spezialisten dabei, die dann auch sagen, das ist jetzt scheinbar der und der Stoff, wir versuchen das zurückzuverfolgen, wo der hingekommen ist oder wo der hingeht, und gehen der Sache nach. Und das ist natürlich echt eine wichtige Sache, aber auch eine Sisyphus-Arbeit, das rauszufinden. Also natürlich. Weil das wollen wir halt auch nicht, dass irgendwo hier in Europa Müll illegal entsorgt wird, im schlimmsten Fall ja noch giftiger Müll.
0: Ja, also es klingt wirklich sehr speziell, aber auch sehr wichtig und gut, dass ihr da natürlich auch ausgebildete Fachleute in die Richtung habt oder dass ihr auch mit den verschiedenen Behörden zusammenarbeitet und da dann so Großkontrollen durchführen könnt, um ja am Ende die Straßen ein bisschen sicherer und auch unsere Natur sicherer zu machen und zu schützen. Daher dann danke für diesen Einblick. Da habt ihr gestern also den ganzen Tag Großkontrollen durchgeführt und ja, da sind wir jetzt auch mal wieder ein bisschen schlauer. Ich danke dir, Markus.
2: Sehr gerne, tschüss.
0: Bis zum nächsten Mal, ciao, ciao.
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1: An den Börsen geht der Blick heute Morgen nach oben. Nach dem Tech-Schub an der Wall Street liegen die europäischen Märkte vorbörslich im Plus. Der DAX hatte gestern kaum verändert, bei rund 25.254 Punkten geschlossen. Rückenwind kommt vor allem von der starken Nachfrage nach Technologiewerten. Gleichzeitig bleibt die Lage angespannt. Die Renditen für US-Staatsanleihen liegen auf dem höchsten Stand seit mehr als zwei Jahrzehnten. Und der Euro steht mit rund 1,12 Dollar so schwach wie seit 17 Jahren nicht mehr.
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1: Ich bin Thomas Bleskin. In Sachsen-Anhalt kommt heute der neu gewählte Landtag erstmals zusammen. Im Mittelpunkt steht die Wahl des Parlamentspräsidenten. Die AfD schlägt dafür ihren Abgeordneten Tobias Rausch vor. Sollte der 35-Jährige gewählt werden, wäre er der erste AfD-Landtagspräsident in Deutschland. Das BSW hat bereits angekündigt, Rausch zu unterstützen. Frankreich steht heute ein neuer Höhepunkt der landesweiten und teils gewalttätigen Schülerproteste bevor. Im Zuge der seit einer Woche andauernden Proteste für eine bessere Ausstattung der Schulen und bessere Lernbedingungen ist ein landesweiter Aktionstag geplant.
2: Zwar rief Premierminister Le Cornu die Ministerien am Wochenende auf, konkrete Verbesserungen an den Schulen des Landes einzuleiten und den berechtigten Sorgen der Schüler Gehör zu geben. Mit solchen Ankündigungen alleine aber wollen die jungen Leute sich nicht zufrieden geben. In Paris und vielen anderen Großstädten sind deshalb Demonstrationen geplant. Dazu kommen Vorwürfe von Polizeigewalt. Im nordfranzösischen Lens etwa verlor ein Schüler durch eine von Beamten abgefeuerte Granate eine Hand. Darüber sind nicht nur die Schüler empört, auch Politiker haben sich entsetzt geäußert. Michael Evers, Paris.
1: Die Zahl der Kriegsdienstverweigerer in Deutschland steigt weiter steil an. Von Januar bis Ende August dieses Jahres seien bereits über 12.000 Anträge beim zuständigen Bundesamt für Familie und zivilgesellschaftliche Aufgaben eingegangen, berichten die Funke-Medien und das Redaktionsnetzwerk Deutschland.
3: Die Wehrpflicht ist immer noch ausgesetzt in Deutschland und doch steigt die Zahl der Anträge auf Kriegsdienstverweigerung stark. Dafür gibt es naheliegende Gründe. Da ist das Gesetz über den neuen Wehrdienst. Kern ist die verpflichtende Musterung für junge Männer. So sollen Freiwillige rekrutiert werden. Doch melden sich zu wenige, kann der Bundestag über eine sogenannte Bedarfswehrpflicht entscheiden. Ein weiterer Grund für den steilen Anstieg dürfte in der brenzlichen Sicherheitslage und der damit bei vielen verbundenen Kriegsangst liegen. Dirk Zeitler, Nachrichtenredaktion.
1: Einen Monat nach ihrer Markteinführung ist die Nachfrage nach der neuen Abnehmtablette in deutschen Apotheken offenbar noch gering. Apothekerpräsident Preis sagte, viele Patienten seien bereits gut auf die wöchentliche Spritze eingestellt. Die Tablette müsse dagegen täglich und nach genauen Einnahmeregeln genommen werden. Preis sieht sie vor allem als Alternative für Menschen, die nicht spritzen wollen oder eine Spritzenphobie haben.
4: Vielen Dank für die Weltnachrichten. Weitere Lokalnachrichten gibt es natürlich bei uns in einer halben Stunde.
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4: Ja, heute wird's wieder richtig schön angenehm und mild im Antenne Mainzland. Die Sonne ist schon am Start und die begleitet uns auch heute wieder den ganzen Tag. Aktuell ist es aber noch ein bisschen kühl. 12 Grad messen wir vorm City-Studio, aber keine Sorge, die Werte, die steigen im Laufe des Tages immer weiter an, in der Spitze bis zu 22 Grad. Der Antenne Mainz Wettertrend für morgen nochmal mild mit ungefähr 21 bis 23 Grad in der Spitze. Erst freundlich, später mehr Wolken und zum Abend hin kann dann auch der Regen aufziehen.
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4: Um 9 Uhr und 4 Minuten schauen wir auf die aktuelle Verkehrslage und die sieht wirklich tipptopp aus. Ihr habt eine freie Fahrt, ich wünsche euch weiterhin eine gute und sichere Autofahrt.
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4: Auf der Emil-Röder-Straße wird Fahrtrichtung Weisenau geblitzt. Der Blitzer steht auf dem Gehweg, ist in einem Caddy versteckelt und hier sind wahrscheinlich 30 erlaubt. Danke an den Sascha aus Haagsheim fürs Melden. Dann schauen wir auf die Kaiserstraße, da wird Fahrtrichtung Rhein geblitzt, dafür der Christuskirche. Auf Ecke zur Albini-Straße 30 erlaubt, danke an den Ralf aus Bretzenheim. Auf der A60 wird ebenso geblitzt, Bingen Richtung Mainz. Kurz nach der Abfahrt Heidesheim, hier sind 100 erlaubt. Ebenso auf der A60 steht gegenüber ein Enforcement-Blitzer, hier wird Mainz Richtung Bingen geblitzt. Kurz vor der Abfahrt Heidesheim, hier sind 100 erlaubt. Habt ihr da draußen noch einen Blitzer gesehen? Dann klingelt gerne durch auf der Mainz 304 3441.
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4: Und wenn ihr heute mit den Effis unterwegs seid, dann vergesst euch bitte nicht, ein gültiges Ticket zu kaufen. Heute am Dienstag wird die Buslinie 64 unter anderem verstärkt kontrolliert. Diese fährt von Mainz-Hartenberg, dem Kettler-Kollekt, nach Mainz-Laubenheim zur Hans-Zöller-Straße.
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4: Was macht ihr heute nach Feierabend? Habt ihr noch keine Idee? Dann bleibt dran. Ich habe gleich die Veranstaltungstipps für euch direkt nach dem Cranberries mit Animal Instinct. Davor starten wir mit Mark Ambor und The Proof.
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0: Ihr hört Antenne Mainz mit mir, Eva-Maria Lechler. Und hier warten Sie schon eure
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0: Los geht's heute mit etwas Literatur und Begegnung. Heute Abend findet in Mainz wieder ein Shared Reading statt. Dabei geht es nicht darum, Texte zu analysieren oder nach der perfekten Interpretation zu suchen. Stattdessen werden gemeinsam eine Erzählung und ein Gedicht laut vorgelesen. Wer möchte, kann anschließend seine Gedanken, Gefühle und Eindrücke mit der Gruppe teilen. Im Mittelpunkt stehen also das gemeinsame Zuhören, der Austausch und natürlich die Freude am Lesen. Los geht es heute Abend um 18.30 Uhr am Bischofsplatz 2 in Mainz, im großen Hof, erste Tür links im Erdgeschoss. Der Eintritt ist frei und Vorkenntnisse braucht ihr keine. Weiter geht's mit einem Blick in die jüdische Geschichte am Rhein. Im Landesmuseum Mainz könnt ihr heute Abend an einer öffentlichen Führung durch die Ausstellung Shalom am Rhein teilnehmen. Dabei geht es um mehr als 1000 Jahre jüdisches Leben am Rhein, von den mittelalterlichen Schumgemeinden in Mainz, Worms und Speyer bis in die Gegenwart. Thematisiert werden dabei auch Zeiten von Verfolgung und Ausgrenzung, aber ebenso Neubeginn und Zusammenleben. Die Führung beginnt heute um 18 Uhr im Landesmuseum Mainz und dauert etwa eine Stunde. Und zum Schluss habe ich noch etwas für eure Lachmuskeln. Morgen Abend ist der Chaos Comedy Club zu Gast im Mainzer Unterhaus. Ab 20 Uhr erwarten euch 2 Stunden Stand-Up-Comedy mit einem wechselnden Line-Up von Comedians aus ganz Deutschland. Wenn ihr also mal wieder ordentlich lachen wollt, Freunde einpacken, Lachmuskeln aufwärmen und ab ins Unterhaus in der Münsterstraße 7. Also, egal ob Literatur, Geschichte oder Comedy, vielleicht war ja etwas Passendes für euch dabei. Wir wünschen euch jetzt erstmal einen schönen Dienstag und ganz viel Spaß bei allem.

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Grams mit Look at My Life auf Antenne Mainz. Und jetzt kommt gleich ein Basslauf. Den kennt wahrscheinlich fast jeder. Aus Clubs, aus Stadien oder spätestens nach den ersten paar Sekunden hier im Radio. Das Verrückte daran, bei Seven Nation Army von den White Stripes gibt's überhaupt gar keinen Bass. Jack White hat das berühmte Riff auf seiner Gitarre gespielt und den Ton mit einem Effekt eine Oktave nach unten gesetzt. Und so entstand dieser unverwechselbare Sound, der heute sogar noch durch Fußballstadien auf der ganzen Welt schallt. Ein Riff für die Ewigkeit und damit natürlich genau richtig für unseren Rocktober auf Antenne Mainz. Hier sind die White Stripes mit Seven Nation Army.

0: mit It Wasn't Me. Vielleicht warst du. Oder vielleicht warst die hübsche Dame, die hier gerade am Antenne Mainz Studio vorbeigelaufen ist. 9.30 Uhr haben wir es im Antenne Mainzland. Katrin Brause-Zimmermann wartet auf euch mit den Lokalnachrichten.
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2: Mit Katrin Brause-Zimmermann einen schönen guten Morgen. Das Projekt Brückenschlag Mainz-Wiesbaden ist ausgewertet. Über mehrere Monate wurde untersucht, wie der Radverkehr über die Theodor-Heuss-Brücke, Kaiserbrücke und Schiersteiner Brücke läuft. Dabei hat sich gezeigt, in Spitzenzeiten sind bereits rund 7000 Radfahrerinnen und Radfahrer pro Tag über die drei Rheinbrücken unterwegs. Die erhobenen Daten sollen jetzt in die Planung der geplanten Radschnellverbindung zwischen Mainz und Wiesbaden fließen. Erfasst wurde unter anderem, wann und in welche Richtung besonders viele Menschen mit dem Rad über den Rhein fahren. Die Warenhauskette Galeria hat erneut Insolvenz angemeldet. Betroffen ist auch das Warenhaus in Mainz. Das hat die Stadt Mainz mitgeteilt. Oberbürgermeister Nino Hase spricht von einem Schock für die Beschäftigten. Innerhalb von 7 Jahren ist es bereits das 4. Insolvenzverfahren für Galeria und seine Vorgängerin. Hase will sich erneut für den Standort einsetzen. Mainz sei weiterhin eine starke Filiale im Konzern. Auch die guten Einzelhandels-, Tourismus- und Passantenzahlen sprechen für den Standort. Gemeinsam mit Wirtschaftsdezernentin Manuela Matz wolle er für eine Zukunft von Galeria in Mainz kämpfen. Die Unimedizin Mainz startet jetzt ein neues Forschungsprogramm zur Immunologie. Das sogenannte Activate-Programm richtet sich an Fachärztinnen und Fachärzte, die neben ihrer klinischen Arbeit forschen. Ziel ist es, Erkenntnisse aus der Grundlagenforschung schneller in die medizinische Anwendung zu bringen, etwa für personalisierte Immuntherapien oder die Behandlung von Krebs- und Autoimmunerkrankungen. Das Bundesforschungsministerium fördert die erste Phase mit gut 1 Million Euro. Bewerbungen sind noch bis Ende Oktober möglich. In der Wissenschaftlichen Bibliothek in Mainz wird morgen Abend der Roman Reise nach Venedig vorgestellt. Darin macht sich die 50-jährige Ruth auf die Suche nach der Wahrheit über ihren verstorbenen Partner, ausgelöst durch ein rätselhaftes Foto. Die Autorin Brigitta Dewald-Koch erzählt eine Liebesgeschichte über Geheimnisse, Selbstfindung und einen Neuanfang. Beginn ist morgen um 18.30 Uhr in der Wissenschaftlichen Stadtbibliothek in der Rheinallee. Der Eintritt ist frei, Spenden sind willkommen. In Wiesbaden sind unbekannte Täter in eine Wohnung in der Erich-Ollenhauer-Straße eingebrochen. Nach Infos der Polizei haben sich die Täter zwischen Freitagnachmittag und der Nacht zum Samstag gewaltsam Zutritt zu der Wohnung im Erdgeschoss verschafft. Hier haben sie mehrere Räume durchsucht und Schmuck geklaut. Anschließend sind die Täter in unbekannte Richtung geflüchtet. Die Polizei hat die Ermittlungen aufgenommen. Zeuginnen und Zeuge, die Hinweise geben können, werden gebeten, sich bei der Polizei zu melden.
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0: Heute wird's wieder richtig freundlich und es ist auch schon sehr freundlich da draußen. Die Sonne, die scheint wunderschön. Blauer Himmel. Und wir messen aber aktuell noch kühle Grad, also kühle 13 Grad, meinte ich natürlich, vom City-Studio. Aber die Sonne gibt heute richtig Gas und dann wird's auch nochmal richtig mild für diesen Oktobertag. 22 bis 23 Grad sind drin, in der Spitze in Mainz und Rheinhessen. Und morgen, da sieht es noch zumindest zum Start in den Tag ähnlich aus. Der Antenne Mainz Wettertrend verspricht für den Mittwoch nochmal milde Temperaturen bis zu 22 Grad in der Spitze. Erst freundlich, später dann mehr Wolken und dann zum Abend hin. Da kann dann auch Regen aufziehen.
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0: Um 9.33 Uhr, wir schauen auf die aktuelle Verkehrslage und die sieht wirklich wunderbar aus. Ihr habt eine freie Fahrt. Ich wünsche euch weiterhin eine gute und sichere Autofahrt.
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0: Ein Caddy steht auf der Emil-Röder-Straße auf dem Gehweg und blitzt, wenn ihr schneller als 30 fahrt. Fahrt Richtung Weisenau-Obacht. Da steht ein Caddy. Sascha aus Haagsheim hat ihn gemeldet. Danke dir. Auf der Kaiserstraße wird auch geblitzt Richtung Rhein auf Höhe der Christuskirche. 30 sind erlaubt. Danke an den Ralf aus Bretzenheim. Und auf der A60 wird in beide Richtungen geblitzt. Einmal Bingen Richtung Mainz und einmal Mainz Richtung Bingen. Einmal kurz vor der Abfahrt Heidesheim, einmal kurz nach der Abfahrt Heidesheim. Obacht, die sind jeweils nur 100 erlaubt. Habt ihr noch einen weiteren Blitzer entdeckt, dann klingelt gerne durch. Die Nummer lautet Mainz 304 3441.
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0: Antenne Mainz. Das bin ich und ich begleite euch in den Start des Tages hinein. Und das natürlich mit super guter Musik. Maroon 5 habe ich am Start mit Misery. Und dann wartet der nächste Rocktober-Song auf euch mit Manfred's Man Earth Band mit Blinded by the Light. Und dann haben wir natürlich noch ein Horoskop am Start. Wir schauen gleich in die Sterne.
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1: Am Dienstag, den 6. Oktober. Waage. Heute lohnt es sich, genauer zuzuhören. Zwischen den Zeilen steckt vielleicht genau die Info, die euch bisher gefehlt hat. Skorpion. Ihr habt heute richtig Zug drauf. Perfekt für Sport, ein Projekt oder alles andere, bei dem ihr euch mal auspowern könnt. Schütze. Beim Geld heute lieber kurz überlegen, bevor ihr die Karte zückt. Nicht jedes, das brauche ich unbedingt, stimmt auch morgen noch. Steinbock. Heute könnte euch jemand positiv überraschen. Lasst euch darauf ein, auch wenn es so gar nicht in eure Tagesplanung passt. Wassermann. Schluss mit Selbstzweifeln. Ihr könnt mehr, als ihr euch gerade zutraut. Heute bekommt ihr die Gelegenheit, das zu zeigen. Fische. In Sachen Liebe braucht es heute keine großen Gesten. Eine ehrliche Nachricht kann deutlich mehr bewirken. Widder. Fahrt heute einen Gang runter. Euer Akku braucht schließlich auch mal eine Steckdose. Stier. Eine gute Idee kommt heute vielleicht genau dann, wenn ihr nicht danach sucht. Also Kopf frei und einfach mal machen. Zwillinge. Ihr könnt heute mit eurem Humor eine angespannte Situation retten. Nur aufpassen, dass der Witz nicht auf Kosten anderer geht. Krebs. Ein bisschen frische Luft wirkt heute Wunder. Jacke an und raus, selbst wenn das Sofa ziemlich überzeugende Argumente hat. Löwe. Heute ist ein guter Tag, um jemanden wiederzusehen. Also schreibt der Person, bei der ihr schon seit Wochen sagt, wir müssen echt mal wieder. Jungfrau. Ihr müsst heute nicht überall euren Senf dazugeben. Manchmal ist entspanntes Beobachten die bessere Strategie.
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0: haben kurz vor 10 und zum Ende meiner Sendung gibt's natürlich nochmal eine ordentliche Portion Rocktober auf die Ohren. Und dafür habe ich einen echten Klassiker für euch. Money for Nothing von den Dire Straits. Ein Song, bei dem nicht nur dieses legendäre Gitarrenriff hängen bleibt, auch ganz am Anfang lohnt es sich, genauer hinzuhören. Denn die Stimme bei I Want My MTV gehört tatsächlich Sting von The Police. Und der ist bei Money for Nothing nicht nur zu hören, sondern steht sogar als Co-Autor in den Credits. Mit diesem kleinen Rocktober-Fun-Fact verabschiede ich mich dann auch für heute von euch. Danke fürs Einschalten, kommt gut durch den Dienstag und bleibt natürlich hier auf Antenne Mainz, denn gleich übernimmt mein Kollege Volker Pietsch mit 100 Pro Reuhessisch.
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1: Ich bin Thomas Bleskin. In Sachsen-Anhalt kommt heute der neu gewählte Landtag erstmals zusammen. Im Mittelpunkt steht die Wahl des Parlamentspräsidenten. Die AfD schlägt dafür ihren Abgeordneten Tobias Rausch vor. Sollte der 35-Jährige gewählt werden, wäre er der erste AfD-Landtagspräsident in Deutschland. Das BSW hat bereits angekündigt, Rausch zu unterstützen. Frankreich steht heute ein neuer Höhepunkt der landesweiten und teils gewalttätigen Schülerproteste bevor. Im Zuge der seit einer Woche andauernden Proteste für eine bessere Ausstattung der Schulen und bessere Lernbedingungen ist ein landesweiter Aktionstag geplant.
2: Zwar rief Premierminister Le Cornu die Ministerien am Wochenende auf, konkrete Verbesserungen an den Schulen des Landes einzuleiten und den berechtigten Sorgen der Schüler Gehör zu geben. Mit solchen Ankündigungen alleine aber wollen die jungen Leute sich nicht zufrieden geben. In Paris und vielen anderen Großstädten sind deshalb Demonstrationen geplant. Dazu kommen Vorwürfe von Polizeigewalt. Im nordfranzösischen Lens etwa verlor ein Schüler durch eine von Beamten abgefeuerte Granate eine Hand. Darüber sind nicht nur die Schüler empört, auch Politiker haben sich entsetzt geäußert. Michael Evers, Paris.
1: Die Zahl der Kriegsdienstverweigerer in Deutschland steigt weiter steil an. Von Januar bis Ende August dieses Jahres seien bereits über 12.000 Anträge beim zuständigen Bundesamt für Familie und zivilgesellschaftliche Aufgaben eingegangen, berichten die Funke Medien und das Redaktionsnetzwerk Deutschland.
3: Die Wehrpflicht ist immer noch ausgesetzt in Deutschland und doch steigt die Zahl der Anträge auf Kriegsdienstverweigerung stark. Dafür gibt es naheliegende Gründe. Da ist das Gesetz über den neuen Wehrdienst. Kern ist die verpflichtende Musterung für junge Männer. So sollen Freiwillige rekrutiert werden. Doch melden sich zu wenige, kann der Bundestag über eine sogenannte Bedarfswehrpflicht entscheiden. Ein weiterer Grund für den steilen Anstieg dürfte in der brenzlichen Sicherheitslage und der damit bei vielen verbundenen Kriegsangst liegen. Dirk Zeitler, Nachrichtenredaktion.
1: Einen Monat nach ihrer Markteinführung ist die Nachfrage nach der neuen Abnehmtablette in deutschen Apotheken offenbar noch gering. Apothekerpräsident Preis sagte, viele Patienten seien bereits gut auf die wöchentliche Spritze eingestellt. Die Tablette müsse dagegen täglich und nach genauen Einnahmeregeln genommen werden. Preis sieht sie vor allem als Alternative für Menschen, die nicht spritzen wollen oder eine Spritzenphobie haben.
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4: Der Blick in die Verbandsgemeinden Bodenheim, Niederolm und Rheinselz. Ich bin Volker Pietsch.

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Da wird geschwätzt, wie's Maul gewachsen ist. Ein rein hessischer Mundartabend erwartet euch jetzt am Freitag in Selzen. Der Helferkreis Selzen lädt dazu ein zum Rheinhessische Mundartabend in Seelchen in der Tränkgasse. Marita Reinhardt aus Wohnsheim und Jens Teschner aus Saulheim sorgen dann von 19 bis 21 Uhr für die rheinhessischen Töne. Einlass ist um 18.30 Uhr. Der Eintritt kostet 7 Euro. Und ihr solltet schnell sein, denn es gibt nur 64 Plätze. Hut auf, Sonnenbrille an, Panik für Udo. Freitag, 9. Oktober, gibt es die Songs von Udo Lindenberg im alten E-Werk in Nierstein. Ralf Hennige singt wie Udo Lindenberg. Einlass ist um 19 Uhr, los geht's um 20.30 Uhr. Karten und Infos bekommt ihr beim alten E-Werk in Nierstein. Entweder vor Ort oder im Netz unter altes-e-werk-nierstein.de. Wasser mal ganz anders betrachtet, heißt es am Freitag in der Enggasse 15 in Niederolm in der Schmiede Wettich. Dann öffnet die Ausstellung Aqua Different. Infos findet ihr unter anderem dazu auf der Seite der Stadt Niederolm. 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

Hier ist 100 Pro Hessisch bei Antenne Mainz, ein Prosit der Gemütlichkeit und das mehrstimmig. Der Gesangverein Harmonie Dienheim lädt jetzt am Samstag von 15 bis 17 Uhr zum Oktoberfest-Special des offenen Singens in die Kirchstraße ein. Der Chorleiter Udo Knaap gibt den Ton an. Für 5 Euro gibt's Liedtexte, Kaffee und Kuchen und man freut sich über Tracht. Ein halbes Jahrhundert Jugendarbeit. Die Aktion Jugendtreff Verbandsgemeinde Bodenheim feiert am Samstag um 18 Uhr im Kulturkeller Dolles ihren 50. Geburtstag. Historiker Dr. Günther Mahlerwein erzählt von der Jugendbewegung in Rheinhessen in den 70er Jahren. Ehemalige berichten, Fotos werden gezeigt, wie es damals war. Musik gibt's auch dazu. Eingeladen sind alle ehemaligen Unterstützer, Jugendliche und Junggebliebene. Damals wie heute, Treffpunkt der Keller. Ein halbes Jahrhundert Jugendarbeit in Bodenheim. 100 Pro Rheinhessisch hier bei Antenne Mainz.

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1: Mit Katrin Brause-Zimmermann. Einen schönen guten Morgen. Die Warenhauskette Galeria hat erneut Insolvenz angemeldet. Betroffen ist auch das Warenhaus in Mainz. Das hat die Stadt Mainz mitgeteilt. Oberbürgermeister Nino Haase spricht von einem Schock für die Beschäftigten. Innerhalb von 7 Jahren ist es bereits das 4. Insolvenzverfahren für Galeria und seine Vorgängerin. Haase will sich erneut für den Standort einsetzen. Mainz sei weiterhin eine starke Filiale im Konzern. Auch die guten Einzelhandels-, Tourismus- und Passantenzahlen sprechen für den Standort. Gemeinsam mit Wirtschaftsdezernentin Manuela Matz wolle er für eine Zukunft von Galeria in Mainz kämpfen. Das internationale Hochschulprojekt GOAL an der Hochschule Mainz erreicht zur Halbzeit neue Dynamik. Das Netzwerk mit 5 außeneuropäischen Partnerschulen wächst und bringt neue internationale Lehr- und Austauschformate hervor. In diesem Jahr können bereits 8 Studierende der Hochschule Mainz mit GOAL-Unterstützung ein Auslandssemester an Partnerhochschulen absolvieren. Gleichzeitig steigt die Zahl der Studierenden aus dem Ausland, die für einen Aufenthalt nach Mainz kommen. Im Mittelpunkt der Zusammenarbeit stehen die Nachhaltigkeitsziele der Vereinten Nationen. Für November ist außerdem eine GOAL-Netzwerkkonferenz in Bangalore in Indien geplant. Die Unimedizin Mainz startet jetzt ein neues Forschungsprogramm zur Immunologie. Das sogenannte Activate-Programm richtet sich an Fachärztinnen und Fachärzte, die neben ihrer klinischen Arbeit forschen. Ziel ist es, Erkenntnisse aus der Grundlagenforschung schneller in die medizinische Anwendung zu bringen, etwa für personalisierte Immuntherapien oder die Behandlung von Krebs und Autoimmunerkrankungen. Das Bundesforschungsministerium fördert die erste Phase mit gut 1 Million Euro. Bewerbungen sind noch bis Ende Oktober möglich. In Mainz ist am Wochenende die 8. Kundgebung der bundesweiten Prüfkampagne geplant. Die Demo soll um 14 Uhr auf dem Schillerplatz starten. Die Initiative fordert, dass die Parteien, die vom Verfassungsschutz als rechtsextremer Verdachtsfall, oder gesichert rechtsextrem eingestuft werden, verfassungsrechtlich überprüft werden. Die bundesweite Prüfkampagne setzt sich seit November 2025 für die Prüfung rechtsextremer Parteien ein. In Mainz sind bei der letzten Demo im September rund 3.400 Menschen zusammengekommen. In Wiesbaden sind unbekannte Täter in eine Wohnung in der Erich-Ollenhauer-Straße eingebrochen. Nach Infos der Polizei haben sich die Täter zwischen Freitagnachmittag und der Nacht zum Samstag gewaltsam Zutritt zu der Wohnung im Erdgeschoss verschafft. Hier haben sie mehrere Räume durchsucht und Schmuck geklaut. Anschließend sind die Täter in unbekannte Richtung geflüchtet. Die Polizei hat die Ermittlungen aufgenommen. Zeuginnen und Zeuge, die Hinweise geben können, werden gebeten, sich bei der Polizei zu melden.
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3: Der Blick in die Verbandsgemeinden Bodenheim, Niederolm und Rheinselz. Ich bin Volker Pietsch.

Hier ist 100 Pro Rheinhessisch bei Antenne Mainz. Steine, Kristalle, Fossilien werden jetzt am Wochenende in der Ulmenhalle in Oberolm gezeigt, bei der Mineralienbörse. Das ist die richtige Gelegenheit, um funkelnde Fundstücke für Sammler und Neugierige. Die Interessengemeinschaft Backofen in Zornheim, die ist jetzt am Samstag wieder aktiv, frisch aus dem Holzofen. Der wird eingeheizt und es gibt wieder Brot und Kuchen ab 15 Uhr. Sörgenlocher Weg 3 in Zornheim und Duft ist inklusive. Ja, und dann noch ein musikalischer Termin jetzt für Samstag. Die CCR Revival Band ist im alten E-Werk Nierstein. Proud Mary rollt an den Rhein. Die Band spielt Hits von Creedence Clearwater Revival. Pestalozzi-Straße 1 in Nierstein ist die Adresse vom alten E-Werk. Einlass ist um 19 Uhr, Beginn um 20.30 Uhr. 100 Pro Rheinhessisch bei Antenne Mainz.

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Hier ist 100 Pro Roy Hessisch bei Antenne Mainz. Oma, ich bin's. Wenn dieser Satz am Telefon fällt, sollten alle Alarmglocken läuten. Polizeihauptkommissarin Eva Koch erklärt am Dienstag von 15.30 Uhr bis 16.30 Uhr im Haus Friesenecker in der Rathausstraße in Bodenheim, mit welchen Maschen Betrüger arbeiten und wie man sich schützt. Die VRS Bodenheim und das Polizeipräsidium Mainz laden dazu ein. Die Teilnahme ist kostenlos. Anmeldung unter 06135 703496. 06135 703496. Jetzt am Mittwoch heißt es, Rheinhessen spielt in Zornheim, Würfel ziehen, gewinnen. Und zwar ab 19 Uhr bei der evangelischen Kirchengemeinde Zornheim in der Niederolmer Straße 3. Wenn ihr gerne spielt, seid ihr herzlich willkommen. 100 Pro, Roy Hessisch bei Antenne Mainz.

0: Ihr hört Antenne Mainz mit mir, Eva-Maria Lechler, und hier warten Sie schon eure
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0: Los geht's heute mit etwas Literatur und Begegnung. Heute Abend findet in Mainz wieder ein Shared Reading statt. Dabei geht es nicht darum, Texte zu analysieren oder nach der perfekten Interpretation zu suchen. Stattdessen werden gemeinsam eine Erzählung und ein Gedicht laut vorgelesen. Wer möchte, kann anschließend seine Gedanken, Gefühle und Eindrücke mit der Gruppe teilen. Im Mittelpunkt stehen also das gemeinsame Zuhören, der Austausch und natürlich die Freude am Lesen. Los geht es heute Abend um 18.30 Uhr am Bischofsplatz 2 in Mainz, im großen Hof, erste Tür links im Erdgeschoss. Der Eintritt ist frei und Vorkenntnisse braucht ihr keine. Weiter geht's mit einem Blick in die jüdische Geschichte am Rhein. Im Landesmuseum Mainz könnt ihr heute Abend an einer öffentlichen Führung durch die Ausstellung Shalom am Rhein teilnehmen. Dabei geht es um mehr als 1000 Jahre jüdisches Leben am Rhein, von den mittelalterlichen Schumgemeinden in Mainz, Worms und Speyer bis in die Gegenwart. Thematisiert werden dabei auch Zeiten von Verfolgung und Ausgrenzung, aber ebenso Neubeginn und Zusammenleben. Die Führung beginnt heute um 18 Uhr im Landesmuseum Mainz und dauert etwa eine Stunde. Und zum Schluss habe ich noch etwas für eure Lachmuskeln. Morgen Abend ist der Chaos Comedy Club zu Gast im Mainzer Unterhaus. Ab 20 Uhr erwarten euch 2 Stunden Stand-Up-Comedy mit einem wechselnden Line-Up von Comedians aus ganz Deutschland. Wenn ihr also mal wieder ordentlich lachen wollt, Freunde einpacken, Lachmuskeln aufwärmen und ab ins Unterhaus in der Münsterstraße 7. Also, egal ob Literatur, Geschichte oder Comedy, vielleicht war ja etwas Passendes für euch dabei. Wir wünschen euch jetzt erstmal einen schönen Dienstag und ganz viel Spaß bei allem, was ihr heute so vorhabt.

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1: Ich bin Thomas Bleskin. In Sachsen-Anhalt kommt heute der neu gewählte Landtag erstmals zusammen. Im Mittelpunkt steht die Wahl des Parlamentspräsidenten. Die AfD schlägt dafür ihren Abgeordneten Tobias Rausch vor. Sollte der 35-Jährige gewählt werden, wäre er der erste AfD-Landtagspräsident in Deutschland. Das BSW hat bereits angekündigt, Rausch zu unterstützen. Frankreich steht heute ein neuer Höhepunkt der landesweiten und teils gewalttätigen Schülerproteste bevor. Im Zuge der seit einer Woche andauernden Proteste für eine bessere Ausstattung der Schulen und bessere Lernbedingungen ist ein landesweiter Aktionstag geplant.
2: Zwar rief Premierminister Le Cornu die Ministerien am Wochenende auf, konkrete Verbesserungen an den Schulen des Landes einzuleiten und den berechtigten Sorgen der Schüler Gehör zu geben. Mit solchen Ankündigungen alleine aber wollen die jungen Leute sich nicht zufrieden geben. In Paris und vielen anderen Großstädten sind deshalb Demonstrationen geplant. Dazu kommen Vorwürfe von Polizeigewalt. Im nordfranzösischen Lens etwa verlor ein Schüler durch eine von Beamten abgefeuerte Granate eine Hand. Darüber sind nicht nur die Schüler empört, auch Politiker haben sich entsetzt geäußert. Michael Evers, Paris.
1: Die Zahl der Kriegsdienstverweigerer in Deutschland steigt weiter steil an. Von Januar bis Ende August dieses Jahres seien bereits über 12.000 Anträge beim zuständigen Bundesamt für Familie und zivilgesellschaftliche Aufgaben eingegangen, berichten die Funke-Medien und das Redaktionsnetzwerk Deutschland.
3: Die Wehrpflicht ist immer noch ausgesetzt in Deutschland und doch steigt die Zahl der Anträge auf Kriegsdienstverweigerung stark. Dafür gibt es naheliegende Gründe. Da ist das Gesetz über den neuen Wehrdienst. Kern ist die verpflichtende Musterung für junge Männer. So sollen Freiwillige rekrutiert werden. Doch melden sich zu wenige, kann der Bundestag über eine sogenannte Bedarfswehrpflicht entscheiden. Ein weiterer Grund für den steilen Anstieg dürfte in der brenzlichen Sicherheitslage und der damit bei vielen verbundenen Kriegsangst liegen. Dirk Zeitler, Nachrichtenredaktion.
1: Einen Monat nach ihrer Markteinführung ist die Nachfrage nach der neuen Abnehmtablette in deutschen Apotheken offenbar noch gering. Apothekerpräsident Preis sagte, viele Patienten seien bereits gut auf die wöchentliche Spritze eingestellt. Die Tablette müsse dagegen täglich und nach genauen Einnahmeregeln genommen werden. Preis sieht sie vor allem als Alternative für Menschen, die nicht spritzen wollen oder eine Spritzenphobie haben.
4: Vielen Dank für die Weltnachrichten. Weitere Lokalnachrichten, die gibt es natürlich bei uns in einer halben Stunde.
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4: Nach einem frischen Start sieht es nach einem richtig schönen Oktobertag aus. Bei uns vorm City-Studio am Fürsterplatz messen wir aktuell 16 Grad. Stellenweise, da kann ab und zu mal eine kleine Wolke am Himmel sein, aber es ist eher wunderschön. Blauer Himmel heute den ganzen Tag. Die Sonne, die gibt alles. Und dann am Nachmittag wird es für Anfang Oktober sogar richtig mild. 22 bis 23 Grad sind drin in der Spitze. Der Antenne Mainz Wetter drin für morgen nochmal mild mit ungefähr 21 bis 23 Grad. Erst freundlich, später mehr Wolken und zum Abend hin kann dann auch Regen aufziehen.
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4: Der Blick auf die aktuelle Verkehrslage sieht soweit so gut aus. Mir liegen aktuell keine Störungen vor. Ich wünsche euch weiterhin eine gute und sichere Autofahrt.
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4: Auf der Emil-Röder-Straße wird Richtung Weisenau geblitzt. 30 sind hier erlaubt, danke an den Sascha aus Haxheim. Auf der Kaiserstraße wird Fahrt Richtung Rhein auf Höhe der Christuskirche geblitzt. 30 hier erlaubt. Und dann habe ich noch zwei Blitzer auf der A60, stehen quasi direkt gegenüber. Einmal Bingen Richtung Mainz und Mainz Richtung Bingen wird geblitzt. Kurz vor oder kurz nach der Abfahrt Heidesheim sind sie jeweils platziert. 100 sind maximal erlaubt. Habt ihr noch einen weiteren Blitzer gesehen, dann klingelt gerne durch. Nummer lautet Mainz 304-3441.
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1: Lasst mich euch heute mitnehmen nach Mombach und zwar in die Albert-Knoll-Straße. Wer war denn eigentlich der Namensgeber? Albert Knoll, 1916 in Mombach geboren und 50 Jahre später auch in Mombach verstorben. Ein echter Mombacher-Bub sozusagen, der zu seiner doch recht kurzen Lebenszeit einiges erreicht hat. Er war nämlich nicht nur stadtbekannter Polizist und Amtsrat des rheinland-pfälzischen Innenministeriums, sondern zwischen 1930 und 1950 einer der bekanntesten Sportler Rheinhessens und gehörte zu den besten Handballspielern Deutschlands.
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1: mit Katrin Brause Zimmermann. Einen schönen guten Tag. Die Unimedizin Mainz startet jetzt ein neues Forschungsprogramm zur Immunologie. Das sogenannte Activate-Programm richtet sich an Fachärztinnen und Fachärzte, die neben ihrer klinischen Arbeit forschen. Ziel ist es, Erkenntnisse aus der Grundlagenforschung schneller in die medizinische Anwendung zu bringen, etwa für personalisierte Immuntherapien oder die Behandlung von Krebs und Autoimmunerkrankungen. Das Bundesforschungsministerium fördert die erste Phase mit gut 1 Million Euro. Bewerbungen sind noch bis Ende Oktober möglich. Die Warenhauskette Galeria hat erneut Insolvenz angemeldet. Betroffen ist auch das Warenhaus in Mainz. Das hat die Stadt Mainz mitgeteilt. Oberbürgermeister Nino Hase spricht von einem Schock für die Beschäftigten. Innerhalb von 7 Jahren ist es bereits das 4. Insolvenzverfahren für Galeria und seine Vorgängerin. Hase will sich erneut für den Standort einsetzen. Mainz sei weiterhin eine starke Filiale im Konzern. Auch die guten Einzelhandels-, Tourismus- und Passantenzahlen sprechen für den Standort. Gemeinsam mit Wirtschaftsdezernentin Manuela Matz wolle er für eine Zukunft von Galeria in Mainz kämpfen. Das Projekt Brückenschlag Mainz-Wiesbaden ist ausgewertet. Über mehrere Monate wurde untersucht, wie der Radverkehr über die Theodor-Heuss-Brücke, Kaiserbrücke und Schiersteiner Brücke läuft. Dabei hat sich gezeigt, in Spitzenzeiten sind bereits rund 7000 Radfahrerinnen und Radfahrer pro Tag über die 3 Rheinbrücken unterwegs. Die erhobenen Daten sollen jetzt in die Planung der geplanten Radschnellverbindung zwischen Mainz und Wiesbaden fließen. Erfasst wurde unter anderem, wann und in welche Richtung besonders viele Menschen mit dem Rad über den Rhein fahren. Die Anna-Segers-Bücherei in Mainz widmet den gesamten Oktober preisgekrönter Literatur. Ausgestellt werden Bücher von Autorinnen und Autoren, die unter anderem mit dem Deutschen Buchpreis, dem Man Booker Prize oder dem Pulitzer-Preis ausgezeichnet worden sind. Die Auswahl orientiert sich an der Frankfurter Buchmesse, die von Mittwoch bis Sonntag stattfindet. Die Ausstellung in der Zentralbibliothek in den Bonifatius-Türmen am Mainzer Hauptbahnhof ist dienstags bis samstags geöffnet. In Mainz ist am Wochenende die 8. Kundgebung der bundesweiten Prüfkampagne geplant. Die Demo soll um 14 Uhr auf dem Schillerplatz starten. Die Initiative fordert, dass die Parteien, die vom Verfassungsschutz als rechtsextremer Verdachtsfall, oder gesichert rechtsextrem eingestuft werden, verfassungsrechtlich überprüft werden. Die bundesweite Prüfkampagne setzt sich seit November 2025 für die Prüfung rechtsextremer Parteien ein. In Mainz sind bei der letzten Demo im September rund 3400 Menschen zusammengekommen.
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2: Nach einem frischen Start sieht es nach einem richtig schönen Oktobertag aus. Bei uns vorm City-Studio am Fischerplatz messen wir aktuell 16 Grad. Stellenweise da kann ab und zu mal eine kleine Wolke am Himmel sein, aber es ist eher wunderschön. Blauer Himmel heute den ganzen Tag. Die Sonne, die gibt alles. Und dann am Nachmittag wird es für Anfang Oktober sogar richtig mild. 22 bis 23 Grad sind drin in der Spitze. Der Antenne Mainz Wettertrend für morgen nochmal mild mit ungefähr 21 bis 23 Grad. Erst freundlich, später mehr Wolken und zum Abend hin kann dann auch Regen aufziehen.
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2: Der Blick auf die aktuelle Verkehrslage sieht soweit so gut aus. Mir liegen aktuell keine Störungen vor. Ich wünsche euch weiterhin eine gute und sichere Autofahrt.
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2: Auf der Emil-Röder-Straße wird Richtung Weisenau geblitzt. 30 sind hier erlaubt, danke an den Sascha aus Haxheim. Auf der Kaiserstraße wird Fahrt Richtung Rhein auf Höhe der Christuskirche geblitzt. 30 hier erlaubt. Und dann habe ich noch 2 Blitzer auf der A60, stehen quasi direkt gegenüber. Einmal Bingen Richtung Mainz und Mainz Richtung Bingen wird geblitzt. Kurz vor oder kurz nach der Abfahrt Heidesheim sind sie jeweils platziert. 100 sind maximal erlaubt. Habt ihr noch einen weiteren Blitzer gesehen, dann klingelt gerne durch. Nummer lautet Mainz 304 3441.
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1: Mit unserem hochgeschätzten Weinexperten Herbert Egner. Schön, dass du da bist, mein Lieber.
2: Hallo Robert.
1: Du hast uns heute mal wieder was ganz Besonderes mitgebracht. Zum einen 3 verschiedene Weißweine von einem Weingut, aber eben auch von einer Rebsorte.
2: Die 3 Weine, die ich heute mitgebracht habe, die stehen für die Qualitätspyramide. Man hat sich jetzt vom Gesetzgeber her dem internationalen Standard angepasst und mehr die Region, die Herkunft als Qualitätsmaßstab herangezogen. Und so hat man die Qualitätspyramide übernommen.
1: Und wie genau ist sie aufgebaut?
2: Ganz grob gesagt in 3 Stufen. Das sind zum einen die Gutsweine, Qualitätsweine, die aus einem Anbaugebiet kommen. Ortsweine, das bezeichnet schon eine kleinere Region. Dann steht vor der Rebsorte der Name der Ortsgemeinde. Und dann die Lagenweine, das sind dann einzelne Wingerte in einem Weinberg.
1: Ja, jetzt möchte ich ihn am liebsten ausprobieren, mein Lieber.
2: Wir beginnen mit dem Grauburgunder Gutswein vom Martinshof in Dienheim. Wir schmecken hier frische Noten, sehr intensive, fruchtige Primäraromen, so ein bisschen Aprikose, ein bisschen Birne. Und das ist ein eleganter Wein, ein leichter Wein.
1: Ja, man merkt auch, das hat einen sehr, sehr schönen Abgang, sehr, sehr schönen Nachgeschmack im Mund. Kannst du uns vielleicht noch ein bisschen was zum Winzer erzählen, mein Lieber?
2: Achim Martin hat sich, wie viele andere auch, dem Qualitätsweinanbau verschrieben. Und das erstreckt sich über alle Qualitätsstufen. Und auch die Gutsweine sind sehr präzise ausgebaut, mit sehr viel Liebe, sehr viel Sorgfalt.
1: Dann kommen wir doch zum Mittelteil unserer Pyramide.
2: Zum Grauburgunder Ortswein. Auf dem Etikett steht auch Dienheim. Das zeigt, dass die Trauben aus Dienheimer Weinlagen kommen. Du siehst schon an der dunklen Farbe, das ist ein sehr dunkles, kräftiges Gelb, dass hier eine höhere Qualität im Glase ist als beim Gutswein. Und du merkst schon, obwohl es die gleiche Rebsorte ist, dass du hier ganz andere Aromen im Mundraum wahrnimmst.
1: Ja, auf jeden Fall.
2: Und auch ein anderes Mundgefühl. Ja?
1: Total.
2: Also er ist cremig, er hat viel Schmelz, er ist weich.
1: Dann kommen wir zu unserer Pyramidenspitze und da sieht man auf dem Etikett gleich einen Stern auf der Spitze. Was hat der denn zu bedeuten?
2: Zum einen zeigt diese goldene Spitze, dass es sich hier um einen Lagenwein handelt. Und wenn die Spitze bei den Weinen vom Martinshof einen Stern hat, dann ist es eine große Lage. Das heißt also die Spitze der Lagenweine. Man nennt es auch großes Gewächs. Innerhalb der Kategorie Lagenweine gibt es nochmal Abstufungen. Die Spitze der Spitze, das sind große Gewächse. Und die gibt es auch auf Martinshof. Und um das nochmal zu betonen, ist ein Stern in der Pyramidenspitze. Die nennt er dann Passion. Und dieser Grauburgunder schmeckt nochmal anders.
1: Ja, ein wesentlich intensiver, sehr, sehr erdiges Geschmacksprofil.
2: Ja, und einen ewig langen Nachklang.
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1: Ich bin Thomas Bleskin. In Magdeburg kommt heute Vormittag erstmals seit der Wahl der neue Landtag zusammen. Weil die AfD zum ersten Mal den Landtagspräsidenten stellen könnte, haben mehrere Bündnisse der Zivilgesellschaft Proteste angekündigt.
2: Schon früh am Morgen, Stunden vor Beginn der Landtagssitzung, kamen die ersten Demonstranten. Der Landtag, mitten in der Innenstadt von Magdeburg, ist mit Polizeigittern

0: weiträumig abgesperrt und Dutzende Polizeiautos stehen davor und in den angrenzenden Straßen. Denn auf der ersten Landtagssitzung nach der Wahl in Sachsen-Anhalt liegt ein ganz besonderer Fokus. Denn zum ersten Mal könnte in Deutschland ein Landtagspräsident der AfD gewählt werden. Als Chef der Landtagsverwaltung hat er viele Befugnisse und gilt als ranghöchster Politiker des Landes. Die AfD wird vom Verfassungsschutz in Sachsen-Anhalt als gesichert rechtsextrem eingestuft. Aus Magdeburg Simon Krämer.
1: In Frankreich haben die Gewerkschaften für heute zu einem großen Protesttag an Gymnasien und Universitäten aufgerufen. Dabei geht es vor allem um mehr Geld für das Bildungswesen.
2: An zahlreichen Gymnasien und einigen Universitäten haben zum Start des Protesttags bereits Blockadeaktionen von Schülern und Studenten begonnen. Erstmals haben sich auch Gewerkschaften den Protesten angeschlossen, auch Lehrkräfte und Eltern sind dabei. Alleine zu einer Demonstration hier in Paris werden 20.000 bis 40.000 Teilnehmer erwartet. Auch in anderen Großstädten sind Versammlungen geplant. Die Polizei hat ein Großaufgebot mobilisiert. Die Sorge der Regierung ist, dass die Proteste sich, angefacht durch hohe Spritpreise und Lebenshaltungskosten, auf andere Bereiche ausweiten. Michael Evers, Paris.
1: Die Zahl der Kriegsdienstverweigerer in Deutschland steigt weiter an. Von Januar bis Ende August dieses Jahres seien bereits gut 12.000 Anträge auf Kriegsdienstverweigerung beim zuständigen Bundesamt für Familie und zivilgesellschaftliche Aufgaben eingegangen, berichten die Funke-Medien und das Redaktionsnetzwerk Deutschland. Damit liegt die Zahl der Anträge schon jetzt dreimal höher als im gesamten Jahr 2025. Die Anschaffungspreise von Elektroautos und Verbrennern nähern sich wieder an. Nach einer Studie des Center Automotive Research waren die beliebtesten Stromer im September im Schnitt noch 2.100 Euro teurer als vergleichbare Verbrenner. Das waren 125 Euro weniger als im August. Als Gründe nennt das Institut höhere Rabatte und neue, günstigere Elektroautos. Die staatliche Kaufprämie ist in dem Vergleich noch nicht berücksichtigt.
3: Vielen Dank für die Weltnachrichten. Weitere Lokalnachrichten gibt's in einer halben Stunde um 12:30. Jetzt schauen wir aber erstmal aufs Wetter um 11:45.
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3: Ja, nach einem frischen Start heute früh sieht das jetzt am Nachmittag richtig schön aus. Die Sonne ist am Start. Wir messen aktuell hier bei uns vom City-Studio am Fischerplatz 18 Grad und die Temperaturen, die klettern noch ein bisschen rauf in der Spitze bis zu 23 Grad. Der Antenne Mainz Wettertrend für morgen, da wird es nochmal freundlich mit ungefähr 21 bis 23 Grad in der Spitze. Es kommen dann aber am Nachmittag ein paar mehr Wolken mit dazu und zum Abend hin kann dann auch Regen aufziehen. Also genießt's nochmal, dieses schöne, goldische Wetter da draußen.
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3: Der Blick auf die aktuelle Verkehrslage sieht tipptopp aus. Ihr habt eine freie Fahrt. Ich wünsche euch weiterhin eine gute und sichere Autofahrt.
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3: Ihr findet einen Caddy auf der Emil-Röder-Straße. Der blitzt in Fahrtrichtung Weisenau. 30 sind hier maximal erlaubt, dank an den Sascha aus Haagsheim. Auf der Kaiserstraße wird Fahrtrichtung Rhein geblitzt, auf Höhe der Christuskirche 30 erlaubt. Und dann haben wir noch zwei Enforcement-Blitzer, jeweils auf der A60. Die stehen sich quasi direkt gegenüber und können voneinander Fotos schießen. Aber sie machen eher Fotos von euch, wenn ihr zu schnell fahrt. 100 Kilometer pro Stunde sind hier maximal erlaubt in beide Richtungen. Und die blitzen einmal Bing Richtung Mainz und einmal Mainz Richtung Bing kurz vor der Abfahrt Heidesheim jeweils. Also aufpasse und natürlich immer schön an die Geschwindigkeiten halten. Wenn ihr noch einen Blitzer entdeckt, dann klingelt gerne durch oder schickt mir eine WhatsApp an die Mainz 304 3441.
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3: Und wenn ihr heute mit den Öffis fahrt, also mit Bus oder Bahn, immer ans Ticket denken. Sonst wird's teuer. Heute, am Dienstag, wird die Buslinie 67 unter anderem verstärkt kontrolliert. Diese fährt vom Goetheplatz nach Zornheim zur Hahnheimer Straße.
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0: Ihr hört Antenne Mainz mit mir, Eva-Maria Lechler. Und hier warten sie schon, eure
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0: Los geht's heute mit etwas Literatur und Begegnung. Heute Abend findet in Mainz wieder ein Shared Reading statt. Dabei geht es nicht darum, Texte zu analysieren oder nach der perfekten Interpretation zu suchen. Stattdessen werden gemeinsam eine Erzählung und ein Gedicht laut vorgelesen. Wer möchte, kann anschließend seine Gedanken, Gefühle und Eindrücke mit der Gruppe teilen. Im Mittelpunkt stehen also das gemeinsame Zuhören, der Austausch und natürlich die Freude am Lesen. Los geht es heute Abend um 18.30 Uhr am Bischofsplatz 2 in Mainz, im großen Hof, erste Tür links im Erdgeschoss. Der Eintritt ist frei und Vorkenntnisse braucht ihr keine. Weiter geht's mit einem Blick in die jüdische Geschichte am Rhein. Im Landesmuseum Mainz könnt ihr heute Abend an einer öffentlichen Führung durch die Ausstellung Shalom am Rhein teilnehmen. Dabei geht es um mehr als 1000 Jahre jüdisches Leben am Rhein, von den mittelalterlichen Schumgemeinden in Mainz, Worms und Speyer bis in die Gegenwart. Thematisiert werden dabei auch Zeiten von Verfolgung und Ausgrenzung, aber ebenso Neubeginn und Zusammenleben. Die Führung beginnt heute um 18 Uhr im Landesmuseum Mainz und dauert etwa eine Stunde. Und zum Schluss habe ich noch etwas für eure Lachmuskeln. Morgen Abend ist der Chaos Comedy Club zu Gast im Mainzer Unterhaus. Ab 20 Uhr erwarten euch 2 Stunden Stand-Up-Comedy mit einem wechselnden Line-Up von Comedians aus ganz Deutschland. Wenn ihr also mal wieder ordentlich lachen wollt, Freudende einpacken, Lachmuskeln aufwärmen und ab ins Unterhaus in der Münsterstraße 7. Also, egal ob Literatur, Geschichte oder Comedy, vielleicht war ja etwas Passendes für euch dabei. Wir wünschen euch jetzt erstmal einen schönen Dienstag und ganz viel Spaß bei allem, was ihr heute so vorhabt.

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1: mit Katrin Brause-Zimmermann. Einen schönen guten Tag. Die Unimedizin Mainz startet jetzt ein neues Forschungsprogramm zur Immunologie. Das sogenannte Activate-Programm richtet sich an Fachärztinnen und Fachärzte, die neben ihrer klinischen Arbeit forschen. Ziel ist es, Erkenntnisse aus der Grundlagenforschung schneller in die medizinische Anwendung zu bringen, etwa für personalisierte Immuntherapien oder die Behandlung von Krebs und Autoimmunerkrankungen. Das Bundesforschungsministerium fördert die erste Phase mit gut 1 Million Euro. Bewerbungen sind noch bis Ende Oktober möglich. Die Warenhauskette Galeria hat erneut Insolvenz angemeldet. Betroffen ist auch das Warenhaus in Mainz. Das hat die Stadt Mainz mitgeteilt. Oberbürgermeister Nino Hase spricht von einem Schock für die Beschäftigten. Innerhalb von 7 Jahren ist es bereits das 4. Insolvenzverfahren für Galeria und seine Vorgängerin. Hase will sich erneut für den Standort einsetzen. Mainz sei weiterhin eine starke Filiale im Konzern. Auch die guten Einzelhandels-, Tourismus- und Passantenzahlen sprechen für den Standort. Gemeinsam mit Wirtschaftsdezernentin Manuela Matz wolle er für eine Zukunft von Galeria in Mainz kämpfen. Das Projekt Brückenschlag Mainz-Wiesbaden ist ausgewertet. Über mehrere Monate wurde untersucht, wie der Radverkehr über die Theodor-Heuss-Brücke, Kaiserbrücke und Schiersteiner Brücke läuft. Dabei hat sich gezeigt, in Spitzenzeiten sind bereits rund 7000 Radfahrerinnen und Radfahrer pro Tag über die 3 Rheinbrücken unterwegs. Die erhobenen Daten sollen jetzt in die Planung der geplanten Radschnellverbindung zwischen Mainz und Wiesbaden fließen. Erfasst wurde unter anderem, wann und in welche Richtung besonders viele Menschen mit dem Rad über den Rhein fahren. Die Anna-Segers-Bücherei in Mainz widmet den gesamten Oktober preisgekrönter Literatur. Ausgestellt werden Bücher von Autorinnen und Autoren, die unter anderem mit dem Deutschen Buchpreis, dem Man Booker Prize oder dem Pulitzer-Preis ausgezeichnet worden sind. Die Auswahl orientiert sich an der Frankfurter Buchmesse, die von Mittwoch bis Sonntag stattfindet. Die Ausstellung in der Zentralbibliothek in den Bonifatius-Türmen am Mainzer Hauptbahnhof ist dienstags bis samstags geöffnet. In Mainz ist am Wochenende die 8. Kundgebung der bundesweiten Prüfkampagne geplant. Die Demo soll um 14 Uhr auf dem Schillerplatz starten. Die Initiative fordert, dass die Parteien, die vom Verfassungsschutz als rechtsextremer Verdachtsfall, oder gesichert rechtsextrem eingestuft werden, verfassungsrechtlich überprüft werden. Die bundesweite Prüfkampagne setzt sich seit November 2025 für die Prüfung rechtsextremer Parteien ein. In Mainz sind bei der letzten Demo im September rund 3400 Menschen zusammengekommen.
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2: Ja, nach einem frischen Start heute früh sieht das jetzt am Nachmittag richtig schön aus. Die Sonne ist am Start. Wir messen aktuell hier bei uns vom City-Studio am Fischerplatz 18 Grad und die Temperaturen, die klettern noch ein bisschen rauf in der Spitze bis zu 23 Grad. Der Antenne Mainz Wettertrend für morgen, da wird es nochmal freundlich mit ungefähr 21 bis 23 Grad in der Spitze. Es kommen dann aber am Nachmittag ein paar mehr Wolken mit dazu und zum Abend hin kann dann auch Regen aufziehen. Also genießt's nochmal, dieses schöne goldische Wetter da draußen.
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2: Der Blick auf die aktuelle Verkehrslage sieht tipptopp aus. Ihr habt eine freie Fahrt. Ich wünsche euch weiterhin eine gute und sichere Autofahrt.
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2: Ihr findet einen Caddy auf der Emil-Röder-Straße. Der blitzt in Fahrtrichtung Weisenau. 30 sind hier maximal erlaubt, dank an den Sascha aus Haagsheim. Auf der Kaiserstraße wird Fahrtrichtung Rhein geblitzt, auf Höhe der Christuskirche 30 erlaubt. Und dann haben wir noch 2 Enforcement-Blitzer, jeweils auf der A60. Die stehen sich quasi direkt gegenüber und können voneinander Fotos schießen. Aber sie machen eher Fotos von euch, wenn ihr zu schnell fahrt. 100 Kilometer pro Stunde sind hier maximal erlaubt in beide Richtungen. Und die blitzen einmal Bingen Richtung Mainz und einmal Mainz Richtung Bingen kurz vor der Abfahrt Heidesheim jeweils. Also aufpasse und natürlich immer schön an die Geschwindigkeiten halten. Wenn ihr noch einen Blitzer entdeckt, dann klingelt gerne durch oder schickt mir eine WhatsApp an die Mainz 304 3441.
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1: Mein Lieber, schön, dass du wieder bei mir bist. Und heute tickt's bei uns. Hört man das? Es ist zwar kein Uhrenticken, jetzt habe ich jetzt einen Finger erzeugt, aber es war ein ganz gutes Geräusch, oder?
2: Mhm.
1: Es geht um Uhren, mein Lieber. Und es gibt ja verschiedene Modelle. Wir haben uns schon mal drüber unterhalten. Jetzt ist natürlich die Frage, mechanisch oder batteriebetrieben, wo jemand sagt, warum, da ist doch überall Mechanik drin. Erklär uns kurz mal den Unterschied, hol uns mal ab.
2: Ja, also mechanische Uhren, da ist kein elektronisches Bauteil drin. Mhm. Und vor allen Dingen, da sind keine Batterien drin. Ja. Damit würde ich sagen, kann man es am besten eigentlich unterscheiden. Mechanik kann eine Handaufzugsuhr sein oder eine Automatik, also sprich, die sich durch Handbewegung aufzieht. Und das andere ist halt eben dann, wie gesagt, mit einer Batterie drin oder mit einem Akku drin. Und das Ganze läuft elektronisch ab. Mit einem Quarz, der schwingt und über die Schwingung des Quarzes halt eben dann hoch oder runter gerechnet wird auf die Sekunden. Ist ein bisschen komplizierter, aber das eine, wie gesagt, rein mechanisch, da tickt's und da bewegen sich viele Dinge und beim anderen, das siehst du eigentlich nur eine Platine.
1: Eine Platine, Batterie und fertig. Das ist dann eher so für dich natürlich die langweilige Uhr, sage ich jetzt mal in Anführungszeichen, oder auch die kostengünstigere, die wahrscheinlich die meisten irgendwie am Handgelenk tragen, oder?
2: Also es kommt ein bisschen drauf an, wo du eigentlich hin willst. Ja. Jetzt rein rational gesehen, ist eine batteriebetriebene Uhr oder eine elektronische Uhr eigentlich die richtige Alternative. Ja. Sie ist günstiger, sie ist weniger wartungsintensiv, sie geht viel genauer, sie bleibt auf keinen Fall stehen, wenn du sie halt eben irgendwo hinlegst. Das Einzige, was du machen musst, ist halt eben immer wieder mal die Batterie wechseln. Ja. Also von daher ist es, wie mein Großvater gesagt hat, ein zuverlässiges Zeitmessinstrument. Aber nichts mit Herz und Seele. Ja. Und da kommen wir eigentlich zu den mechanischen Uhren. Da sitzen halt eben wirklich Uhrmacher dran. Das ist handmade. Da ist ja wirklich noch ein bisschen Know-how von Menschen drinnen, wogegen das andere, wie gesagt, ein kleiner Computer ist. Der Nachteil da, viel teurer, wartungsintensiver, du musst sie alle 5 bis 10 Jahre für eine teure Inspektion zum Uhrmacher geben, dann ist sie ungenauer, die kann am Tag 10 Sekunden falsch gehen und gilt immer noch als eine spitzenmäßige Uhr. Mhm. Sie ist viel empfindlicher, wenn die dir auf den Boden dotzt, dann kann es auch gut sein, dass sie kaputt ist. Mhm. Na und? Trotzdem, wir verkaufen immer noch sehr viele mechanische Uhren und ich glaube, das ist dieses Gefühl, was man in diese Uhr hineinbringt.
1: Ja, vor allem auch eine Uhr mit Leib und Seele, wie du es schon sagst, mit den kleinen Rädchen. Jetzt ist es so, du sagst, die kann auch ein bisschen ungenauer gehen und die Genauigkeit von der Uhr durch das Gewicht des Quarzes, das schwingt dann irgendwie gemessen oder wie macht man das? Das stelle ich mir super kompliziert vor, gerade auch bei der mechanischen, bei der batteriebetriebenen Platine wahrscheinlich relativ einfach, aber...
2: Also am einfachsten kannst du dir vorstellen, wenn du dir eine Wanduhr vorstellst mit einem Pendel. Dieses Pendel, das ist eigentlich der Taktgeber. Und diesen Pendel hat man in eine Unruhe, in eine kleine Spirale, in eine mechanische Uhr hineingebracht, die sich hin und her dreht. Mhm. Die also so zwischen 240 und 300 Grad schwingt und dadurch kriegt die Uhr eigentlich die Impulse. Mhm. Bei einer, wie gesagt, batteriebetriebenen Uhr wird ein Quarz in Schwingungen gesetzt und wird halt eben dann über Schrittschaltmotoren, über verschiedene elektronische Bauteile dann runtergebrochen auf eine Sekunde. Der schwingt 100.000 Mal die Sekunde, dieser Quarz. Aber das jetzt dir physikalisch zu erklären, sprengt auf jeden Fall das, was wir hier halt eben machen.
1: Aber vielen Dank schon mal für diesen Ausflug in die mechanische Uhr rein. Und ich glaube, wir haben uns nicht das letzte Mal über diese Uhren unterhalten. Da gibt es, glaube ich, noch ganz viel, über das wir quatschen können.
2: Oh ja, Radtrabant, Chronometer, Chronograph. Ach, es gibt so vieles. Ja, freuen wir uns drauf.
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1: An den europäischen Börsen geht es heute deutlich nach oben. Sowohl der DAX als auch der Eurostox 50 gewinnen zur Mittagszeit knapp 1%. Damit setzt sich die Erholung vom Wochenstart weiter fort. Für Rückenwind sorgen unter anderem die wieder etwas gesunkenen Anleiherenditen. Gleichzeitig ist der Ölpreis unter die Marke von $100 gefallen. Das nimmt etwas Druck von den Inflationssorgen. Trotzdem bleibt der Blick auf die Zinsen wichtig. Die Renditen liegen weiterhin auf ungewöhnlich hohem Niveau und könnten die Aktienmärkte jederzeit wieder ausbremsen. Bislang bleibt die Stimmung am Dienstag aber klar freundlich.
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1: Ich bin Thomas Bleskin. Der frühere BND-Präsident August Hanning ist unter Spionageverdacht festgenommen worden. Nach Angaben des Generalbundesanwalts geht es unter anderem um versuchten Landesverrat und geheimdienstliche Agententätigkeit. Ebenfalls festgenommen wurde Hannings früherer Büroleiter. Er soll Hanning gegen Geld mit mehr als 2000, teils als Verschlusssache eingestuften Dokumenten des Bundesnachrichtendienstes versorgt haben. Hanning soll die Informationen für seine Tätigkeit als Sicherheitsberater genutzt haben. In Magdeburg ist erstmals seit der Wahl der neue Landtag zusammengekommen. Weil die AfD zum ersten Mal den Landtagspräsidenten stellen könnte, haben mehrere Bündnisse der Zivilgesellschaft Proteste angekündigt.
2: Schon früh am Morgen, Stunden vor Beginn der Landtagssitzung, kamen die ersten Demonstranten. Der Landtag, mitten in der Innenstadt von Magdeburg, ist mit Polizeigittern weiträumig abgesperrt und dutzende Polizeiautos stehen davor und in den angrenzenden Straßen. Denn auf der ersten Landtagssitzung nach der Wahl in Sachsen-Anhalt liegt ein ganz besonderer Fokus. Denn zum ersten Mal könnte in Deutschland ein Landtagspräsident der AfD gewählt werden. Als Chef der Landtagsverwaltung

0: hat er viele Befugnisse und gilt als ranghöchster Politiker des Landes. Die AfD wird vom Verfassungsschutz in Sachsen-Anhalt als gesichert rechtsextrem eingestuft. Aus Magdeburg Simon Krämer.
1: In Frankreich haben die Gewerkschaften für heute zu einem großen Protesttag an Gymnasien und Universitäten aufgerufen. Dabei geht es vor allem um mehr Geld für das Bildungswesen.
2: An zahlreichen Gymnasien und einigen Universitäten haben zum Start des Protesttags bereits Blockadeaktionen von Schülern und Studenten begonnen. Erstmals haben sich auch Gewerkschaften den Protesten angeschlossen, auch Lehrkräfte und Eltern sind dabei. Alleine zu einer Demonstration hier in Paris werden 20.000 bis 40.000 Teilnehmer erwartet. Auch in anderen Großstädten sind Versammlungen geplant. Die Polizei hat ein Großaufgebot mobilisiert. Die Sorge der Regierung ist, dass die Proteste sich, angefacht durch hohe Spritpreise und Lebenshaltungskosten, auf andere Bereiche ausweiten. Michael Evers, Paris.
1: Die Anschaffungspreise von Elektroautos und Verbrennern nähern sich wieder an. Nach einer Studie des Center Automotive Research waren die beliebtesten Stromer im September im Schnitt noch etwa 2.100 Euro teurer als vergleichbare Verbrenner. Das waren 125 Euro weniger als im August. Als Gründe nennt das Institut höhere Rabatte und neue, günstigere Elektroautos.
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4: Ihr Lieben, heute an diesem Dienstag gibt's hier rund um Mainz und Wiesbaden viel Sonne zu sehen. Ein paar Wolken sind dabei, ziehen zwischendurch auch mal drüber, aber trotzdem bleibt's trocken. Bis zu 23 Grad sind heute bis zum späten Nachmittag durchaus noch möglich. Morgen ist es dann so ähnlich wie heute, bevor es ab Donnerstag deutlich herbstlicher wird und nur maximale 16 Grad tagsüber. Also auch deutlich kühler das Ganze. Jetzt aktuell messen wir 18 Grad hier bei uns am City-Studio am Fischtorplatz in der Mainzer Innenstadt auf der Rheinstraße.
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4: Auf den Straßen im Antenne Mainzland schaut es soweit gut aus. Keine neuen Meldungen dazugekommen. Wir wünschen euch eine gute Fahrt durch die Mittagspause.
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4: Blitzer gibt's in Mobilen auf der Gaustraße bergaufwärts, fast am Ende der Steigung, gut versteckt. Bitte vorsichtig fahren, da sind 30 erlaubt. Elke aus der Oberstadt, Dankeschön fürs Melden. Dann ein mobiler Blitzer auf der Emi-Röder-Straße, wenn ihr in Richtung Weisenau unterwegs seid. Und zwar auf dem Gehweg, da steht der Blitzer. Hier sind 30 erlaubt. Sascha aus Haxheim, vielen Dank fürs Bescheid geben. Enforcement-Blitzer haben wir einen auf der Kaiserstraße in Richtung Rhein, Höhe der Christuskirche. Auf der Ecke zur Albini-Straße, da sind 30 erlaubt. Ralf aus Bretzenum, vielen Dank fürs Bescheid geben. Und noch ein weiterer auf der A60 Mainz Richtung Bingen, kurz vor der Abfahrt Heidesheim, nämlich rechte Seite, da sind 100 erlaubt. Und wenn ihr irgendwas entdeckt habt, weitere Staus seht oder Blitzer seht, lasst es uns gern wissen, ruft uns an oder schickt uns eine WhatsApp ins Studio und wir melden es weiter. Mainz 304 3441.
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4: Seid ihr heute mit den Öffis unterwegs? Dann holt euch bitte ein gültiges Ticket. Es wird nämlich verstärkt kontrolliert, zum Beispiel in der Buslinie 64 zwischen Hartenberg-Kettler-Kolleg und dem Unterhans-Zöller-Straße in Laubenheim.
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1: Lasst mich euch heute mitnehmen nach Mombach und zwar in die Albert-Knoll-Straße. Wer war denn eigentlich der Namensgeber? Albert Knoll, 1916 in Mombach geboren und 50 Jahre später auch in Mombach verstorben. Ein echter Mombacher Bub sozusagen, der zu seiner doch recht kurzen Lebenszeit einiges erreicht hat. Er war nämlich nicht nur stadtbekannter Polizist und Amtsrat des rheinland-pfälzischen Innenministeriums, sondern zwischen 1930 und 1950 einer der bekanntesten Sportler Rheinhessens und gehörte zu den besten Handballspielern Deutschlands.
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1: Mit Robert Schäfer einen schönen guten Tag. Das Mainzer Oktoberfest ist abgesagt. Das hat die Stadt Mainz gestern Abend mitgeteilt. Das Verwaltungsgericht hat einen Eilantrag des Veranstalters abgelehnt. Das vorgesehene Festzelt darf damit nicht genutzt werden. Der Veranstalter wollte das Zelt als sogenannten fliegenden Bau einstufen lassen. Dafür gelten vereinfachte Genehmigungsverfahren. Die Stadt wertet das seit Jahren bestehende Zelt dagegen als dauerhafte bauliche Anlage. Das Gericht ist nun dieser Auffassung gefolgt. Außerdem fehlen nach Angaben der Stadt Mainz weiterhin Unterlagen. Demnach wurden weder ein Bauantrag noch ein Brandschutzgutachten vorgelegt, auch die Standsicherheit sei nicht abschließend nachgewiesen. Bereits letztes Jahr hatte die Stadt diese Zustände nur noch als letztmalige Übergangslösung für das Oktoberfest geduldet. Die Warenhauskette Galeria hat erneut Insolvenz angemeldet. Betroffen ist auch das Warenhaus in Mainz. Das hat die Stadt Mainz mitgeteilt. Oberbürgermeister Nino Hase spricht von einem Schock für die Beschäftigten. Innerhalb von 7 Jahren ist es bereits das 4. Insolvenzverfahren für Galeria und seine Vorgängerin. Hase will sich erneut für den Standort einsetzen. Mainz sei weiterhin eine starke Filiale im Konzern. Auch die guten Einzelhandels-, Tourismus- und Passantenzahlen sprechen für den Standort. Gemeinsam mit Wirtschaftsdezernentin Manuela Matz wolle er für eine Zukunft von Galeria in Mainz kämpfen. Das Projekt Brückenschlag Mainz-Wiesbaden ist ausgewertet. Über mehrere Monate wurde untersucht, wie der Radverkehr über die Theodor-Heuss-Brücke, Kaiserbrücke und Schiersteiner Brücke läuft. Dabei hat sich gezeigt, in Spitzenzeiten sind bereits rund 7000 Radfahrerinnen und Radfahrer pro Tag über die 3 Rheinbrücken unterwegs. Die erhobenen Daten sollen jetzt in die Planung der geplanten Radschnellverbindung zwischen Mainz und Wiesbaden einfließen. Erfasst wurde unter anderem, wann und in welche Richtung besonders viele Menschen mit dem Fahrrad über den Rhein fahren. Die Anna Segers Bücherei in Mainz widmet den gesamten Oktober preisgekrönter Literatur. Ausgestellt werden Bücher von Autorinnen und Autoren, die unter anderem mit dem Deutschen Buchpreis, dem Man Booker Prize oder dem Pulitzerpreis ausgezeichnet worden sind. Die Auswahl orientiert sich an der Frankfurter Buchmesse, die von Mittwoch bis Sonntag stattfindet. Die Ausstellung in der Zentralbibliothek in den Bonifatiustürmen am Mainzer Hauptbahnhof ist dienstags bis samstags geöffnet. Am Mainzer Hauptbahnhof sucht die Bundespolizei nach 2 Reisenden, die möglicherweise Opfer eines Angriffs geworden sind. In der Nacht zum Montag soll ein 54-jähriger Mann einem mutmaßlichen Ehepaar unvermittelt Tierabwehrspray ins Gesicht gesprüht haben. Die Tat hat sich gegen 1.45 Uhr am Haupteingang ereignet. Der Mann ist geflüchtet, konnte aber mit Hilfe von Videoaufnahmen gefasst werden. Die beiden Betroffenen hatten offenbar Gepäck dabei und waren möglicherweise auf dem Weg zum Frankfurter Flughafen. Sie haben bislang keine Anzeige erstattet. Hinweise nimmt die Bundespolizei in Kaiserslautern entgegen.
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2: Ihr Lieben, heute an diesem Dienstag gibt's hier rund um Mainz und Wiesbaden viel Sonne zu sehen. Ein paar Wolken sind dabei, ziehen zwischendurch auch mal drüber. Aber trotzdem bleibt's trocken. Bis zu 23 Grad sind heute bis zum späten Nachmittag durchaus noch möglich. Morgen ist es dann so ähnlich wie heute, bevor es ab Donnerstag deutlich herbstlicher wird und nur maximale 16 Grad tagsüber. Also auch deutlich kühler das Ganze. Jetzt aktuell messen wir 18 Grad hier bei uns am City-Studio am Fischtorplatz in der Mainzer Innenstadt auf der Rheinstraße.
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2: Auf den Straßen im Antenne Mainzland schaut es soweit gut aus. Keine neuen Meldungen dazugekommen. Wir wünschen euch eine gute Fahrt durch die Mittagspause.
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2: Blitzer gibt's in Mobilen auf der Gaustraße bergaufwärts, fast am Ende der Steigung, gut versteckt. Bitte vorsichtig fahren, da sind 30 erlaubt. Elke aus der Oberstadt, Dankeschön fürs Melden. Dann ein mobiler Blitzer auf der Emi-Röder-Straße, wenn ihr in Richtung Weisenau unterwegs seid. Und zwar auf dem Gehweg, da steht der Blitzer. Hier sind 30 erlaubt. Sascha aus Haxheim, vielen Dank fürs Bescheid geben. Enforcement-Blitzer haben wir einen auf der Kaiserstraße in Richtung Rhein, Höhe der Christuskirche. Auf der Ecke zur Albini-Straße, da sind 30 erlaubt. Ralf aus Bretzenum, vielen Dank fürs Bescheid geben. Und noch ein weiterer auf der A60 Mainz Richtung Bingen, kurz vor der Abfahrt Heidesheim, nämlich rechte Seite, da sind 100 erlaubt. Und wenn ihr irgendwas entdeckt habt, weitere Staus seht oder Blitzer seht, lasst es uns gern wissen, ruft uns an oder schickt uns eine WhatsApp ins Studio und wir melden es weiter. Mainz 304 3441.
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1: U-Untersuchung, Impftermine und Röntgenbilder. Wenn Kinder damit konfrontiert werden, fließen häufig kleine Angsttränchen. Doch die Angst vor dem Onkel Doktor wird nächste Woche in der Teddy-Klinik an der Johannes-Gutenberg-Universität in Mainz verarztet. Was genau die Teddy-Klinik ist und was euch da erwartet, das hat uns die Medizinstudentin Vivia Minor erklärt.
2: Also die Idee von der Teddy-Klinik ist, dass die Kinder mit ihrem eigenen Kuscheltier dahin kommen können und das Kuscheltier quasi einen Arztbesuch durchläuft und die Kinder mit dem Kuscheltier mitlaufen. Das Kuscheltier wird dann von den Teddy-Dogs behandelt und so können Kinder so ein bisschen einen Arztbesuch erleben, ohne selbst davon betroffen zu sein. Und wir machen das mit der Perspektive, dass die Kinder das dadurch zum einen kennenlernen, aber zum anderen auch einfach Ängste abbauen können, bevor sie selbst mal in die Situation reinkommen.
1: Egal ob gebrochenes Bein, Bauchschmerzen oder ein loser Zahn. Nach der Anmeldung am Empfang werden die Kinder gemeinsam mit ihren Kuscheltieren durch verschiedene Stationen geführt. Vom Arztgespräch geht es zum Röntgen, zur Blutabnahme oder sogar an den OP-Bereich. Die Teddy-Klinik ist also für fast jeden medizinischen Notfall gewappnet. Und wenn es dann irgendwann tatsächlich zum Arzt geht, wissen Sie, mein Kuscheltier hat das geschafft und sich dabei sogar wohlgefühlt. Aber natürlich geht es in der Teddy-Klinik nicht nur um Krankheiten und Behandlungen. Auch der Spaß und die Freude kommen nicht zu kurz. Das hat uns Eileen Göktsche versichert.
3: Es ist immer schön, Kinder zu sehen, dass sie Freude daran haben. Und was ich einmal hatte, war ein Mädel, die hat mehrere unserer Sticker mittlerweile gesammelt. Wir geben meistens noch so Teddy-Klinik-Sticker mit. Und dann hatte sie neulich noch ganz stolz erzählt, dass sie mittlerweile 5 Stück davon hat. Und das war schon sehr cool.
1: Also, wenn ihr Lust auf einen Arzttermin der etwas anderen Art habt, dann packt eure Kuscheltiere ein und kommt vorbei. Nächste Woche Samstag findet an der JGU in Mainz der Familientag der Teddy-Klinik statt. Weitere Informationen und die Anmeldung findet ihr ab nächsten Donnerstag auf teddyklinik-mainz.de.

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1: Ich bin Thomas Bleskin. Der frühere BND-Präsident August Hanning ist unter Spionageverdacht festgenommen worden. Nach Angaben des Generalbundesanwalts geht es unter anderem um versuchten Landesverrat und geheimdienstliche Agententätigkeit.
2: Bis 2005 war Hanning BND-Präsident, später wechselte er als Sicherheitsberater in die Privatwirtschaft. Für diese Tätigkeit soll er seinen ehemaligen Büroleiter als Quelle angezapft haben, der immer noch für den BND arbeitete und dem jetzt Beihilfe vorgeworfen wird. Er wurde ebenfalls festgenommen. Über Jahre soll Hanning so einen anderen Nachrichtendienst mit internen BND-Infos versorgt haben. Ihm auf die Spur gekommen sind die Ermittler in Zusammenhang mit dem Entführungsfall der Kinder der Familie Block. Jan-Henner Reitze, Nachrichtenredaktion.
1: Einen Monat nach der Landtagswahl in Sachsen-Anhalt ist das neue Parlament zu seiner konstituierenden Sitzung zusammengetreten. Im Mittelpunkt steht die Wahl des Landtagspräsidenten. Die AfD, die bei der Wahl fast 44% erreicht hatte, schlägt dafür den Abgeordneten Tobias Rausch vor. Das BSW hat angekündigt, für ihn zu stimmen. Sollte Rausch gewählt werden, wäre er der erste AfD-Landtagspräsident in Deutschland. Im Prozess um zusätzliches Schmerzensgeld für Hinterbliebene der Germanwings-Katastrophe hat das Landgericht Braunschweig die Klage gegen die Bundesrepublik abgewiesen. Nach Auffassung der Richter können die Angehörigen gleichwertige Ansprüche gegen Germanwings geltend machen.
3: Nach Auffassung des Gerichts steht den Hinterbliebenen kein Schmerzensgeld vom Staat zu. Die Ansprüche müssten gegenüber der Airline geltend gemacht werden. Die Germanwings-Maschine war am 24. März 2015 auf dem Weg von Barcelona nach Düsseldorf in den französischen Alpen abgestürzt. Ermittlungen ergaben, dass der Co-Pilot das Flugzeug absichtlich gegen einen Berg gesteuert hatte. Weil seine Flugtauglichkeit nicht ausreichend überwacht worden sei, hatten 30 Hinterbliebene jeweils bis zu 110.000 Euro von der Bundesrepublik verlangt. Diana Kramer, Nachrichten.

0: Nachrichtenredaktion.
1: In Kenia ist erstmals eine Ebola-Infektion bestätigt worden. Nach Angaben des Gesundheitsministeriums starb ein Patient in Nairobi an dem Virus. Der Mann hatte zuvor mehrere Jahre in der Demokratischen Republik Kongo gelebt und war über Uganda nach Kenia gereist. Die Behörden haben bislang 28 Kontaktpersonen identifiziert und suchen außerdem nach den Passagieren und Besatzungsmitgliedern seines Fluges.
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3: Ihr Lieben, heute an diesem Dienstag gibt es rund um Mainz und Wiesbaden viel Sonne zu sehen. Ein paar Wolken, die auch immer noch mal drüber ziehen können. Und es bleibt auch trocken. Bis zu 23 Grad sind heute bis zum späten Nachmittag durchaus noch drin. Momentan arbeiten wir uns noch ein bisschen vor. 20 Grad haben wir aber schon mal erreicht. Die messen wir aktuell hier bei uns am City-Studio, am Fischtorplatz in der Mainzer Innenstadt auf der Rheinstraße. Ja, morgen, am Mittwoch, ist es dann so ähnlich wie heute, bevor es ab Donnerstag deutlich herbstlicher wird und mit nur maximalen 16 Grad auch kühler.
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3: So, wir schauen mal auf die Straßen im Antenne Mainzland. Momentan alles gut. Ich habe keine neuen Meldungen für euch. Wünsche euch eine gute und vor allem sichere Fahrt, wenn ihr unterwegs seid. Aber lasst euch nicht blitzen, ihr Lieber.
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3: Denn es steht ein mobiler Blitzer auf der Gaustraße bergaufwärts, fast am Ende der Steigung. Gut versteckt ist er, 30 sind erlaubt. Elke aus der Oberstadt, vielen Dank fürs Melden. Dann ein mobiler Blitzer auf der Emi-Röder-Straße, Fahrt Richtung Weisenau. Auf dem Gehweg, da sind 30 erlaubt. Sascha aus Haxheim hat's gesehen und gemeldet. Vielen Dank fürs Bescheid geben, Sascha. Dann ein Enforcement-Blitzer auf der Kaiserstraße Richtung Rhein, Höhe der Christuskirche. Auf der Ecke zur Albini-Straße sind 30 erlaubt. Ralf aus Bretzenheim hat's gesehen und gemeldet. Dankeschön. Und noch ein Enforcement-Blitzer auf der A60 Mainz Richtung Bingen, kurz vor der Abfahrt Heidesheim. Hier sind 100 in der Spitze erlaubt. Habt ihr was entdeckt? Staus oder Blitzer gesehen? Gern Bescheid geben unter Mainz 304 3441. Ruft uns an oder schickt uns eure Meldungen ganz einfach per WhatsApp rüber.
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3: Und solltet ihr heute noch mit den Öffis unterwegs sein, denkt bitte auch im ÖPNV an ein gültiges Ticket. Es wird nämlich verstärkt kontrolliert, zum Beispiel aktuell in der Buslinie 67 zwischen Goetheplatz Mainz und der Hahnheimer Straße in Zornheim.
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0: Ihr hört Antenne Mainz mit mir, Eva-Maria Lechler. Und hier warten Sie schon eure
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0: Los geht's heute mit etwas Literatur und Begegnung. Heute Abend findet in Mainz wieder ein Shared Reading statt. Dabei geht es nicht darum, Texte zu analysieren oder nach der perfekten Interpretation zu suchen. Stattdessen werden gemeinsam eine Erzählung und ein Gedicht laut vorgelesen. Wer möchte, kann anschließend seine Gedanken, Gefühle und Eindrücke mit der Gruppe teilen. Im Mittelpunkt stehen also das gemeinsame Zuhören, der Austausch und natürlich die Freude am Lesen. Los geht es heute Abend um 18.30 Uhr am Bischofsplatz 2 in Mainz, im großen Hof, erste Tür links im Erdgeschoss. Der Eintritt ist frei und Vorkenntnisse braucht ihr keine. Weiter geht's mit einem Blick in die jüdische Geschichte am Rhein. Im Landesmuseum Mainz könnt ihr heute Abend an einer öffentlichen Führung durch die Ausstellung Shalom am Rhein teilnehmen. Dabei geht es um mehr als 1000 Jahre jüdisches Leben am Rhein, von den mittelalterlichen Schumgemeinden in Mainz, Worms und Speyer bis in die Gegenwart. Thematisiert werden dabei auch Zeiten von Verfolgung und Ausgrenzung, aber ebenso Neubeginn und Zusammenleben. Die Führung beginnt heute um 18 Uhr im Landesmuseum Mainz und dauert etwa eine Stunde. Und zum Schluss habe ich noch etwas für eure Lachmuskeln. Morgen Abend ist der Chaos Comedy Club zu Gast im Mainzer Unterhaus. Ab 20 Uhr erwarten euch 2 Stunden Stand-Up-Comedy mit einem wechselnden Line-Up von Comedians aus ganz Deutschland. Wenn ihr also mal wieder ordentlich lachen wollt, Freunde einpacken, Lachmuskeln aufwärmen und ab ins Unterhaus in der Münsterstraße 7. Also, egal ob Literatur, Geschichte oder Comedy, vielleicht war ja etwas Passendes für euch dabei. Wir wünschen euch jetzt erstmal einen schönen Dienstag und ganz viel Spaß bei allem, was ihr heute so vorhabt.

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1: Mit Robert Schäfer. Einen schönen guten Tag. Das Mainzer Oktoberfest ist abgesagt. Das hat die Stadt Mainz gestern Abend mitgeteilt. Das Verwaltungsgericht hat einen Eilantrag des Veranstalters abgelehnt. Das vorgesehene Festzelt darf damit nicht genutzt werden. Der Veranstalter wollte das Zelt als sogenannten fliegenden Bau einstufen lassen. Dafür gelten vereinfachte Genehmigungsverfahren. Die Stadt wertet das seit Jahren bestehende Zelt dagegen als dauerhafte bauliche Anlage. Das Gericht ist nun dieser Auffassung gefolgt. Außerdem fehlen nach Angaben der Stadt Mainz weiterhin Unterlagen. Demnach wurden weder ein Bauantrag noch ein Brandschutzgutachten vorgelegt, auch die Standsicherheit sei nicht abschließend nachgewiesen. Bereits letztes Jahr hatte die Stadt diese Zustände nur noch als letztmalige Übergangslösung für das Oktoberfest geduldet. Die Warenhauskette Galeria hat erneut Insolvenz angemeldet. Betroffen ist auch das Warenhaus in Mainz. Das hat die Stadt Mainz mitgeteilt. Oberbürgermeister Nino Hase spricht von einem Schock für die Beschäftigten. Innerhalb von 7 Jahren ist es bereits das 4. Insolvenzverfahren für Galeria und seine Vorgängerin. Hase will sich erneut für den Standort einsetzen. Mainz sei weiterhin eine starke Filiale im Konzern. Auch die guten Einzelhandels-, Tourismus- und Passantenzahlen sprechen für den Standort. Gemeinsam mit Wirtschaftsdezernentin Manuela Matz wolle er für eine Zukunft von Galeria in Mainz kämpfen. Das Projekt Brückenschlag Mainz-Wiesbaden ist ausgewertet. Über mehrere Monate wurde untersucht, wie der Radverkehr über die Theodor-Heuss-Brücke, Kaiserbrücke und Schiersteiner Brücke läuft. Dabei hat sich gezeigt, in Spitzenzeiten sind bereits rund 7000 Radfahrerinnen und Radfahrer pro Tag über die 3 Rheinbrücken unterwegs. Die erhobenen Daten sollen jetzt in die Planung der geplanten Radschnellverbindung zwischen Mainz und Wiesbaden einfließen. Erfasst wurde unter anderem, wann und in welche Richtung besonders viele Menschen mit dem Fahrrad über den Rhein fahren. Die Anna Segers Bücherei in Mainz widmet den gesamten Oktober preisgekrönter Literatur. Ausgestellt werden Bücher von Autorinnen und Autoren, die unter anderem mit dem Deutschen Buchpreis, dem Man Booker Prize oder dem Pulitzerpreis ausgezeichnet worden sind. Die Auswahl orientiert sich an der Frankfurter Buchmesse, die von Mittwoch bis Sonntag stattfindet. Die Ausstellung in der Zentralbibliothek in den Bonifatiustürmen am Mainzer Hauptbahnhof ist dienstags bis samstags geöffnet. Am Mainzer Hauptbahnhof sucht die Bundespolizei nach 2 Reisenden, die möglicherweise Opfer eines Angriffs geworden sind. In der Nacht zum Montag soll ein 54-jähriger Mann einem mutmaßlichen Ehepaar unvermittelt Tierabwehrspray ins Gesicht gesprüht haben. Die Tat hat sich gegen 1.45 Uhr am Haupteingang ereignet. Der Mann ist geflüchtet, konnte aber mit Hilfe von Videoaufnahmen gefasst werden. Die beiden Betroffenen hatten offenbar Gepäck dabei und waren möglicherweise auf dem Weg zum Frankfurter Flughafen. Sie haben bislang keine Anzeige erstattet. Hinweise nimmt die Bundespolizei in Kaiserslautern entgegen.
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2: Ihr Lieben, heute an diesem Dienstag gibt es rund um Mainz und Wiesbaden viel Sonne zu sehen. Ein paar Wolken, die auch immer noch mal drüber ziehen können. Und es bleibt auch trocken. Bis zu 23 Grad sind heute bis zum späten Nachmittag durchaus noch drin. Momentan arbeiten wir uns noch ein bisschen vor. 20 Grad haben wir aber schon mal erreicht. Die messen wir aktuell hier bei uns am City-Studio, am Fischtorplatz in der Mainzer Innenstadt auf der Rheinstraße. Ja, morgen, am Mittwoch, ist es dann so ähnlich wie heute, bevor es ab Donnerstag deutlich herbstlicher wird und mit nur maximalen 16 Grad auch kühler.
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2: So, wir schauen mal auf die Straßen im Antenne Mainzland. Momentan alles gut. Ich habe keine neuen Meldungen für euch. Wünsche euch eine gute und vor allem sichere Fahrt, wenn ihr unterwegs seid. Aber lasst euch nicht blitzen, ihr Lieber.
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2: Denn es steht ein mobiler Blitzer auf der Gaustraße bergaufwärts, fast am Ende der Steigung. Gut versteckt ist er, 30 sind erlaubt. Elke aus der Oberstadt, vielen Dank fürs Melden. Dann ein mobiler Blitzer auf der Emi-Röder-Straße, Fahrt Richtung Weisenau. Auf dem Gehweg, da sind 30 erlaubt. Sascha aus Haxheim hat's gesehen und gemeldet. Vielen Dank fürs Bescheid geben, Sascha. Dann ein Enforcement-Blitzer auf der Kaiserstraße Richtung Rhein, Höhe der Christuskirche. Auf der Ecke zur Albini-Straße sind 30 erlaubt. Ralf aus Bretzenheim hat's gesehen und gemeldet. Dankeschön. Und noch ein Enforcement-Blitzer auf der A60 Mainz Richtung Bingen, kurz vor der Abfahrt Heidesheim. Hier sind 100 in der Spitze erlaubt. Habt ihr was entdeckt? Staus oder Blitzer gesehen? Gern Bescheid geben unter Mainz 304 3441. Ruft uns an oder schickt uns eure Meldungen ganz einfach per WhatsApp rüber.
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1: Mit unserem hochgeschätzten Weinexperten Herbert Egner. Schön, dass du da bist, mein Lieber.
2: Hallo Robert.
1: Du hast uns heute mal wieder was ganz Besonderes mitgebracht. Zum einen 3 verschiedene Weißweine von einem Weingut, aber eben auch von einer Rebsorte.
2: Die 3 Weine, die ich heute mitgebracht habe, die stehen für die Qualitätspyramide. Man hat sich jetzt vom Gesetzgeber her dem internationalen Standard angepasst und mehr die Region, die Herkunft als Qualitätsmaßstab herangezogen. Und so hat man die Qualitätspyramide übernommen.
1: Und wie genau ist sie aufgebaut?
2: Ganz grob gesagt in 3 Stufen. Das sind zum einen die Gutsweine, Qualitätsweine, die aus einem Anbaugebiet kommen. Ortsweine, das bezeichnet schon eine kleinere Region. Dann steht vor der Rebsorte der Name der Ortsgemeinde. Und dann die Lagenweine, das sind dann einzelne Wingerte in einem Weinberg.
1: Ja, jetzt möchte ich ihn am liebsten ausprobieren, mein Lieber.
2: Wir beginnen mit dem Grauburgunder Gutswein vom Martinshof in Dienheim. Wir schmecken hier frische Noten, sehr intensive, fruchtige Primäraromen, so ein bisschen Aprikose, ein bisschen Birne. Und das ist ein eleganter Wein, ein leichter Wein.
1: Ja, man merkt auch, das hat einen sehr, sehr schönen Abgang, sehr, sehr schönen Nachgeschmack im Mund. Kannst du uns vielleicht noch ein bisschen was zum Winzer erzählen, mein Lieber?
2: Achim Martin hat sich, wie viele andere auch, dem Qualitätsweinanbau verschrieben. Und das erstreckt sich über alle Qualitätsstufen. Und auch die Gutsweine sind sehr präzise ausgebaut, mit sehr viel Liebe, sehr viel Sorgfalt.
1: Dann kommen wir doch zum Mittelteil unserer Pyramide.
2: Zum Grauburgunder Ortswein. Auf dem Etikett steht auch Dienheim. Das zeigt, dass die Trauben aus Dienheimer Weinlagen kommen. Du siehst schon an der dunklen Farbe, das ist ein sehr dunkles, kräftiges Gelb, dass hier eine höhere Qualität im Glase ist als beim Gutswein. Und du merkst schon, obwohl es die gleiche Rebsorte ist, dass du hier ganz andere Aromen im Mundraum wahrnimmst.
1: Ja, auf jeden Fall.
2: Und auch ein anderes Mundgefühl. Ja?
1: Total.
2: Also er ist cremig, er hat viel Schmelz, er ist weich.
1: Dann kommen wir zu unserer Pyramidenspitze und da sieht man auf dem Etikett gleich einen Stern auf der Spitze. Was hat der denn zu bedeuten?
2: Zum einen zeigt diese goldene Spitze, dass es sich hier um einen Lagenwein handelt. Und wenn die Spitze bei den Weinen vom Martinshof einen Stern hat, dann ist es eine große Lage. Das heißt also die Spitze der Lagenweine. Man nennt es auch großes Gewächs. Innerhalb der Kategorie Lagenweine gibt es nochmal Abstufungen. Die Spitze der Spitze, das sind große Gewächse. Und die gibt es auch auf dem Martinshof. Und um das nochmal zu betonen, ist ein Stern in der Pyramidenspitze. Die nennt er dann Passion. Und dieser Grauburgunder schmeckt nochmal anders.
1: Ja, ein wesentlich intensiver, sehr, sehr erdiges Geschmacksprofil.
2: Ja, und einen ewig langen Nachklang.
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1: Ich bin Babette Büchner. Zum ersten Mal stellt die AfD einen Landtagspräsidenten in Deutschland. Der 35-jährige Tobias Rausch hat im Landtag von Sachsen-Anhalt im ersten Wahlgang 48 Ja-Stimmen bekommen und damit die Wahl gewonnen. 29 Abgeordnete haben gegen ihn gestimmt, 5 haben sich enthalten. Die AfD hatte die Landtagswahl im September gewonnen, die absolute Mehrheit aber verfehlt. Das BSW hatte aber vorher angekündigt, Rausch mitzuwählen. In der Heimat ist es am schönsten. Die meisten Studienanfänger haben zumindest im vergangenen Wintersemester ihr Studium in dem Bundesland begonnen, in dem sie auch die Schule abgeschlossen haben. Das traf auf 69% zu, teilte das Statistische Bundesamt mit.
2: Neben der Nähe zur Heimat entscheidet aber auch das Studienangebot darüber, wo junge Menschen studieren. Das zeigt sich zum Beispiel in Brandenburg. Dort bleibt nur rund ein Drittel der Erstsemester im eigenen Land. Fast genauso viele zieht es ins benachbarte Berlin. Ganz anders ist es in Nordrhein-Westfalen. Dort gibt es viele Hochschulen, dementsprechend bleiben mit rund 80% besonders viele Studienanfänger hier. Fiona Reinhardt, Nachrichtenredaktion.
1: Der Nobelpreis für Physik geht in diesem Jahr an den belgisch-amerikanischen Astrophysiker Francis Hulson. Er erhält den Preis unter anderem für entscheidende Beiträge zum Neutrino-Observatorium IceCube, teilte die Königlich Schwedische Akademie der Wissenschaften in Stockholm mit.
3: Der 82-jährige Hulson ist Teilchenphysiker und erforscht sogenannte Neutrinos. Das sind winzige Teilchen ohne elektrische Ladung, die nur sehr schwach mit normaler Materie reagieren und schwer nachzuweisen sind, weshalb die Wissenschaftler sie Geisterteilchen nennen. Hulson hatte die Idee, das Eis am Südpol als riesigen Neutrino-Detektor zu nutzen. Daraus entstand das IceCube-Observatorium, das einen ganzen Kubikkilometer Eis umfasst. Aus Skandinavien, Sigrid Harms.
1: Der frühere BND-Präsident August Hanning ist heute Morgen unter Spionageverdacht festgenommen worden, zusammen mit seinem früheren Büroleiter. Nach Angaben des Generalbundesanwalts soll Hanning über Jahre geheime BND-Dokumente von ihm erhalten und für seine Beratertätigkeit genutzt haben. Rund 2000 Dokumente sollen so weitergegeben worden sein.
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4: Ja, und da schaut's heute hier bei uns im Antenne Mainz.

0: Deutschland an diesem Dienstag ja wieder richtig gut aus. Die Sonne scheint am Himmel über Mainz und Wiesbaden. Zwischendurch können zwar immer noch mal ein paar Wolken vorbeiziehen, aber es soll auf jeden Fall trocken bleiben. Und die Temperaturen, die sind mit bis zu 23 Grad auch noch mal richtig angenehm geworden. Momentan messen wir 20 Grad und die können sich auch sehen lassen hier bei uns am City-Studio am Fischtorplatz in der Mainzer Innenstadt. Auf der Rheinstraße messen wir die. Und im Antenne Mainz Wettertrend wird es in der kommenden Nacht dann wieder deutlich frischer. Ja, die Temperaturen, die gehen dann schon mal runter auf etwa 6 bis 8 Grad. Morgen bleibt es ähnlich schön mit Sonne und Wolken und nochmal bis zu 23 Grad am Tage. Und ab Donnerstag, da wird es dann herbstlicher bei uns. Die Temperaturen gehen runter auf maximal 16 Grad.
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0: Ich habe eine Meldung für euch von der A3 Frankfurt Richtung Kölle zwischen Kelsterbach und Raunheim. Wenn ihr hier unterwegs seid, 5 Kilometer Stau wegen der Bergungsarbeiten nach einem LKW-Unfall auf der rechten Spur. Hier war außerdem Kühlmittel ausgelaufen und dadurch ist die Abfahrt Raunheim auch immer noch gesperrt. Dann die A643 Mainz Richtung Wiesbaden zwischen Mombach und dem Schiersteiner oder der Schiersteiner Straße, besser gesagt, dichter Verkehr. Plant euch mal 2 bis 5 Minuten mehr an Zeit ein, wenn ihr unterwegs seid. Gute Fahrt und kommt sicher an.
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0: Falls ihr irgendwelche Blitzer entdeckt habt auf dem Weg in den Feierabend, könnt ihr uns gern Bescheid geben. Telefonisch oder liebend gern auch per WhatsApp. Wir sagen es dann sofort an alle anderen im Antenne Mainzland weiter, sagen jetzt schon mal Dankeschön für eure Verkehrsmeldungen und haben einen mobilen Blitzer für euch auf der Gaustraße bergaufwärts. Fast am Ende der Steigung steht einer. Da sind 30 erlaubt, dann einer auf der Emmy-Röder-Straße Richtung Weisenau. Auf dem Gehweg, da sind 30 erlaubt ebenfalls. Dankeschön an Sascha aus Haxheim hier fürs Bescheid geben. Und noch 2 Enforcement-Blitzer, einmal auf der Kaiserstraße Richtung Rhein, in Höhe der Christuskirche auf der Ecke zur Albini-Straße, da sind 30 erlaubt. Ralf aus Bretzenheim, vielen Dank. Und noch ein weiterer steht auf der A60 Mainz Richtung Bingen, kurz vor der Abfahrt Heidesheim. Hier sind 100 in der Spitze erlaubt. Habt ihr was entdeckt? Dann lasst es uns gern wissen. Nummer ist bekannt, ich sag sie aber gerne nochmal, Mainz 304 3441. Und falls ihr mit den Öffis fahrt, denkt bitte auch im ÖPNV ans gültige Ticket. Es wird nämlich verstärkt kontrolliert. Das ist der Fall zum Beispiel heute Nachmittag in der Buslinie 67 zwischen dem Mainzer Goetheplatz und der Hahnheimer Straße in Zornheim.
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0: An diesem Dienstagnachmittag, ich bin Heiko Gille, schön, dass ihr uns eingeschaltet habt, ihr Lieben. Ja, und Rockmusik vom Feinsten gibt's ja den ganzen Oktober lang hier auf Antenne Mainz. Wir machen den Rocktober draus. Und Queen dürfen dann natürlich auch nicht fehlen. Mit Killer Queen haben sie übrigens 1974 ihren ganz großen Durchbruch gefeiert. Freddie Mercury hat den Text damals zuerst komplett aufgeschrieben und sich erst danach ans Klavier gesetzt. Für ihn eher ungewöhnlich, muss man sagen. Herausgekommen ist aber ein echter Queen-Klassiker. Hier sind die Jungs mit Killer Queen im Rocktober nach Topic und Cate Blanche mit Lucky Ones.
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1: Und das gehört dazu, ihr Lieben, das Mainzer Oktoberfest ist leider abgesagt. Das hat die Stadt Mainz gestern Abend mitgeteilt. Grund dafür ist eine Entscheidung des Verwaltungsgerichts. Ja, das Gericht hat einen Eilantrag des Veranstalters abgelehnt. Damit darf das vorgesehene Festzelt nicht genutzt werden. Streitpunkt war vor allem die Frage, wie das Zelt nämlich rechtlich eingestuft wird. Und der Veranstalter wollte es als sogenannten fliegenden Bau behandeln lassen. Dafür gelten vereinfachte Genehmigungsverfahren. Die Stadt sieht das aber seit Jahren bestehende Zelt dagegen als dauerhafte bauliche Anlage und das Gericht ist dieser Einschätzung jetzt gefolgt. Außerdem fehlen nach Angaben der Stadt weiterhin auch wichtige Unterlagen. Ein Bauantrag und ein Brandschutzgutachten seien bislang nicht vorgelegt worden. Ja, und auch die Standsicherheit des Zeltes sei noch nicht abschließend nachgewiesen. Schon im vergangenen Jahr hatte die Stadt das Oktoberfest nur noch als letztmalige Übergangslösung geduldet. Jetzt ist damit klar, das Mainzer Oktoberfest kann in diesem Jahr wohl nicht stattfinden.
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0: 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Die wunderbare Tiffany Harris mit Find Me auf Antenne Mainz. Schön, dass ihr dabei seid an diesem Dienstagnachmittag. Und im Oktober, ihr Lieben, ihr habt es ja sicherlich schon mitbekommen, da wird bei uns gerockt. Das ist der Rocktober auf Antenne Mainz. Und bei Dr. Feelgood sind damals sogar Milch und Alkohol zusammengekommen. Ja, nach einem Konzert der Blueslegende John Lee Hooker haben die Jungs offenbar reichlich Milch mit Kahlua getrunken. Das ist so ein süßer mexikanischer Kaffeelikör. Und aus diesem ziemlich speziellen Abend ist dann später die Idee zu Milk and Alcohol entstanden. Ich finde, trinken muss man das Zeug nicht unbedingt. Aber anhören dagegen solltet ihr euch die Nummer auf jeden Fall. Hier sind Dr. Feelgood mit Milk and Alcohol.
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0: Das sind die Beginner auf Antenne Mainz. Gleich haben wir es. 3:30, Zeit für die Nachrichten.
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2: Mit Robert Schäfer. Einen schönen guten Tag. Die Warenhauskette Galeria hat erneut Insolvenz angemeldet. Betroffen ist da auch das Warenhaus in Mainz. Das hat die Stadt Mainz mitgeteilt. Oberbürgermeister Nino Hase spricht von einem Schock für die Beschäftigten. Innerhalb von 7 Jahren ist es bereits das 4. Insolvenzverfahren für Galeria und seine Vorgängerin. Hase will sich erneut für den Standort einsetzen. Mainz sei weiterhin eine starke Filiale im Konzern. Auch die guten Einzelhandels-, Tourismus- und Passantenzahlen sprechen für den Standort. Gemeinsam mit Wirtschaftsdezernentin Manuela Matz wolle er für eine Zukunft von Galeria in Mainz kämpfen. Am Mainzer Hauptbahnhof sucht die Bundespolizei nach 2 Reisenden, die möglicherweise Opfer eines Angriffs geworden sind. In der Nacht zum Montag soll ein 54-jähriger Mann einem mutmaßlichen Ehepaar unvermittelt Tierabwehrspray ins Gesicht gesprüht haben. Die Tat hat sich gegen 1.45 Uhr am Haupteingang ereignet. Der Mann ist geflüchtet, konnte aber mit Hilfe von Videoaufnahmen gefasst werden. Die beiden Betroffenen hatten offenbar Gepäck dabei und waren möglicherweise auf dem Weg zum Frankfurter Flughafen. Sie haben bislang keine Anzeige erstattet. Hinweise nimmt die Bundespolizei in Kaiserslautern entgegen. Das internationale Hochschulprojekt GOAL an der Mainzer Hochschule erreicht zur Halbzeit neue Dynamik. Das Netzwerk mit 5 außereuropäischen Partnerhochschulen wächst und bringt neue internationale Lehr- und Austauschformate hervor. In diesem Jahr können bereits 8 Studierende der Hochschule Mainz mit GOAL-Unterstützung ein Auslandssemester an Partnerhochschulen absolvieren. Gleichzeitig steigt die Zahl der Studierenden aus dem Ausland, die für einen Aufenthalt nach Mainz kommen. Im Mittelpunkt der Zusammenarbeit stehen die Nachhaltigkeitsziele der Vereinten Nationen. Für November ist außerdem eine GOAL-Netzwerkkonferenz in Bangalore in Indien geplant. Im Streit um die verspätete Fertigstellung des Wiesbadener Müllheizkraftwerks zieht die Stadt einen Schlussstrich. Sie wird gegen ein Urteil des Landgerichts Wiesbaden nicht in Berufung gehen. Das hat die Stadtverordnetenversammlung beschlossen. Hintergrund ist eine Klage der städtischen MBA Wiesbaden gegen den Entsorger Knettenbrech und Gurdulitsch auf Zahlung einer Vertragsstrafe. Das Landgericht hatte die Klage abgewiesen. Nach zusätzlicher externer juristischer Beratung hält die Stadt eine Berufung für wenig aussichtsreich. Das Müllheizkraftwerk selbst war nach jahrelangen Verzögerungen in diesem Sommer in die Inbetriebnahme gestartet. Das Mainzer Oktoberfest ist abgesagt. Das hat die Stadt Mainz gestern Abend mitgeteilt. Das Verwaltungsgericht hat einen Eilantrag des Veranstalters abgelehnt. Das vorgesehene Festzelt darf damit nicht genutzt werden. Der Veranstalter wollte das Zelt als sogenannten fliegenden Bau einstufen lassen. Dafür gelten vereinfachte Genehmigungsverfahren. Die Stadt wertet das seit Jahren bestehende Zelt dagegen als dauerhafte bauliche Anlage. Das Gericht ist nun dieser Auffassung gefolgt. Außerdem fehlen nach Angaben der Stadt Mainz weiterhin Unterlagen. Demnach wurden weder ein Bauantrag noch ein Brandschutzgutachten vorgelegt. Auch die Standsicherheit sei nicht abschließend nachgewiesen. Bereits letztes Jahr hatte die Stadt diese Zustände nur noch als letztmalige Übergangslösung für das Oktoberfest geduldet.
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0: Und das Oktoberfest ist natürlich auch gleich nochmal unser Thema hier im Programm. Vorher schauen wir aber mal aufs Wetter. Die Temperaturen momentan liegen bei 22 Grad, können sich wirklich sehen lassen. Rund um Mainz und Wiesbaden viel Sonne heute, ein paar Wolken ziehen zwischendurch auch nochmal drüber. Und trocken bleibt es auch bei bis zu 23 Grad jetzt am späten Nachmittag. Morgen dann so ähnlich wie heute das Ganze, bevor es ab Donnerstag deutlich herbstlicher wird bei uns und nur noch maximale 16 Grad, also auch deutlich kühler.
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0: Ja, dann schauen wir doch mal in den Feierabendverkehr auf die A3. Frankfurt Richtung Köln zwischen Kölsterbach und Raunheim. 5 Kilometer Stau wegen der Bergungsarbeiten nach einem LKW-Unfall auf der rechten Spur hier. Da war außerdem auch noch Kühlmittel ausgelaufen. Deswegen muss da jetzt länger gereinigt werden und dadurch ist auch die Abfahrt Raunheim aktuell noch gesperrt. Dann gehen wir rüber auf die A60 Mainz Richtung Rüsselsheim. Zwischen Bischofsheim und Rüsselsheim Mitte. Hier haben wir Stau bzw. stockenden Verkehr auf 1 Kilometer Länge. Und die A643 Mainz Richtung Wiesbaden zwischen Wiesbaden-Eppelallee und dem Anschluss Schiersteiner Straße. Dichter Verkehr, plant euch ein bisschen extra Zeit ein. Genauso auch auf der A671 in beiden Richtungen zwischen Mainz-Spitzdreieck und Hochheim Süd. Hier staut sich's schon 1 Kilometer an der Baustelle. Wir wünschen euch eine gute und vor allem sichere Fahrt.
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0: Enforcement-Blitzer gibt's einmal zum Beispiel auf der Kaiserstraße in Mainz, wenn ihr in Richtung Rhein unterwegs seid, in Höhe der Christuskirche auf der Ecke zur Albini-Straße. Da sind 30 erlaubt. Ralf aus Bretzenheim, vielen Dank fürs Melden. Und noch ein weiterer steht auf der A60 Mainz Richtung Bingen, kurz vor der Abfahrt Heidesheim. Hier sind 100 in der Spitze erlaubt. Falls ihr irgendwas entdeckt habt, weitere Staus seht oder Blitzer seht, dann gern Bescheid geben. Telefonisch unter Mainz 304 3441 oder schickt uns eure Meldungen gerne per WhatsApp-Sprachnachricht und wir können es an alle anderen weitersagen.
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0: Mit mir, ich bin Heiko Gille. Schön, dass ihr dabei seid und habt gleich für euch Ariana Grande in der Antenne Mainz Playlist mit Hate That I Made You Love Me. Und im Oktober, da darf es ja gerne bei uns ein bisschen mehr von der Gitarre sein. Rocktober auf Antenne Mainz. Und jetzt sind Aerosmith dran. Blind Man haben sie 1994 eigentlich für ihr Best-of-Album Big Ones aufgenommen. Der Song ist dafür ganz neu entstanden. Und natürlich hat Steven Tyler wieder diese wunderbare, einzigartige Stimme, die er doch hat, ausgepackt. Die Stimme, die man sofort erkennt. Wir freuen uns gleich auf Aerosmith mit Blind Man im Rocktober.
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0: Oktober-Sound am Dienstagnachmittag mit Aerosmith und Blind Man. Und ihr Lieben, wir hätten ganz gerne andere Nachrichten heute für euch gehabt, aber es ist so, wie es ist. Das Mainzer Oktoberfest ist abgesagt. Das steht seit gestern Abend fest. Eigentlich sollte das Oktoberfest ja schon am Donnerstag offiziell eröffnet werden, also übermorgen. Robert Schäfer aus unserer Antenne Mainz-Redaktion ist deshalb jetzt bei mir im Studio. Grüß dich, Robert.
1: Hallo, mein Lieber.
0: Was sind denn die Gründe für die Absage eigentlich?
1: Eieiei. Also nach Angaben der Stadt Mainz hat das Verwaltungsgericht einen Eilantrag des Veranstalters abgelehnt. Mhm. Der Veranstalter wollte das Zelt als sogenannten fliegenden Baum einstufen lassen, weil dafür gelten vereinfachte Genehmigungsverfahren. Die Stadt bewertet das aber, das seit Jahren bestehende Zelt, als dauerhafte bauliche Anlage. Und das Gericht ist jetzt eben dieser Auffassung gefolgt.
0: Und außerdem fehlen ja auch noch wichtige Unterlagen, oder?
1: Ja, das kommt auch noch dazu. Demnach wurden weder ein Bauantrag noch ein Brandschutzgutachten vorgelegt. Mhm. Auch die Standsicherheit sei nicht abschließend nachgewiesen. Das alles zusammen habe dann dazu geführt, dass das Festzelt für das Oktoberfest nicht genutzt werden darf. Man muss aber sagen, dass die Diskussion um das Oktoberfest schon länger geht. Ende September hat die Stadt schon mal mit dem ausgedroht, wenn der Veranstalter die Unterlagen zur Sicherheit nicht vorlegt. Mhm. Und schon vor 11 Monaten hat die Stadt dem Veranstalter anscheinend mitgeteilt, dass eine weitere Duldung der Übergangslösung nicht möglich sein wird. Mhm. Mit Übergangslösung ist das Festzelt gemeint, dessen Genehmigung ist nämlich seit 2017 abgelaufen und im letzten Jahr wurde das unter sehr strengen Auflagen zum letzten Mal als Übergangslösung geduldet.
0: Also schon ein bisschen verzwickt und verzwackt das Ganze. Und jetzt muss man ja auch sagen, dass in diesem Jahr auch bereits 1000 Karten verkauft wurden. Was soll denn jetzt mit den Karten eigentlich passieren?
1: Um ganz ehrlich zu sein, das ist noch nicht klar. Grundsätzlich sehen die Reservierungsbedingungen, die veröffentlicht wurden, eine Erstattung vor, wenn die Veranstaltung nicht stattfinden kann. Aber was und wie der weitere Ablauf jetzt ist, das ist eben noch unklar. Ich würde erstmal empfehlen, noch nichts wegzuwerfen und die Karten aufzubewahren. Wichtig im Kopf zu behalten ist allerdings, dass die Stadt Mainz nicht der Ansprechpartner für die Rückzahlung ist. Also hier sollte man unbedingt auf weitere Mitteilungen des Veranstalters achten.
0: Dankeschön, Robert, für die Infos. Also ihr habt es gehört, der Stadt Mainz ist die Sicherheit wichtig. In einem Instagram-Post zum Beispiel schreibt die Stadt ja auch, dass die Brandkatastrophe im schweizerischen Grand Montana nicht nochmal deutlich gemacht habe, wie wichtig es sei, Bauvorschriften einzuhalten und dass sich das Ganze möglichst natürlich auch nicht nochmal wiederholen soll.
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1: An den europäischen Börsen geht es auch am Nachmittag aufwärts. Der DAX liegt mehr als 0,5% im Plus. Gleiches gilt für den Eurostoxx 50. Damit bleiben die Märkte nach dem guten Start in die Woche auf Erholungskurs. Unterstützung kommt aus den USA. Die Wall Street wird ebenfalls freundlich erwartet. Vor allem Technologiewerte bleiben gefragt. Gleichzeitig ist der Ölpreis inzwischen unter 100 Dollar gefallen und auch die zuletzt stark gestiegenen Anleiherenditen geben etwas nach. Insgesamt bleibt die Stimmung damit gut, auch wenn die hohen Renditen und die geopolitischen Risiken weiter im Hintergrund lauern.
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1: Ich bin Babette Büchner. Zum ersten Mal ist in Deutschland ein Politiker der AfD zum Präsidenten eines Landesparlaments gewählt worden. Der Landtag von Sachsen-Anhalt hat den 35 Jahre alten Tobias Rausch in das höchste Amt des Bundeslandes gewählt.
2: Am Ende waren es mehr Stimmen, als AfD und BSW gemeinsam haben. Mindestens 4 Stimmen kamen von anderen Politikern, was durchaus überraschend war. Ist die Abstimmung doch auch ein Fingerzeig für die mögliche Wahl eines AfD-Ministerpräsidenten, die im Dezember stattfinden soll. Der neu gewählte Landtagspräsident Rausch kündigte an, das Amt überparteilich zu führen und damit auch keine Abrechnung verbinden zu wollen. Aus Magdeburg Simon Krämer.
1: Im Moment gibt es in Deutschland rund 83,3 Millionen Menschen. Bis zum Jahr 2045 dürfte die Bevölkerung aber auf rund 81,8 Millionen Menschen schrumpfen. Das zeigt die Studie Demografische Lage der Nation, die das Berlin-Institut für Bevölkerung und Entwicklung heute vorgestellt hat.
3: Ob es Regionen künftig weiterhin gut geht oder es schlechter läuft, hängt auch davon ab, ob die Regionen es schaffen, Menschen und damit Arbeitskräfte anzuziehen. Da, wo es jetzt gerade gut läuft, kommen mehrere Faktoren zusammen. Neben einer starken Wirtschaft insgesamt werden verschiedene Bevölkerungsgruppen besser in den Arbeitsmarkt eingebunden. Das heißt, dass zum Beispiel viele Frauen und viele Menschen ohne deutschen Pass sozialversicherungspflichtig beschäftigt sind und auch Menschen kurz vor dem Rentenalter noch arbeiten. Aus Berlin, Antje Kaiser.
1: Der frühere BND-Präsident August Hanning ist heute Morgen unter Spionageverdacht festgenommen worden, zusammen mit seinem früheren Büroleiter. Nach Angaben des Generalbundesanwalts soll Hanning über Jahre geheime BND-Dokumente von ihm erhalten und für seine Beratertätigkeit genutzt haben. Rund 2000 Dokumente sollen so weitergegeben worden sein. Auf die Spur kamen die Ermittler ihm durch den Blockentführungsfall. Der Nobelpreis für Physik geht in diesem Jahr an Francis Hulson. Der belgisch-amerikanische Neutrino-Forscher wird für seine entscheidenden Beiträge zum Observatorium IceCube ausgezeichnet. Mit dem Observatorium gelang der erste Nachweis hochenergetischer Neutrinos aus dem Kosmos.
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4: Sieht richtig gut aus heute an diesem Dienstag hier bei uns im Antenne Mainzland. Die Sonne scheint am Himmel über Mainz und Wiesbaden. Zwischendurch können ja auch immer noch mal ein paar Wolken vorbeihuschen. Aber es soll auf jeden Fall auch trocken bleiben. Und die Temperaturen, die sind richtig angenehm. Bis 23 Grad, 22 Meter.

0: Sind wir schon mal hier bei unserem City-Studio am Fischtorplatz in der Mainzer Innenstadt auf der Rheinstraße. Und im Antenne Mainz Wettertrend, da wird es auch kommende Nacht dann wieder deutlich frischer. Die Temperaturen gehen runter auf etwa 8 Grad. Morgen bleibt es ähnlich schön mit Sonne und Wolken und nochmal bis zu 23 Grad. Und ab Donnerstag, da wird es dann herbstlicher. Die Temperaturen gehen runter auf maximale 16 Grad.
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0: Und im Feierabendverkehr schauen wir natürlich auch nochmal auf die Straßen und auf die Autobahnen. Wo ist aktuell was los? Zum Beispiel auf der A3 Frankfurt Richtung Köln zwischen Kelsterbach und Raunheim. 5 Kilometer Stau wegen der Bergungsarbeit nach einem LKW-Unfall auf der rechten Spur. Kühlmittel war hier ausgelaufen und dadurch ist auch die Abfahrt Raunheim gesperrt. Dann geht's rüber auf die A60. Rüsselsheim Richtung Mainz zwischen Hechtsheim West und dem Kreuz Mainz Süd. Dichter Verkehr. Außerdem die A60 Richtung Rüsselsheim zwischen Bischofsheim und Rüsselsheim Mitte. 1 Kilometer Stau bzw. stockenden Verkehr. Und ich habe noch eine Meldung von der A671 für euch in beide Richtungen zwischen Mainz-Spitzdreieck und Hochheim Süd. Hier staut sich's auf 2 Kilometern an der Baustelle. Wir wünschen euch eine gute und zugleich sichere Fahrt, wenn ihr unterwegs seid, ihr Lieben. Fahrt vorsichtig und lasst euch nicht blitzen.
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0: Es gibt zum Beispiel Enforcement-Blitzer, einmal auf der Kaiserstraße Richtung Rhein in Höhe der Christuskirche, auf der Ecke zur Albini-Straße, da sind 30 erlaubt, und noch ein weiterer auf der A60 Mainz Richtung Bingen, kurz vor der Abfahrt Heidesheim. Hier sind 100 in der Spitze erlaubt. Gute Fahrt, und wenn ihr irgendwas entdeckt habt, weitere Staus oder Blitzer seht, gern Bescheid geben, telefonisch oder liebend gern auch per WhatsApp unter Mainz 304 3441. Und wir geben es weiter.
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0: Und wenn ihr mit dem ÖPNV unterwegs seid, denkt auch in den Öffis ans gültige Ticket. Verstärkt kontrolliert wird zum Beispiel in der Buslinie 67 zwischen Goetheplatz Mainz und der Hahnheimer Straße in Zornheim.
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0: Mit mir, ich bin Heiko Gille. Schön, dass ihr dabei seid an diesem Dienstag. Gleich wollen wir natürlich auch noch mal gucken, wo heute noch was los ist. Unsere Veranstaltungstipps hört ihr unter anderem nach One Republic mit Need Your Love. Und wir drehen im Oktober noch ein bisschen weiter auf mit unserem Rocktober, nämlich hier auf Antenne Mainz. Und The Cars haben zu You Might Think nicht nur einen großen Hit geliefert. Das verrückte Musikvideo, das hat 1984 schon bei den ersten MTV Music Awards sogar Michael Jacksons Thriller geschlagen. Das muss man erstmal machen. Den Preis fürs beste Video haben The Cars mitgenommen und wir nehmen jetzt den Song gleich mal zu Ohren. Cars mit You Might Think nach One Republic.
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1: Einfach mal zuhören, lesen und schauen, was dabei in einem selbst so passiert. Genau darum geht es heute beim Shared Reading in Mainz. Gemeinsam werden eine Erzählung und ein Gedicht laut gelesen. Danach kann jeder, der möchte, seine Gedanken und Eindrücke mit der Gruppe teilen. Es geht also nicht ums Interpretieren, sondern ums Zuhören und Austauschen. Los geht das Ganze um 18.30 Uhr am Bischofsplatz 2 und der Eintritt ist frei. Vorkenntnisse braucht ihr keine. Wie haben jüdische Menschen am Rhein gelebt, früher und heute? Antworten gibt's darauf heute Abend bei einer Führung durch die Ausstellung Shalom am Rhein im Landesmuseum Mainz. Dabei geht's um mehr als 1000 Jahre jüdisches Leben, von den mittelalterlichen Schumgemeinden bis in die Gegenwart. Die Führung, die beginnt um 18 Uhr und dauert rund eine Stunde. Und morgen Abend, da darf dann auch ordentlich gelacht werden. Der Chaos Comedy Club kommt nämlich ins Mainzer Unterhaus. Ab 20 Uhr gibt's 2 Stunden Stand-Up-Comedy mit wechselnden Comedians aus ganz Deutschland. Also Freundinnen und Freunde einpacken, Feierabend einläuten und einfach mal den Kopf ausschalten. Tickets gibt's fürs Unterhaus in der Münsterstraße 7. Wir wünschen euch viel Spaß und gute Unterhaltung. Ja, sowieso bei allem, ganz egal, für was ihr euch entscheidet.

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1: Mit unserem hochgeschätzten Weinexperten Herbert Egner. Schön, dass du da bist, mein Lieber. Hallo Robert, du hast uns heute mal wieder was ganz Besonderes mitgebracht. Zum einen drei verschiedene Weißweine von einem Weingut, aber eben auch von einer Rebsorte.
2: Die drei Weine, die ich heute mitgebracht habe, die stehen für die Qualitätspyramide. Man hat sich jetzt vom Gesetzgeber her dem internationalen Standard angepasst und mehr die Region, die Herkunft als Qualitätsmaßstab herangezogen. Und so hat man die Qualitätspyramide übernommen.
1: Und wie genau ist sie aufgebaut?
2: Ganz grob gesagt in drei Stufen. Das sind zum einen die Gutsweine, Qualitätsweine, die aus einem Anbaugebiet kommen. Ortsweine, das bezeichnet schon eine kleinere Region. Dann steht vor der Rebsorte der Name der Ortsgemeinde. Und dann die Lagenweine, das sind dann einzelne Wingerte in einem Weinberg.
1: Ja, jetzt möchte ich ihn am liebsten ausprobieren, mein Lieber.
2: Wir beginnen mit dem Grauburgunder Gutswein vom Martinshof in Dienheim. Wir schmecken hier frische Noten, sehr intensive, fruchtige Primäraromen, so ein bisschen Aprikose, ein bisschen Birne. Und das ist ein eleganter Wein, ein leichter Wein.
1: Ja, man merkt auch, das hat einen sehr, sehr schönen Abgang, sehr, sehr schönen Nachgeschmack im Mund. Kannst du uns vielleicht noch ein bisschen was zum Winzer erzählen, mein Lieber?
2: Achim Martin hat sich, wie viele andere auch, dem Qualitätsweinanbau verschrieben. Und das erstreckt sich über alle Qualitätsstufen. Und auch die Gutsweine sind sehr präzise ausgebaut, mit sehr viel Liebe, sehr viel Sorgfalt.
1: Dann kommen wir doch zum Mittelteil unserer Pyramide.
2: Zum Grauburgunder Ortswein. Auf dem Etikett steht auch Dienheim. Das zeigt, dass die Trauben aus Dienheimer Weinlagen kommen. Du siehst schon an der dunklen Farbe, das ist ein sehr dunkles, kräftiges Gelb, dass hier eine höhere Qualität im Glas ist als beim Gutswein. Und du merkst schon, obwohl es die gleiche Rebsorte ist, dass du hier ganz andere Aromen im Mundraum wahrnimmst.
1: Ja, auf jeden Fall.
2: Und auch ein anderes Mundgefühl. Ja?
1: Total.
2: Also er ist cremig, er hat viel Schmelz, er ist weich.
1: Dann kommen wir zu unserer Pyramidenspitze und da sieht man auf dem Etikett gleich einen Stern auf der Spitze. Was hat der denn zu bedeuten?
2: Zum einen zeigt diese goldene Spitze, dass es sich hier um einen Lagenwein handelt. Und wenn die Spitze bei den Weinen vom Martinshof einen Stern hat, dann ist es eine große Lage. Das heißt also die Spitze der Lagenweine. Man nennt es auch großes Gewächs. Innerhalb der Kategorie Lagenweine gibt es nochmal Abstufungen. Die Spitze der Spitze, das sind große Gewächse. Und die gibt es auch auf dem Martinshof. Und um das nochmal zu betonen, ist ein Stern in der Pyramidenspitze. Die nennt er dann Passion. Und dieser Grauburgunder schmeckt nochmal anders.
1: Ja, ein wesentlich intensiver, sehr, sehr erdiges Geschmacksgefühl.
2: Ja, und einen ewig langen Nachklang.
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3: Und ihr habt natürlich wieder die Gelegenheit, euch ein Fläschchen dieses wunderbaren Weins zu sichern. Von welchem Weingut stammen die drei Weine? Gebt uns gerne die richtige Lösung. Mainz 304 3441. Wenn ihr es wisst, gerne mitmachen. Von welchem Weingut stammen die drei Weine? Ihr habt es ja eben gerade gehört. Mainz 304 3441. Wir drücken euch ganz fest die Däumchen.

0: New Roses im Rocktober auf Antenne Mainz mit What If It Was You. 16.30 Uhr, halb fünf, Zeit für die Nachrichten.
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2: Mit Robert Schäfer, einen schönen guten Tag.
3: Das Mainzer Oktoberfest ist abgesagt. Das hat die Stadt Mainz gestern Abend mitgeteilt. Das Verwaltungsgericht hat einen Eilantrag des Veranstalters abgelehnt. Das vorgesehene Festzelt darf damit nicht genutzt werden. Der Veranstalter wollte das Zelt als sogenannten fliegenden Bau einstufen lassen. Dafür gelten vereinfachte Genehmigungsverfahren. Die Stadt wertet das seit Jahren bestehende Zelt dagegen als dauerhafte bauliche Anlage. Das Gericht ist nun dieser Auffassung gefolgt. Außerdem fehlen nach Angaben der Stadt Mainz weiterhin Unterlagen. Demnach wurden weder ein Bauantrag noch ein Brandschutzgutachten vorgelegt, auch die Standsicherheit sei nicht abschließend nachgewiesen. Bereits letztes Jahr hatte die Stadt diese Zustände nur noch als letztmalige Übergangslösung für das Oktoberfest geduldet. Die Warenhauskette Galeria hat erneut Insolvenz angemeldet. Betroffen ist auch das Warenhaus in Mainz. Das hat die Stadt Mainz mitgeteilt. Oberbürgermeister Nino Hase spricht von einem Schock für die Beschäftigten. Innerhalb von 7 Jahren ist es bereits das 4. Insolvenzverfahren für Galeria und seine Vorgängerin. Hase will sich erneut für den Standort einsetzen, Mainz sei weiterhin eine starke Filiale im Konzern. Auch die guten Einzelhandels-, Tourismus- und Passantenzahlen sprechen für den Standort. Gemeinsam mit Wirtschaftsdezernentin Manuela Matz wolle er für eine Zukunft von Galeria in Mainz kämpfen. Am Mainzer Hauptbahnhof sucht die Bundespolizei nach 2 Reisenden, die möglicherweise Opfer eines Angriffs geworden sind. In der Nacht zum Montag soll ein 54-jähriger Mann einem mutmaßlichen Ehepaar unvermittelt Tierabwehrspray ins Gesicht gesprüht haben. Die Tat hat sich gegen 1.45 Uhr am Haupteingang ereignet. Der Mann ist geflüchtet, konnte aber mit Hilfe von Videoaufnahmen gefasst werden. Die beiden Betroffenen hatten offenbar Gepäck dabei und waren möglicherweise auf dem Weg zum Frankfurter Flughafen. Sie haben bislang keine Anzeige erstattet. Hinweise nimmt die Bundespolizei in Kaiserslautern entgegen. Die Unimedizin Mainz startet jetzt ein neues Forschungsprogramm zu Immunologie. Das sogenannte Activate-Programm richtet sich an Fachärztinnen und Fachärzte, die neben ihrer klinischen Arbeit forschen. Ziel ist es, Erkenntnisse aus der Grundlagenforschung schneller in die medizinische Anwendung zu bringen. Etwa für personalisierte Immuntherapien oder die Behandlung von Krebs- und Autoimmunerkrankungen. Das Bundesforschungsministerium fördert die erste Phase mit gut 1 Million Euro. Bewerbungen sind noch bis Ende Oktober möglich. Die Anna Segers Bücherei in Mainz widmet den gesamten Oktober preisgekrönter Literatur. Ausgestellt werden Bücher von Autorinnen und Autoren, die unter anderem mit dem Deutschen Buchpreis, dem Man Booker Prize oder dem Pulitzerpreis ausgezeichnet worden sind. Die Auswahl orientiert sich an der Frankfurter Buchmesse, die von Mittwoch bis Sonntag stattfindet. Die Ausstellung in der Zentralbibliothek in den Bonifatius-Türmen am Mainzer Hauptbahnhof ist dienstags bis samstags geöffnet.
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0: Und ihr Lieben, wir schauen natürlich auch nochmal aufs Wetter heute an diesem Dienstag, was ja wirklich super aussieht bei uns. Zum Feierabend jetzt Temperaturen von 22 Grad. Die messen wir hier bei uns am City-Studio am Fischtorplatz in der Mainzer Innenstadt auf der Rheinstraße. Aber wir gucken auch mal rüber zu euch. 22 Grad aktuell in Ingelheim an der Neuen Mitte. Und 22 Grad, die messen wir auch hier bei uns am an unserer wunderschönen Mainzer Mewa Arena, dem Heimstadion unserer 05er aktuell. So, wie sieht's denn aus? Wie geht's weiter? Die Nacht, die wird dann wieder ein bisschen kühler. Die Temperaturen gehen runter auf etwa 8 Grad. Morgen bleibt's ähnlich schön mit Sonne und Wolken und nochmal bis zu 23 Grad. Ja, und ab Donnerstag, da wird's dann herbstlicher. Die Temperaturen, die gehen runter auf maximal 16 Grad tagsüber.
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0: So, schauen wir doch mal auf die Straßen im Antenne Mainzland. 16 Uhr und gleich 35 Minuten im Feierabendverkehr. Bitte aufpassen auf der A3 weiterhin. Frankfurt Richtung Köln zwischen Kelsterbach und Raunheim. 6 Kilometer Stau nach einem LKW-Unfall auf der rechten Spur. Bitte umfahrt das Gebiet möglichst weiträumig. Dann die A60, Bingen Richtung Mainz zwischen Ingelheim West und Ingelheim Ost. Da steht ein defektes Fahrzeug auf der rechten Spur. Hier bitte besonders aufpassen. Außerdem geht's weiter mit der A60. Bingen Richtung Mainz zwischen Ingelheim, nee, die hatten wir gerade. Rüsselsheim Richtung Mainz zwischen Hechtsheim Ost und dem Kreuz Mainz Süd. Aktuell 1 Kilometer Stau. Dann rüber auf die A643 Wiesbaden Richtung Mainz zwischen Gonsenheim und Dreieck Mainz. Hier stockt der Verkehr 1 Kilometer lang. Und dann haben wir noch die A671 dabei in beiden Richtungen zwischen Mainz-Spitzdreieck und Hochheim Süd. Aktuell ein Stau an der Baustelle auf 2 Kilometern Länge. Gute Fahrt und kommt sicher an.
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0: So, ihr Lieben, Blitzer haben wir auch. Das sind die Enforcement-Blitzer. Einmal auf der Kaiserstraße in Richtung Rhein, in Höhe der Christuskirche, Ecke Albini-Straße, sind 30 erlaubt. Und noch ein weiterer auf der A60 Mainz Richtung Bingen, kurz vor der Abfahrt Heidesheim. Hier sind 100 in der Spitze erlaubt. Wenn ihr was entdeckt habt, Stau seht, Blitzer seht, lasst es uns gern wissen, ruft uns an oder schickt uns eine WhatsApp ins Studio. Ganz easy unter Mainz 304 3441. Und wir sagen es an alle anderen weiter.
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0: Gitarren an, Regler hoch. Im Oktober machen wir bei Antenne Mainz den Rocktober draus. Und jetzt kommt ein Song, der erst vor Publikum so richtig gezündet hat. Ja, die Studioversion von I Want You to Want Me, die ist zunächst eher ein bisschen untergegangen, als sie rauskam. Erst die Live-Aufnahme aus Japan hat Cheap Trick dann den großen Erfolg gebracht. Und diesen Klassiker hören wir auch gleich. Nach Stella Lefty mit Boston im Rocktober. Kommt gut in den Feierabend an diesem Dienstagnachmittag.
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0: Und ich bin Heiko Gille. Servus.

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1: Mein Lieber, schön, dass du wieder bei mir bist. Und heute tickt's bei uns. Hört man das? Es ist zwar kein Uhrenticken, jetzt habe ich jetzt mit dem Finger erzeugt, aber es war ein ganz gutes Geräusch, oder?
2: Mhm.
1: Es geht um Uhren, mein Lieber. Und es gibt ja verschiedene Modelle. Wir haben uns schon mal drüber unterhalten. Jetzt ist natürlich die Frage, mechanisch oder batteriebetrieben, wo jemand sagt, warum, da ist doch überall Mechanik drin. Erklär uns kurz mal den Unterschied, hol uns mal ab.
2: Ja, also mechanische Uhren, da ist kein elektronisches Bauteil drin. Mhm. Und vor allen Dingen, da sind keine Batterien drin. Ja. Damit würde ich sagen, kann man es am besten eigentlich unterscheiden. Mechanik kann eine Handaufzugsuhr sein oder eine Automatik, also sprich, die sich durch Handbewegung aufzieht. Und das andere ist halt eben dann, wie gesagt, mit einer Batterie drin oder mit einem Akku drin. Und das Ganze läuft elektronisch ab. Mit einem Quarz, der schwingt und über die Schwingung des Quarzes halt eben dann hoch oder runter gerechnet wird auf die Sekunden. Ist ein bisschen komplizierter, aber das eine, wie gesagt, rein mechanisch, da tickt's und da bewegen sich viele Dinge und beim anderen, das siehst du eigentlich nur eine Platine.
1: Eine Platine, Batterie und fertig. Das ist dann eher so für dich natürlich die langweilige Uhr, sage ich jetzt mal in Anführungszeichen, oder auch die kostengünstigere, die wahrscheinlich die meisten irgendwie am Handgelenk tragen, oder?
2: Also es kommt ein bisschen drauf an, wo du eigentlich hin willst. Ja. Jetzt rein rational gesehen, ist eine batteriebetriebene Uhr oder eine elektronische Uhr eigentlich die richtige Alternative. Ja. Sie ist günstiger, sie ist weniger wartungsintensiv, sie geht viel genauer, sie bleibt auf keinen Fall stehen, wenn du sie halt eben irgendwo hinlegst. Das Einzige, was du machen musst, ist halt eben immer wieder mal die Batterie wechseln. Ja, ja. Also von daher ist es, wie mein Großvater gesagt hat, ein zuverlässiges Zeitmessinstrument. Aber nichts mit Herz und Seele. Ja. Und da kommen wir eigentlich zu den mechanischen Uhren. Da sitzen halt eben wirklich Uhrmacher dran. Das ist handmade. Da ist ja wirklich noch ein bisschen Know-how von Menschen drinnen, wogegen das andere, wie gesagt, ein kleiner Computer ist. Der Nachteil da, viel teurer, wartungsintensiver, du musst sie alle 5 bis 10 Jahre für eine teure Inspektion zum Uhrmacher geben, dann ist sie ungenauer, die kann am Tag 10 Sekunden falsch gehen und gilt immer noch als eine spitzenmäßige Uhr. Mhm. Sie ist viel empfindlicher, wenn die dir auf den Boden dotzt, dann kann es auch gut sein, dass sie kaputt ist. Mhm. Na und? Trotzdem, wir verkaufen immer noch sehr viele mechanische Uhren und ich glaube, das ist dieses Gefühl, was man in diese Uhr hineinbringt.
1: Ja, vor allem auch eine Uhr mit Leib und Seele, wie du es schon sagst, mit den kleinen Rädchen. Jetzt ist es so, du sagst, die kann auch ein bisschen ungenauer gehen und die Genauigkeit von der Uhr durch das Gewicht des Quarzes, das schwingt dann irgendwie gemessen oder wie macht man das? Das stelle ich mir super kompliziert vor, gerade auch bei der mechanischen, bei der batteriebetriebenen Platine wahrscheinlich relativ einfach, aber...
2: Also am einfachsten kannst du dir vorstellen, wenn du dir eine Wanduhr vorstellst mit einem Pendel. Dieses Pendel, das ist eigentlich der Taktgeber. Und diesen Pendel hat man in eine Unruhe, in eine kleine Spirale, in eine mechanische Uhr hineingebracht, die sich hin und her dreht. Mhm. Die also so zwischen 240 und 300 Grad schwingt und dadurch kriegt die Uhr eigentlich die Impulse. Mhm. Bei einer, wie gesagt, batteriebetriebenen Uhr wird ein Quarz in Schwingungen gesetzt und wird halt eben dann über Schrittschaltmotoren, über verschiedene elektronische Bauteile dann runtergebrochen auf eine Sekunde. Der schwingt 100.000 Mal die Sekunde, dieser Quarz. Aber das jetzt dir physikalisch zu erklären, sprengt auf jeden Fall das, was wir hier halt eben machen.
1: Aber vielen Dank schon mal für diesen Ausflug in die mechanische Uhr rein. Und ich glaube, wir haben uns nicht das letzte Mal über diese Uhren unterhalten. Da gibt es, glaube ich, noch ganz viel, über das wir quatschen können.
2: Oh ja, Radtrabant, Chronometer, Chronograph. Ach, es gibt so vieles. Ja, freuen wir uns drauf.
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2: Lasst mich euch heute mitnehmen nach Mombach und zwar in die Albert-Knoll-Straße. Wer war denn eigentlich der Namensgeber? Albert Knoll, 1916 in Mombach geboren und 50 Jahre später auch in Mombach verstorben. Ein echter Mombacher Bub sozusagen, der zu seiner doch recht kurzen Lebenszeit einiges erreicht hat. Er war nämlich nicht nur stadtbekannter Polizist und Amtsrat des rheinland-pfälzischen Innenministeriums, sondern zwischen 1930 und 1950 einer der bekanntesten Sportler Rheinhessens und gehörte zu den besten Handballspielern Deutschlands.
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1: Ich bin Babette Büchner. Tobias Rausch ist der erste AfD-Landtagspräsident in Deutschland. Bei seiner Wahl in Magdeburg hat er dabei 4 Stimmen mehr bekommen als erwartet. 48 Abgeordnete stimmten für den 35-Jährigen. AfD und BSW haben zusammen aber nur 44 Stimmen. In seiner ersten Rede versprach Rausch, das Amt als Präsident des gesamten Landtags zu führen, nicht als Präsident einer Fraktion. Seit Jahren verspricht die Bahn, wieder pünktlicher und verlässlicher zu werden. Über einen neuen Infraplan sollen Baumaßnahmen jetzt besser gesteuert werden. Das Verkehrsministerium hat den Plan heute offiziell an die Bahn übergeben.
2: Wie viele Kilometer Gleise werden pro Jahr saniert? Wie viele Minuten Verspätung gibt es durch Schäden am Schienennetz? Der Bahn werden Vorgaben gemacht, auch mit dem Ziel, eher zu merken, wo genau etwas schief geht und nachsteuern zu können. Das soll mehr Kontrolle, mehr Transparenz und mehr Planbarkeit bringen, auch für alle, die mit der Bahn fahren. Noch hat der Infraplan aber Lücken, zum Beispiel bei der Frage, wie die Finanzierung einzelner Bahnbaustellen einfacher und planungssicher werden soll. Jan-Henner Reitze, Nachrichtenredaktion.
1: Nach Jahren im Exil könnte es jetzt nach Hause gehen. Spaniens Verfassungsgericht hat den Weg für eine Rückkehr des katalanischen Separatistenführers Carles Puigdemont freigemacht. Der Haftbefehl wurde nach einem Grundsatzurteil des Verfassungsgerichts aufgehoben.
3: 9 Jahre musste Puigdemont auf diesen Tag warten. Seit er als Regionalregierungschef Kataloniens 2017 vergeblich versuchte, die wohlhabende Region aus dem spanischen Staat herauszubrechen, war ihm die Justiz auf den Fersen. Immer wieder versuchte der spanische Untersuchungsrichter Llarena, seiner habhaft zu werden. Vergeblich. Und nun hat das spanische Verfassungsgericht die waghalsige rechtliche Argumentation des Richters kassiert. Llarena blieb nichts anderes übrig, als klein beizugeben und den Haftbefehl gegen Puigdemont aufzuheben. Aus Spanien, Jan-Uwe Ronneburger.
1: Eine Megafusion krempelt Hollywood um. Paramount hat die Übernahme des Konkurrenten Warner Brothers jetzt offiziell abgeschlossen. Der neue Dachkonzern trägt den Namen Skydance. Die Aktie des neuen Unternehmens soll ab heute an der New Yorker Börse gehandelt werden.
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4: Sieht echt super aus zum Feierabend jetzt auch. 22 Grad, die messen wir hier bei uns am City-Studio, am Fischtorplatz in der Mainzer Innenstadt auf der Rheinstraße und die Sonne scheint. Die kommende Nacht wird dann wieder deutlich frischer. Die Temperaturen gehen runter bis auf etwa 8 Grad. Und morgen bleibt es dann ähnlich schön mit Sonne und Wolken und nochmal bis zu 23 Grad. Ab Donnerstag wird es dann herbstlicher und die Temperaturen gehen runter auf maximal 16 Grad. Wird dann auch kühler.
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4: Um 5:02, ihr Lieben, wir gucken mal raus auf die Straßen im Antenne Mainzland. Ich habe eine Meldung für euch von der A3, nach wie vor Frankfurt Richtung Köln. Zwischen Frankfurter Kreuz und Raunheim 8 Kilometer Stau nach einem LKW-Unfall auf der rechten Spur. Umfahrt das Gebiet bitte möglichst weiträumig. Dann machen wir weiter mit der A60 Bingen Richtung Mainz. Zwischen Ingelheim West und Ingelheim Ost, da steht ein defektes Auto auf der rechten Spur. Hier bitte besonders vorsichtig fahren. Außerdem die A66 zwischen Frauenstein und dem Schiersteiner Kreuz. Da liegen mehrere Metallrohre auf der Fahrbahn, hier bitte dementsprechend aufpassen. Dann die A66 Richtung Wiesbaden zwischen Biebrich und dem Schiersteiner Kreuz, 2 Kilometer Stau. Dann die A643 in beiden Richtungen zwischen Dotzheim und Mombach, hier staut sich 2 Kilometer. Und die A671 in beiden Richtungen zwischen Mainspitzdreieck und Hochheim Süd, 2 Kilometer Stau an der Baustelle. Wir wünschen euch eine gute und zugleich sichere Fahrt, ihr Lieben.
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4: Blitzer gibt es einen Enforcement-Blitzer auf der Kaiserstraße und zwar in Richtung Rhein in Höhe der Christuskirche, Ecke Albini-Straße sind 30 erlaubt. Und noch ein weiterer

0: Auf der A60 Mainz Richtung Bingen, kurz vor der Abfahrt Heidesheim. Hier sind 100 in der Spitze erlaubt. Bitte nicht zu schnell fahren. Falls ihr was entdeckt habt, Stau seht oder Blitzer seht, wäre es natürlich toll, wenn ihr uns Bescheid gebt. Telefonisch unter Mainz 304 3441 oder ihr schickt uns ganz einfach eure Meldungen gern per WhatsApp ins Studio. Das geht natürlich auch auf diesem Wege. Und dann sagen wir es an alle anderen im Antenne Mainzland weiter. Gute Fahrt und kommt sicher an.
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0: Und wenn ihr mit den Öffis fahrt, mit dem ÖPNV, dann denkt bitte ans gültige Ticket. Es wird nämlich verstärkt kontrolliert. Und das ist der Fall zum Beispiel jetzt zum Feierabend in der Buslinie 67 zwischen Goetheplatz Mainz und der Hahnheimer Straße in Zornheim.
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0: Schön, dass ihr dabei seid. Ich bin Heiko Gille, begleite euch in den Feierabend. Und das sehen wir auch hier bei uns in Mainz und Umgebung häufiger so. Sobald im Oktober irgendwo mal die Sonne rauskommt und unsere Nasen ein bisschen kitzelt, da sitzen wir draußen. Ja, auch wenn es zum Beispiel nur 11 Grad hat, völlig egal. Jacke zu, Gesicht Richtung Sonne und dann genießen angesagt. Gut, heute ist es ein bisschen wärmer, mit Temperaturen noch über 20 Grad. Aber trotzdem passt folgender Song dazu von Moskina mit Worshipping the Sun. Geht's jetzt in Richtung Feierabend für euch.
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0: Mit coolem Rocktober-Sound geht's Richtung Feierabend an diesem Dienstagnachmittag. Schön, dass ihr dabei seid, ihr Lieben. Und ganz egal, ob U-Untersuchung, Impftermin oder Röntgenbild, für Kinder kann ein Besuch beim Arzt schnell mal für ein paar kleine Angsttränchen sorgen. Doch genau diese Angst vor dem Onkel Doc soll nächste Woche in der Teddy-Klinik an der Johannes-Gutenberg-Universität Mainz ein bisschen kleiner werden. Denn dort geht's nicht um die Kinder selbst, sondern um ihre Kuscheltiere. Die werden nämlich plötzlich zu den Patientinnen und Patienten. Was genau hinter der sogenannten Teddy-Klinik steckt und was die kleinen Besucher dort erwartet, das hat uns die Medizinstudentin Vivia Minor mal erzählt.
1: Also die Idee von der Teddy-Klinik ist, dass die Kinder mit ihrem eigenen Kuscheltier dahin kommen können und das Kuscheltier quasi einen Arztbesuch durchläuft und die Kinder mit dem Kuscheltier mitlaufen. Das Kuscheltier wird dann von den Teddy-Dogs behandelt und so können Kinder so ein bisschen einen Arztbesuch erleben, ohne selbst davon betroffen zu sein. Und wir machen das mit der Perspektive, dass die Kinder das dadurch zum einen kennenlernen, aber zum anderen auch einfach Ängste abbauen können, bevor sie selbst mal in die Situation reinkommen.
0: Ja, nach der Anmeldung am Empfang geht es für die Kinder und ihre Kuscheltiere durch verschiedene Stationen. Ein gebrochenes Bein, Bauchschmerzen oder ein loser Zahn. Für fast jeden kleinen medizinischen Notfall gibt es die passende Behandlung. Vom Arztgespräch geht es zum Beispiel zum Röntgen, zur Blutabnahme oder sogar in den OP-Bereich. Und genau darum geht es auch. Die Kinder lernen spielerisch, wie so ein Arztbesuch ablaufen kann. Wenn es später dann tatsächlich mal zum Kinderarzt oder ins Krankenhaus geht, können Sie sich daran erinnern. Mein Kuscheltier hat das schließlich auch schon geschafft und dabei sogar Spaß gehabt, heißt es dann. Und natürlich soll es in der Teddy-Klinik nicht nur um Krankheiten, Spritzen und Untersuchungen gehen. Nee, es wird auch gespielt, gelacht und gestaunt. Und was die Teddy-Klinik für die Kinder außerdem zu bieten hat, das hat uns Eileen Göcksche mal erzählt.
2: Es ist immer schön, Kinder zu sehen, dass sie Freude daran haben. Und was ich einmal hatte, war ein Mädel, die hatte mehrere unserer Sticker mittlerweile gesammelt. Wir geben meistens noch so Teddy-Klinik-Sticker mit. Und dann hatte sie neulich noch ganz stolz erzählt, dass sie mittlerweile 5 Stück davon hat. Und das war schon sehr cool.
0: Ja, wirklich. Und wenn ihr Lust auf einen Arzttermin der etwas anderen Art habt, dann packt eure Kuscheltiere ein und kommt vorbei. Nächste Woche Samstag findet an der JGU Mainz der Familientag der Teddy-Klinik statt. Weitere Infos und die Anmeldung findet ihr ab nächsten Donnerstag unter teddyklinik-mainz.de. Nicht verpassen. The Weeknd mit Sacrifice jetzt für euch hier auf Antenne Mainz. 17 Uhr.

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Der wunderbare James Blunt auf dem Weg in den Feierabend mit Tastes Like Summer. Und wie ihr sicherlich schon gemerkt habt, im Oktober, da drehen wir hier auf Antenne Mainz die Gitarren ein bisschen weiter auf. Rocktober ist nämlich angesagt. Und beim nächsten Song, da freue ich mich schon ganz besonders drauf, da hören wir noch einmal die unverwechselbare Stimme von Chester Bennington.

Friendly Fire heißt die Nummer, haben Linkin Park bereits 2016 aufgenommen. Für ihr damaliges Album ist der Song aber, wie könnte man sagen, liegen geblieben. Erst 8 Jahre später, dann haben sie ihn aus dem Archiv geholt und veröffentlicht. Ja, und manchmal, da schlummert eben selbst bei Linkin Park noch der ein oder andere kleine Schatz in der Schublade. Und über den dürfen wir uns jetzt umso mehr freuen. Hier sind Linkin Park mit Friendly Fire im Rocktober auf Antenne Mainz.

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1: Mit Robert Schäfer. Einen schönen guten Tag.
2: Das Mainzer Oktoberfest ist abgesagt. Das Verwaltungsgericht hat einen Eilantrag des Veranstalters abgelehnt. Damit darf das Festzelt nach dem aktuellen Stand nicht genutzt werden. Die Stadt Mainz stuft das Zelt als dauerhafte bauliche Anlage und nicht, wie vom Veranstalter gewünscht, als sogenannten fliegenden Bau ein. Nach Angaben der Stadt fehlen außerdem wichtige Unterlagen, darunter ein Bauantrag und ein Brandschutzgutachten. Der Veranstalter widerspricht dieser Darstellung. Der DEHOGA Rheinland-Pfalz will morgen auf dem Messegelände in Mainz-Hechtsheim neue Unterlagen und Gutachten vorstellen. Nach Angaben des Verbandes belegen diese, dass das Festzelt standsicher ist und die Anforderungen an den Brandschutz erfüllt sind. Damit könnte die Debatte um das Oktoberfest weitergehen. Am Mainzer Hauptbahnhof sucht die Bundespolizei nach zwei Reisenden, die möglicherweise Opfer eines Angriffs geworden sind. In der Nacht zum Montag soll ein 54-jähriger Mann einem mutmaßlichen Ehepaar unvermittelt Tierabwehrspray ins Gesicht gesprüht haben. Die Tat hat sich gegen 1.45 Uhr am Haupteingang ereignet. Der Mann ist geflüchtet, konnte aber mit Hilfe von Videoaufnahmen gefasst werden. Die beiden Betroffenen hatten offenbar Gepäck dabei und waren möglicherweise auf dem Weg zum Frankfurter Flughafen. Sie haben bislang keine Anzeige erstattet. Hinweise nimmt die Bundespolizei in Kaiserslautern entgegen. Die Warenhauskette Galeria hat erneut Insolvenz angemeldet. Betroffen ist auch das Warenhaus in Mainz. Das hat die Stadt Mainz mitgeteilt. Oberbürgermeister Nino Hase spricht von einem Schock für die Beschäftigten. Innerhalb von 7 Jahren ist es bereits das 4. Insolvenzverfahren für Galeria und seine Vorgängerin. Hase will sich erneut für den Standort einsetzen. Mainz sei weiterhin eine starke Filiale im Konzern. Auch die guten Einzelhandels-, Tourismus- und Passantenzahlen sprechen für den Standort. Gemeinsam mit Wirtschaftsdezernentin Manuela Matz wolle er für eine Zukunft von Galeria in Mainz kämpfen. Der hessische Ministerpräsident Boris Rhein sucht jetzt Studentinnen und Studenten für das Motiv seiner Weihnachtskarte. Erstmals können Studierende das Motiv gestalten, ob klassisch oder modern, gegenständlich oder abstrakt, bleibt ihnen überlassen. Teilnehmen können Studierende von hessischen Hochschulen aus Kunst- und Designstudiengängen. Das hat die Staatskanzlei in Wiesbaden mitgeteilt. Das Gewinnermotiv wird auf die Weihnachtskarten des Ministerpräsidenten gedruckt. Dafür gibt es 500 Euro und ein persönliches Treffen mit Rhein. Einsendeschluss ist Ende Oktober. In Mainz ist am Wochenende die 8. Kundgebung der bundesweiten Prüfkampagne geplant. Die Demo soll um 14 Uhr auf dem Schillerplatz starten. Die Initiative fordert, dass Parteien, die vom Verfassungsschutz als rechtsextremer Verdachtsfall oder gesichert rechtsextrem eingestuft werden, verfassungsrechtlich überprüft werden. Die bundesweite Prüfkampagne setzt sich seit November 2025 für die Prüfung rechtsextremer Parteien ein. In Mainz sind bei der letzten Demo im September rund 3.400 Menschen zusammengekommen.
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4: 23 Grad, die messen wir jetzt zum Feierabend hier bei uns am City-Studio am Fischtorplatz in der Mainzer Innenstadt auf der Rheinstraße. Rund um Mainz und Wiesbaden sieht es wirklich super aus. Die Sonne scheint auch jetzt zum Feierabend. So können wir das wirklich genießen, das goldene Herbstwetter. Auch morgen wird es nochmal richtig schön golden herbstlich, bis zu 23 Grad. In der Nacht gehen die Temperaturen zurück auf 7 oder 8 Grad, wird also wieder knackig frisch. Aber morgen dann relativ schnell gehen die Temperaturen nach oben. Ab Donnerstag dann wird es allerdings wirklich herbstlicher. Die Temperaturen sinken dann ab auf maximal 16 Grad.
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4: So, schauen wir doch mal auf die Straßen im Antenne Mainzland. 17 Uhr und 33 Minuten auf die A3, Frankfurt Richtung Köln. Zwischen Frankfurter Kreuz und Raunheim. 9 Kilometer Stau nach einem LKW-Unfall auf der rechten Spur. Bitte plant eine gute halbe Stunde mehr an Zeit ein und umfahrt das Gebiet möglichst weiträumig. Dann geht's weiter mit der A60 Mainz Richtung Rüsselsheim zwischen Ginsheim-Gustavsburg und Bischofsheim. 2 Kilometer staut sich hier an der Baustelle. Rüber auf die A66 Frankfurt Richtung Wiesbaden zwischen Erbenheim und dem Schiersteiner Kreuz. 4 Kilometer Stau. Außerdem die A643 in beiden Richtungen zwischen Dotzheim und Mombach. Stau auf 2 Kilometern Länge und die A671 in beiden Richtungen zwischen Mainz-Spitzdreieck und Hochheim Süd. 2 Kilometer Stau an der Baustelle. Gute Fahrt und kommt sicher an, ihr Lieben.
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4: Lasst euch nicht blitzen, denn es gibt die Enforcement-Blitzer. Einmal auf der Kaiserstraße in Richtung Rhein, Höhe der Christuskirche, Ecke Albini-Straße, sind 30 erlaubt. Ralf aus Bretzenheim, vielen Dank fürs Melden. Und noch ein weiterer steht auf der A60 Mainz Richtung Bingen, kurz vor der Abfahrt Heidesheim. Hier sind 100 in der Spitze erlaubt. Habt ihr noch irgendwas entdeckt? Staus gesehen? Blitzer gesehen? Dann her damit. Nicht zögern, sondern gerne anrufen oder uns eine WhatsApp ins Studio schicken und wir sagen es weiter. Mainz 304 3441. Kommt gut an, ihr Lieben.
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0: Der wunderbare Bryan Adams begleitet uns in den Feierabend. Run to you an diesem Dienstag. Schön, dass ihr dabei seid, ihr Lieben.
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1: Ich bin Babette Büchner. Es brauchte nur einen Wahlgang. Tobias Rausch ist der erste AfD-Landtagspräsident in Deutschland. Der Landtag von Sachsen-Anhalt hat ihn in das höchste Amt des Bundeslandes gewählt.
2: Am Ende waren es mehr Stimmen, als AfD und BSW gemeinsam haben. Mindestens 4 Stimmen kamen von anderen Politikern, was durchaus überraschend war. Ist die Abstimmung doch auch ein Fingerzeig für die mögliche Wahl eines AfD-Ministerpräsidenten, die im Dezember stattfinden soll. Der neu gewählte Landtagspräsident Rausch kündigte an, das Amt überparteilich zu führen und damit auch keine Abrechnung verbinden zu wollen. Es gab aber auch Kritik. Grünen-Fraktionschefin Ziborra Seidlitz sagte, mit der Wahl eines Politikers einer rechtsextremen Partei sei eine Grenze überschritten. Aus Magdeburg Simon Krämer.
1: Bildung muss schon vor der Schule beginnen. Davon ist die Mehrheit der Menschen in Deutschland überzeugt. Im Bildungsbarometer des IFO-Instituts sprechen sich die meisten auch dafür aus, für frühkindliche Förderung mehr Geld auszugeben.
3: Was Hänschen nicht lernt, lernt Hans nimmermehr. Für viele gilt das alte Sprichwort noch. Sie wünschen sich einen stärkeren Fokus auf frühkindliche Bildung. Fast 3/4 der Befragten halten ein verpflichtendes Vorschuljahr für sinnvoll. Und sogar 9 von 10 finden es richtig, Kinder im Alter von 4,5 Jahren einem Sprachtest zu unterziehen. Mit ihren Kitas sind Eltern in Deutschland meist zufrieden. Gleichzeitig fordern viele aber auch mehr Geld für die Einrichtungen und eine bessere Bezahlung für das Personal. Tanja Wagner, Nachrichtenredaktion.
1: Besserer Schutz für Arbeitnehmer in der EU. Das EU-Parlament hat strengeren Grenzwerten für gefährliche Chemikalien am Arbeitsplatz zugestimmt. Die neuen Regeln sollen in den nächsten 40 Jahren rund 1.700 Lungenkrebsfälle und 19.000 andere Erkrankungen verhindern. Betroffen sind zum Beispiel Stoffe wie Kobalt, die bei der Batterieherstellung für Elektrofahrzeuge verwendet werden. Hollywood wird neu sortiert. Paramount hat den Rivalen Warner Brothers nun offiziell geschluckt für gut 110 Milliarden Dollar. Der neue Konzern heißt Skydance. Er startet allerdings mit Milliardenschulden. Es wird deshalb befürchtet, dass viele Stellen abgebaut werden.
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4: Nicht mehr ganz eine Stunde ist es hell, dann wird's dunkel. 18.55 Uhr ist Sonnenuntergangszeit und bis dahin genießen wir sie auf jeden Fall noch, denn sie hat ja auch heute für ordentlich Wärme gesorgt. 23 Grad, die messen wir jetzt immer noch zum Feierabend hier bei uns am City-Studio am Fischtorplatz in der Mainzer Innenstadt auf der Rheinstraße. Und im Laufe des Abends gehen die Temperaturen dann auch noch zurück, in der Nacht sogar auf 7 oder 8 Grad. Und im Trend wird's morgen dann schon wieder ganz schön, bis 23 Grad tagsüber, ab Donnerstag dann herbstlicher. Die Temperaturen gehen runter auf maximal 16 Grad am Tage.
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4: Hinein in den Feierabendverkehr. Ich habe eine Meldung für euch von der A66 Frankfurt Richtung Wiesbaden zwischen Biebrich und dem Schiersteiner Kreuz. 2 Kilometer Stau oder stockender Verkehr. Dann die A643. In beiden Richtungen zwischen Dotzheim und Mombach 2 Kilometer Stau oder Stop-and-Go-Verkehr. Und die A671 in beiden Richtungen zwischen Mainz-Spitzdreieck und Hochheim Süd. Auch hier 2 Kilometer Stau an der Baustelle.
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4: Lasst euch nicht blitzen, Enforcement-Blitzer gibt's einmal auf der Kaiserstraße Richtung Rhein, Höhe der Christuskirche, Ecke Albini-Straße, sind 30 erlaubt. Ralf aus Bretzenheim hat's gesehen und gemeldet, vielen Dank fürs Bescheid geben. Außerdem ein Enforcement-Blitzer auf der A60 Mainz Richtung Bingen, kurz vor der Abfahrt Heidesheim, hier sind 100 erlaubt. Und wenn ihr noch irgendwas entdeckt habt, auf dem Weg in den Feierabend, Staus oder Blitzer seht, sagt uns gern Bescheid, ruft uns an oder schickt uns eine WhatsApp ins Studio. Die Nummer gebe ich euch gerne, Mainz 304 3441. Und wenn ihr mit den Öffis fahrt, denkt auch im ÖPNV ans gültige Ticket. Es wird nämlich jetzt auf dem Weg in den Feierabend auch weiterhin kontrolliert. Da sind die Kontrolleure zum Beispiel am Start in der Buslinie 67 zwischen Goetheplatz Mainz und der Hahnheimer Straße in Zornheim.
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0: Blick auch nochmal auf die Veranstaltungen fürs Antenne Mainzland. Unsere Veranstaltungstipps nach Musik unter anderem von Alle Farben und May Stevens mit Same Old Sky. Und im Rocktober geht's gleich zurück ins Jahr 1981 zu Kim Wilde nämlich. Bei ihr ist Musik damals echte Familiensache gewesen. Vater Marty und Bruder Ricky haben Checkered Love für sie geschrieben. Und nach Kids in America ist ihr damit gleich der nächste große Hit gelungen. Und den werden wir gleich in ein paar Minuten hören. Bleibt dran.
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1: Einfach mal zuhören, lesen und schauen, was dabei in einem selbst so passiert. Genau darum geht's heute beim Shared Reading in Mainz. Gemeinsam werden nämlich eine Erzählung und ein Gedicht laut gelesen. Danach kann jeder, der möchte, seine Gedanken und Eindrücke mit der Gruppe teilen. Es geht also nicht ums Interpretieren, sondern ums Zuhören und Austauschen. Los geht das Ganze schon recht bald um 18.30 Uhr am Bischofsplatz 2. Der Eintritt ist frei und Vorkenntnisse braucht ihr hier nicht. Wie haben jüdische Menschen am Rhein gelebt, früher und heute? Antworten darauf gibt's heute Abend bei einer Führung durch die Ausstellung Shalom am Rhein im Landesmuseum Mainz. Dabei geht's um mehr als 1000 Jahre jüdisches Leben, von den mittelalterlichen Schumgemeinden bis in die Gegenwart. Die Führung, die beginnt um 18 Uhr und dauert eine Stunde. Und morgen Abend darf dann ordentlich gelacht werden. Der Chaos Comedy Club kommt nämlich ins Mainzer Unterhaus. Ab 20 Uhr gibt's 2 Stunden Stand-Up-Comedy mit wechselnden Comedians aus ganz Deutschland. Also Freundinnen und Freunde einpacken, Feierabend einläuten und einfach mal den Kopf ausschalten. Tickets gibt's fürs Unterhaus in der Münsterstraße 7. Wir wünschen euch viel Spaß und gute Unterhaltung. Ja, bei allem. Ganz egal, für was ihr euch entscheidet.

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1: Mit Robert Schäfer einen schönen guten Abend. Das Mainzer Oktoberfest ist abgesagt. Das Verwaltungsgericht hat einen Eilantrag des Veranstalters abgelehnt. Damit darf das Festzelt nach dem aktuellen Stand nicht genutzt werden. Die Stadt Mainz stuft das Zelt als dauerhafte bauliche Anlage und nicht, wie vom Veranstalter gewünscht, als sogenannten fliegenden Bau ein. Nach Angaben der Stadt fehlen außerdem wichtige Unterlagen, darunter ein Bauantrag und ein Brandschutzgutachten. Der Veranstalter widerspricht dieser Darstellung. Der DEHOGA Rheinland-Pfalz will morgen auf dem Messegelände in Mainz-Hechtsheim neue Unterlagen und Gutachten vorstellen. Nach Angaben des Verbandes belegen diese, dass das Festzelt standsicher ist und die Anforderungen an den Brandschutz erfüllt sind. Damit könnte die Debatte um das Oktoberfest weitergehen. Am Mainzer Hauptbahnhof sucht die Bundespolizei nach zwei Reisenden, die möglicherweise Opfer eines Angriffs geworden sind. In der Nacht zum Montag soll ein 54-jähriger Mann einem mutmaßlichen Ehepaar unvermittelt Tierabwehrspray ins Gesicht gesprüht haben. Die Tat hat sich gegen 1.45 Uhr am Haupteingang ereignet. Der Mann ist geflüchtet, konnte aber mit Hilfe von Videoaufnahmen gefasst werden. Die beiden Betroffenen hatten offenbar Gepäck dabei und waren möglicherweise auf dem Weg zum Frankfurter Flughafen. Sie haben bislang keine Anzeige erstattet. Hinweise nimmt die Bundespolizei in Kaiserslautern entgegen. Die Warenhauskette Galeria hat erneut Insolvenz angemeldet. Betroffen ist auch das Warenhaus in Mainz. Das hat die Stadt Mainz mitgeteilt. Oberbürgermeister Nino Hase spricht von einem Schock für die Beschäftigten. Innerhalb von 7 Jahren ist es bereits das 4. Insolvenzverfahren für Galeria und seine Vorgängerin. Hase will sich erneut für den Standort einsetzen. Mainz sei weiterhin eine starke Filiale im Konzern. Auch die guten Einzelhandels-, Tourismus- und Passantenzahlen sprechen für den Standort. Gemeinsam mit Wirtschaftsdezernentin Manuela Matz wolle er für eine Zukunft von Galeria in Mainz kämpfen. Das Projekt Brückenschlag Mainz-Wiesbaden ist ausgewertet. Über mehrere Monate wurde untersucht, wie der Radverkehr über die Theodor-Heuss-Brücke, Kaiserbrücke und Schiersteiner Brücke läuft. Dabei hat sich gezeigt, in Spitzenzeiten sind bereits rund 7000 Radfahrerinnen und Radfahrer pro Tag über die drei Rheinbrücken unterwegs. Die erhobenen Daten sollen jetzt in die Planung der geplanten Radschnellverbindung zwischen Mainz und Wiesbaden einfließen. Erfasst wurde unter anderem, wann und in welche Richtung besonders viele Menschen mit dem Fahrrad über den Rhein fahren. Das internationale Hochschulprojekt GOAL an der Mainzer Hochschule erreicht zur Halbzeit neue Dynamik. Das Netzwerk mit 5 außereuropäischen Partnerhochschulen wächst und bringt neue internationale Lehr- und Austauschformate hervor. In diesem Jahr können bereits 8 Studierende der Hochschule Mainz mit GOAL-Unterstützung ein Auslandssemester an Partnerhochschulen absolvieren. Gleichzeitig steigt die Zahl der Studierenden aus dem Ausland, die für einen Aufenthalt nach Mainz kommen. Im Mittelpunkt der Zusammenarbeit stehen die Nachhaltigkeitsziele der Vereinten Nationen. Für November ist außerdem eine GOAL-Netzwerkkonferenz in Bangalore in Indien geplant. In Mainz ist am Wochenende die 8. Kundgebung der bundesweiten Prüfkampagne geplant. Die Demo soll um 14 Uhr auf dem Schillerplatz starten. Die Initiative fordert, dass Parteien, die vom Verfassungsschutz als rechtsextremer Verdachtsfall oder gesichert rechtsextrem eingestuft werden, verfassungsrechtlich überprüft werden. Die bundesweite Prüfkampagne setzt sich seit November 2025 für die Prüfung rechtsextremer Parteien ein. In Mainz sind bei der letzten Demo im September rund 3.400 Menschen zusammengekommen.
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3: Auch jetzt zum Abend immer noch schön. 20 Grad, die messen wir hier bei uns am City-Studio am Fischtorplatz in der Mainzer Innenstadt auf der Rheinstraße. In knapp 20 Minuten wird es dunkel. 18.55 Uhr Sonnenuntergangszeit. Und dann gehen auch die Temperaturen im Laufe des Abends Stück für Stück weiter zurück. Bis auf 7 oder 8 Grad in der Nacht. Morgen geht es dann wieder hoch bis auf 23 Grad. Ein ähnlich schöner Tag wie heute erwartet uns. Und ab Donnerstag wird es dann herbstlicher. Ja, die Temperaturen, die gehen runter auf maximal 16 Grad tagsüber.
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3: Soweit so gut, die Situation auf den Straßen im Antenne Mainzland. Ich habe eine Meldung noch für euch von der A60 Rüsselsheim Richtung Mainz zwischen Hechtsheim West und dem Kreuz Mainz Süd. Dichter Verkehr, bitte plant euch hier ein bisschen extra Zeit ein, wenn ihr unterwegs seid. Dann die A643 in beiden Richtungen zwischen Schiersteiner Kreuz und Bombach. 1 Kilometer Stau oder stockender Verkehr. Und die A671 in beiden beiden Richtungen zwischen Main-Spitzdreieck und Hochheim Süd 2 Kilometer Stop-and-Go-Verkehr an der Baustelle.
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3: Blitzer haben wir, einen Enforcement-Blitzer. Aktuell immer noch auf der Kaiserstraße Richtung Rhein, Höhe der Christuskirche, Ecke Albini-Straße. Da sind 30 erlaubt. Ein weiterer auf der A60 Mainz Richtung Bingen, kurz vor der Abfahrt Heidesheim. Hier sind 100 in der Spitze erlaubt. Und wenn ihr noch irgendwas entdeckt habt, Staus oder Blitzer seht, sagt uns gern Bescheid, ruft mal durch oder schickt uns eine WhatsApp ins Studio. Ganz einfach unter Mainz 304 3441.
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3: Und gleich hören wir nochmal unseren Wein der Woche mit unserem Antenne Mainz Weinexperten Herbert Egner und meinem Kollegen Robert Schäfer. Vorher lauschen wir Nico Santos, Why Don't You Stay? Und im Rocktober habe ich gleich einen richtig entspannten Rock-Klassiker für euch. Gehört bei uns auf jeden Fall in den Rocktober rein und es geht nach Australien rüber. Die Little River Band hat ihren Namen tatsächlich unterwegs gefunden. Die Musiker sind nämlich zu einem Auftritt gefahren am Ort Little River vorbeigekommen und schon hat die Band ihren Namen gehabt. Ende der 70er war das und sie haben damit auch wahrlich Amerika erobert. Lonesome Loser hören wir gleich im Rocktober.
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1: Mit unserem hochgeschätzten Weinexperten Herbert Egner. Schön, dass du da bist, mein Lieber. Hallo Robert, du hast uns heute mal wieder was ganz Besonderes mitgebracht. Zum einen drei verschiedene Weißweine von einem Weingut, aber eben auch von einer Rebsorte.
2: Die drei Weine, die ich heute mitgebracht habe, die stehen für die Qualitätspyramide. Man hat sich jetzt vom Gesetzgeber her dem internationalen Standard angepasst und mehr die Region, die Herkunft als Qualitätsmaßstab herangezogen. Und so hat man die Qualitätspyramide übernommen.
1: Und wie genau ist sie aufgebaut?
2: Ganz grob gesagt in drei Stufen. Das sind zum einen die Gutsweine, Qualitätsweine, die aus einem Anbaugebiet kommen. Ortsweine, das bezeichnet schon eine kleinere Region. Dann steht vor der Rebsorte der Name der Ortsgemeinde. Und dann die Lagenweine, das sind dann einzelne Wingerte in einem Weinberg.
1: Ja, jetzt möchte ich ihn am liebsten ausprobieren, mein Lieber.
2: Wir beginnen mit dem Grauburgunder Gutswein vom Martinshof in Dienheim. Wir schmecken hier frische Noten, sehr intensive, fruchtige Primäraromen, so ein bisschen Aprikose, ein bisschen Birne. Und das ist ein eleganter Wein, ein leichter Wein.
1: Ja, man merkt auch, das hat einen sehr, sehr schönen Abgang, sehr, sehr schönen Nachgeschmack im Mund. Kannst du uns vielleicht noch ein bisschen was zum Winzer erzählen, mein Lieber?
2: Achim Martin hat sich, wie viele andere auch, dem Qualitätsweinanbau verschrieben. Und das erstreckt sich über alle Qualitätsstufen. Und auch die Gutsweine sind sehr präzise ausgebaut, mit sehr viel Liebe, sehr viel Sorgfalt.
1: Dann kommen wir doch zum Mittelteil unserer Pyramide.
2: Zum Grauburgunder Ortswein. Auf dem Etikett steht auch Dienheim. Das zeigt, dass die Trauben aus Dienheimer Weinlagen kommen. Du siehst schon an der dunklen Farbe, das ist ein sehr dunkles, kräftiges Gelb, dass hier eine höhere Qualität im Glase ist als beim Gutswein. Und du merkst schon, obwohl es die gleiche Rebsorte ist, dass du hier ganz andere Aromen im Mundraum wahrnimmst.
1: Ja, auf jeden Fall.
2: Und auch ein anderes Mundgefühl. Ja?
1: Total.
2: Also er ist cremig, er hat viel Schmelz, er ist weich.
1: Dann kommen wir zu unserer Pyramidenspitze und da sieht man auf dem Etikett gleich einen Stern auf der Spitze. Was hat der denn zu bedeuten?
2: Zum einen zeigt diese goldene Spitze, dass es sich hier um einen Lagenwein handelt. Und wenn die Spitze bei den Weinen vom Martinshof einen Stern hat, dann ist es eine große Lage. Das heißt also die Spitze der Lagenweine. Man nennt es auch großes Gewächs. Innerhalb der Kategorie Lagenweine gibt es nochmal Abstufungen. Die Spitze der Spitze, das sind große Gewächse. Und die gibt es auch auf Martinshof. Und um das nochmal zu betonen, ist ein Stern in der Pyramidenspitze. Die nennt er dann Passion. Und dieser Grauburgunder schmeckt nochmal anders.
1: Ja, ein wesentlich intensiver, sehr, sehr erdiges Geschmacksprofil.
2: Ja, und einen ewig langen Nachklang.
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1: Ich bin Babette Büchner. Woher kamen die Stimmen? Bei der Wahl zum Landtagspräsidenten in Sachsen-Anhalt haben mehr Abgeordnete für den AfD-Kandidaten Tobias Rausch gestimmt, als AfD und BSW zusammen haben. Unionsfraktionschef Thorsten Frey nannte das in höchstem Maße besorgniserregend, auch wenn er sich nicht auf Spekulationen einlasse. SPD-Generalsekretär Tim Klüssendorf forderte die CDU in der Rheinischen Post auf, umgehend aufzuklären, wer diese fatale Entscheidung aus ihren Reihen womöglich für richtig gehalten habe. Als einer der Vizepräsidenten wurde der AfD-Kandidat Hans-Thomas Tillschneider gewählt. Die Proteste für bessere Schulen in Frankreich weiten sich aus. Bei einem landesweiten Protesttag sind heute Schüler, Studenten und Eltern auf die Straße gegangen. An vielen Gymnasien und einigen Universitäten gab es Blockadeaktionen.
2: Zehntausende Menschen haben sich den Protestzügen hier in Paris und in anderen Großstädten angeschlossen. Und mit ihren Forderungen nach vernünftig ausgestatteten Schulen und ausreichend Lehrkräften erhalten die jungen Leute jetzt auch breite Unterstützung von Gewerkschaften, Lehrern und ihren Eltern. Die Regierung, die von der Protestwelle kalt erwischt wurde, treibt längst die Sorge um, dass die Proteste sich auch auf andere Bereiche ausweiten und in eine neue Gelbwestenbewegung münden könnten. Aus Paris, Michael Evers.
1: Seit Jahren verspricht die Bahn, wieder pünktlicher und verlässlicher zu werden. Über einen neuen Infraplan sollen Baumaßnahmen jetzt besser gesteuert werden. Das Verkehrsministerium hat den Plan heute offiziell an die Bahn übergeben.
3: Wie viele Kilometer Gleise werden pro Jahr saniert? Wie viele Minuten Verspätung gibt es durch Schäden am Schienennetz? Der Bahn werden Vorgaben gemacht, auch mit dem Ziel, eher zu merken, wo genau etwas schief geht und nachsteuern zu können. Noch hat der Infraplan aber Lücken, zum Beispiel bei der Frage, wie die Finanzierung einzelner Bahnbaustellen einfacher und planungssicher werden soll. Jan-Henner Reitze, Nachrichtenredaktion.
1: Besserer Schutz für Arbeitnehmer in der EU. Das EU-Parlament hat strengeren Grenzwerten für gefährliche Chemikalien am Arbeitsplatz zugestimmt. Die neuen Regeln sollen viele Lungenkrebsfälle und andere Erkrankungen verhindern. Betroffen sind zum Beispiel Stoffe wie Kobalt, die bei der Batterieherstellung für E-Autos verwendet werden.
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5: Reisen kann so unkompliziert sein. Ja, ihr Lieben, genauso ist es. Einsteigen, aus dem Fenster schauen und die Welt zieht ganz entspannt vorbei. In den nächsten Minuten nehmen wir euch mit auf eine Busreise mit Shui-Reisen. Verschiedene Eindrücke, viele Geschichten und gleich gibt's die ersten Einblicke hier bei uns.
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1: Herzlich willkommen. Hier ist die Reisesendung. Wir machen ein bisschen Urlaub zusammen. Und mit mir ist Marco Schui, der Geschäftsführer von Schui Reisen. Marco, du hast wie immer eine richtig tolle Reise mit dabei. Wo geht's denn hin?
2: Korrekt. Ich sage einfach mal Bonjour als kleinen Vorgeschmack, wo es hingeht. Ja, in den zauberhaften Süden von Frankreich, nämlich in die Provence und Camargue.
1: Kannst du uns sagen, wann die Reise stattfindet?
2: Ja, die ist vom 27.10. bis 1.11. Da haben wir noch einen Feiertag Allerheiligen mit reingepackt. Für die Provence eine wunderschöne Reisezeit, weil es kann schon, wie wir alle dieses Jahr gemerkt haben, schon unglaublich heiß werden. Und da ist die Provence an sich schon bekannt dafür. Und da macht es also Sinn, in der Jahreszeit zu fahren, wo man sich auch wirklich noch wohlfühlen kann.
1: Und mit dem Feiertag wahrscheinlich nochmal doppelt attraktiv für viele.
2: Genau, also irgendwo ist es nett, den mitzunehmen. Wenn man sich Urlaub abknapsen muss, zählt jeder Tag.
1: Die Provence bzw. Südfrankreich, kannst du uns da so ein bisschen was dazu erzählen? Was macht die so reizvoll als Urlaubsort?
2: Wer die Landschaft noch gar nicht gesehen hat oder da war, der kann sich das eigentlich so gar nicht vorstellen, dass man da wilde Pferde hat, dass man die Flamingos sieht, aber es ist noch viel mehr, ja. Das sind die legendären Strände oder majestätische Gebirgszüge. Wir haben die idyllischen Dörfer und pulsierende Städte und das ist so vielfältig, diese Provence, und so schön, und dieser Flair von dieser Region ist echt einzigartig.
1: Und da gibt's wirklich Flamingos?
2: Da gibt's Flamingos, ja. Die sind dann, du fährst eben dann durch die Camargue und hast unglaublich viel Wasser und siehst dann die rosa Flamingos.
1: Wahnsinn, wusste ich selbst auch nicht, ehrlicherweise. Ja. Ihr fahrt mit dem Bus auch, ne, in die Provence, ja?
2: Ja, nicht nur mit dem Bus, natürlich mit einem unserer wunderschönen 5-Sterne Superior Bistro-Busse. Das heißt, maximaler Komfort und wie gewohnt bei uns, oben reisen, unten speisen.
1: Du sagst es so leicht von den Lippen, Superior, Bistro, Bus, 5 Sterne. Was beinhalten das alles?
2: Man kann einen Bus klassifizieren lassen. Das passiert dann bei einem neutralen Institut. Das Fahrzeug wird dann beim TÜV abgenommen, ob man eben diese Attribute erfüllt. In erster Linie bezieht sich das auf den Sitzabstand. Dinge wie Klimaanlage, Toilette, das sollte heute eigentlich alles Standard sein.
1: Drin sind sie, ob sie funktionieren.
2: Ja. Genau. Und das wird tatsächlich auch alles überprüft immer. Immer jedes Jahr neu. Und wenn es der gleiche unveränderte Bus ist, es wird immer wieder nachgeguckt. Maximale Klassifizierung sind 5 Sterne. Und darüber hinaus kann man die Klassifizierung erweitern, indem man mehr Sitzabstand hat, als gefordert ist, dann ist es Superior. Und bei dem Qualitätsstandard fängt unsere eigentlich erst an, wo die Klassifizierung aufhört, denn wir haben eigentlich noch mehr Sitzabstand, haben zum Teil noch eine 2+1 Bestuhlung in unseren Bussen, das heißt, wir haben noch etwas mehr Raum und Komfort. Und ja, das eigentliche Highlight ist natürlich das Bistro.
1: Reiseziel ist dann die Provence. Habt ihr auf dem Weg dann auch schon so ein bisschen Snacks und Getränke, die Lust auf Südfrankreich machen, dabei?
2: Los geht's tatsächlich mit unserem klassischen Frühstück. Das ist noch, sagen wir mal, heimatlich ausgerichtet. Also es gibt kein Baguette zum Frühstück. Da haben wir noch die Brötchen von unserem Bäcker tatsächlich. Vor Ort sind wir aber immer angehalten, mal regional zu kaufen. Und nicht selten kaufen wir morgens ganze Säcke an Baguette beim Bäcker und machen auch unser Bistro schon mit etwas französischem Flair.
1: Sehr schön. Noch mehr französisches Flair gibt's gleich hier bei uns in der Reisesendung. Die Reise geht nämlich in die Provence. Es geht nach Südfrankreich. Natürlich auch heute wieder mit Schui Reisen, und Marco Schui erzählt aus erster Hand.
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1: Hier ist die Reisesendung, heute mit einem sehr, sehr schönen Urlaubs- und Reiseziel. Marco Schui, Geschäftsführer von Schui Reisen, nimmt uns mit in die Provence. Ihr habt eine sehr schöne Reise euch wieder ausgedacht. Wo geht's genau hin?
2: Genau geht's nach Arles. Mhm. Ja, das ist unser Standort. Da haben wir dann auch unser 4-Sterne-Mercure-Hotel direkt in Arles in zentraler Lage, was schon mal für die Freizeiten ganz gut ist, die man dann genießt und auch gerne nochmal um Block geht. Und ja, ansonsten sind wir von dem Standort aus dann eben bei dieser 6-Tage-Reise mit 4 vollen Tagen vor Ort, die dann mit Ausflügen gespickt sind in Provence und Camargue unterwegs.
1: Mhm. Du sprichst die Ausflüge an. Was genau macht ihr dann?
2: Ja, wir haben verschiedene Ausflüge. Das ist einmal nach Avignon. Da haben wir natürlich den imposanten Papstpalast, den man unter anderem sehen muss. Und natürlich auch die bekannte Brücke, die... Ich glaube, früher in der Schule musste jeder das Lied der Sur le Pont d'Avignon.
1: Oh, ich nicht.
2: Nicht als Kano, sonst hätten wir das hier angestimmt.
1: Ich wollte gerade sagen, ich hab schon gesehen, das leuchtet in deinem Auge.
2: Ja, nee, bevor hier einer abschaltet, lassen wir das lieber. Gehen wir weiter durch die Provence oder in die Camargue. Camargue ist, das ist mein persönliches Highlight immer auf dieser Reise. Das ist die Landschaft, die wir eben schon mal angesprochen haben. Ne? Du hast das Mittelmeer mit Saint-Marie de la Mer. Du hast dort die schwarzen Stiere, die weißen Camargue-Pferde, du hast die rosa Flamingos und das ist eben dieses einzigartige Bild, was dieses Rhone-Delta eben prägt und ausmacht. Und du hast auch noch Salzgärten und Reisfelder, wo das Ganze mit durchzogen ist und das ist schon fantastisch. Ne? Das ist so ein ursprüngliches Schwemmland, besteht so seit 1970 schon als Naturpark schon unter Schutz und ist einfach fantastisch als einer der Ausflugstage.
1: Französisches Flair hast du vorhin angesprochen, Lebensgefühl der Provence. Was würdest du denn sagen, was macht das für dich aus neben der Landschaft?
2: Ja, das ist natürlich einmal die Küche, ganz klar. Für die Liebhaber von alkoholischen Getränken, ne? Das sind ja die Weine, die bekannt sind in der Region. Aber also provenzialischer Roséwein oder was es dort alles gibt, da bin ich ein schlechter Berater. Ich trinke tatsächlich keinen Alkohol.
1: Ach, gar nichts. Oh,
2: ja. Man möge es mir verzeihen, aber dafür gibt Schlimmeres. Dafür bin ich dann eher den anderen kulinarischen Genüssen zugetan. Wer kennt nicht das Ratatouille oder Bouillabaisse, was eben Spezialitäten sind, auch unter anderem aus der Region, also die provenzalische Fischsuppe, ne? Bouillabaisse oder einen Ratatouille, dieser Schmortopf, den mit Sicherheit alle kennen, aber auch Oliven, schwarze und grüne Olivenöl, Pasten aus Kapern und was auch immer, diese Tapenade oder was es alles gibt.
1: Redet ja auch oft von den Kräutern der Provence.
2: Oh ja, die hast du natürlich auch und den ein oder anderen Markt werden wir natürlich sehen, zum Beispiel in wo sind wir dann? In Roussillon ist es dann, glaube ich, wo wir so einen provenzialischen Markt dann auch sehen werden. Da gibt es dann auch zahlreiche Künstler, die dort inspiriert waren von der besonderen Lebensart und dem unvergleichlichen Licht. Ne?
1: Oh, ja.
2: Da gibt es ja die bekannten Maler und das erlebt man dann eben dort in der Region. Also Kulinarik gehört zu Frankreich einfach dazu.
1: Dann sage ich schon mal vielen Dank, dass du uns schon sehr, sehr viel Lust gemacht hast auf diese Reise. Wir wollen gleich noch ein bisschen intensiver drüber sprechen, was ihr alles macht und welche Vorzüge das natürlich hat, mit dem Bus unterwegs zu sein.

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4: Schön, dass ihr dabei seid, ihr Lieben. Achtung, einsteigen, Platz nehmen und einfach losfahren. Manchmal braucht es nämlich gar nicht viel für eine gute Reise. Wir nehmen euch jetzt mit auf eine Busreise vom Feinsten mit Shui-Reisen und zeigen euch, was unterwegs und vor Ort so auf euch wartet. Gleich gibt's die ersten Einblicke hier in der Show. Also dranbleiben.
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1: Willkommen zurück zu unserer Reisesendung. Bei mir zu Gast ist heute Marco Schui, der Geschäftsführer von Schui Reisen. Hat eine sehr, sehr spannende Reise mit dabei. Es geht in die Provence nach Südfrankreich und zwar mit dem Bus. Die Reise fängt, und das sagst du immer so schön, fängt bei euch mit Einstieg in den Bus an. Was genau heißt das?
2: Das heißt, dass du in dem Moment, wo du deinen Koffer bei uns abgibst, tatsächlich Urlaub hast. Du musst dich dann eigentlich um nichts mehr kümmern, beziehungsweise hast völlig die Zeit dann für dich, das Ganze zu genießen. Ja, weil wir sind eben dafür da, um dich hinzufahren, um dich während der Fahrt zu verwöhnen. Also die Fahrt ist dann kein lästiges Übel, um die Strecke zu überwinden, sondern eben schon Teil der Reise. Es gibt halt eben auch schon viel zu sehen und wir sind ja nur ein kurzes Stück in Deutschland unterwegs, bevor es dann über die Grenze nach Frankreich geht. Und dass man dann die Landschaften schon genießt, aber auch während der Fahrt dann schon verwöhnt wird, eben bei uns im Bistro eine Etage tiefer, so dass man nicht nur, ich nenn's klassisch immer, es ist halt eben kein Transport, das ist der Unterschied bei uns zwischen Transport und Reise. Mhm. Also reiner Personentransport ist es nicht von A nach B, sondern die Reise beginnt deswegen ab dem Einsteigen.
1: Ja, das ist ja ein ziemlich ambitioniertes Qualitätsversprechen. Ist es auch manchmal schwierig, das einzuhalten, oder würdest du sagen, nee, wir sind da so eingespielt seit so vielen Jahren, wie wir das machen?
2: Gerade hast du die Antwort eigentlich schon gegeben. Mhm. Nichtsdestotrotz ist es für uns immer und immer wieder aufs Neue eine ganz große Herausforderung, denn es muss ja immer alles stimmen. Das sind Begebenheiten, die wir auch manchmal nicht in der Hand haben. Ja, ob das vom eigentlichen Straßenverkehr ist, ob das vom Wetter ist, ob das zu viel oder zu wenig Regen ist, was man alles so noch nicht beeinflussen kann oder Gott sei Dank nicht beeinflussen kann. Aber eben drumherum, was alles passieren kann, muss der Gast sich eben nicht den Kopf drum machen, sondern wir. Und das machen wir mit großer Professionalität, eben seit 46 Jahren mit einem eingeschworenen Team als reiner Reiseveranstalter. Wir sind nicht der klassische Busunternehmer, sondern wir sind Reiseveranstalter. Die Busse haben wir als Mittel zum Zweck.
1: Ja.
2: Dass das nun mal die besten sind, das kommt ja positiv dazu. Aber den Rest machen wir mit einem über 80-köpfigen Team, um die Reisen eben für unsere Gäste unbeschwert, perfekt und einfach als schönste Tage des Jahres zu gestalten.
1: Jetzt hast du ganz am Anfang hast du unglaublich schöne Bilder auch gemalt rund ums Reiseziel Provence, Südfrankreich. Welches Gefühl würdest du sagen, erwartet uns, wenn wir dann mit euch unterwegs sind?
2: Das ist tatsächlich, was mir jetzt als erstes in den Kopf kommt, immer wieder dieses besondere Licht in dieser Provence. Man kann das glücklicherweise nicht beschreiben. Das heißt, man muss hinfahren und da helfen wir halt eben bei. Das ist aber auch diese Landschaft, diese Mischung. Man weiß, man ist irgendwo direkt am Meer. Man hat aber auch die Berge. Man ist in Frankreich und hat die Kulinarik und das alles in Verbindung. Das ist einfach, das ist die Provence und die Camargue. Das ist fantastisch. Ich liebe das Ziel.
1: Mehr dazu werden wir auch gleich noch hören. Einen haben wir nämlich noch. Unsere Reisesendung heute mit Marco Schui von Schui Reisen und einer unglaublich schönen Reise mit unglaublich schönem Licht in die Provence.
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1: Hier ist die Reiseshow. Herzlich willkommen zurück. Marco Schui ist da, der Geschäftsführer von Schui Reisen. Und er hat schon sehr viel erzählt über die Provence, über Südfrankreich und unglaublich viel Lust gemacht auch. Wenn ich jetzt Lust habe auf diese Reise, wie läuft denn das Ganze organisatorisch ab?
2: Ja, eigentlich ganz einfach. Wenn du Lust hast, rufst du an oder gehst ins Internet auf unsere Seite auf schui-reisen.de oder wählst einfach unsere Nummer durch und gelangst bei unsere nette, kompetente Damen, die dir gerne Infos zu dieser Reise geben. Man kann es eben, wie gesagt, online einbuchen, telefonisch oder eben direkt bei uns oder in jedem guten Reisebüro hier bei uns in der Region, die unsere Kataloge führen. Die buchen die Reise natürlich auch für uns dann und bekommst schon mal deine Reiseunterlagen, wird eine kleine Anzahlung gemacht und dann, ja, beginnt die Vorfreude, die ist ja meist länger als die Reise selbst, es sei denn, du buchst kurzfristig. Und ja, bis kurz vor Reiseantritt, wenn es dann die restlichen Reiseunterlagen mit allen Informationen gibt, wo du zusteigst oder wo wir dich abholen, ja, wenn man keine Haustürabholung buchen, wenn man sagt, da mache ich mir gar keinen Stress, ich habe keine Lust, einen Bus zu suchen oder morgens irgendwo im Stau zu stehen und den am Ende noch zu verpassen, dann holen wir an der Haustür ab gegen eine kleine Gebühr. Wir haben aber auch kostenfreie Zustiege, Mainz, Wiesbaden, Frankfurt, überall. Da bringt unser Zubringer die Gäste zum Bus, weil der Bus selbst sammelt nicht, der geht direkt auf die Strecke. Und einen Koffer musst du noch selbst packen.
1: Okay,
2: und,
1: kriegen wir hin.
2: Den Rest übernehmen wir, sobald du eingestiegen bist.
1: Jetzt geht's ja nach Südfrankreich, ist jetzt auch nicht allzu weit, ne? Es grenzt ja quasi an Deutschland, würdest du sagen, das ist auch eine richtig schöne Erstreise für Leute, die das erste Mal mit einem Bus auf Reise gehen?
2: Ja, zum Überzeugen auf jeden Fall. Mhm. Also die Begeisterung, die spüre ich schon selbst. Und als ich vor, keine Ahnung, 35 Jahren das erste Mal die Tour selbst gefahren habe, ging es mir ja auch so mit Anfang 20, dass ich so dermaßen begeistert von der Provence war. Jetzt durfte ich allerdings den Bus fahren. Dann ist das nochmal eine andere Hausnummer. Man kann es nicht ganz so genießen. Aber tatsächlich, auch wenn es, oder gerade wenn es ein Busneuling ist, der sagt, A, ein schönes Ziel und B, ein toller Bus und das Ganze völlig entspannt, absolut auch was für Neulinge.
1: Kannst du nochmal die Eckdaten von der Reise zusammenfassen? Also wann geht's los, wo geht's nochmal hin und in welchem Hotel sind wir eigentlich?
2: Genau, das mache ich gerne. Starttermin ist 27.10. bis 1.11.2027 und es geht dann eben in die Provence und Camargue mit dem Standort in Arles. Da haben wir das 4-Sterne-Merkur-Hotel, wo wir wohnen und in dem reichhaltigen Leistungspaket, wo unter anderem auch ein Besuch von der Stierzucht mit drin ist und so eine Leiterwagenfahrt, ja, also kein Stierkampf, sondern tatsächlich Stierzucht. Eintritt in den Papstpalast in Avignon ist natürlich mit drin und diese Lichtshow, Le Carrière de Lumière, das haben wir auch mit drin. Die Ockersteinbrüche von Roussillon haben wir mit im Preis drin. Es sind Viergangmenüs drin. Es sind die Abendessen natürlich mit drin als Dreigangmenü im Hotel und so weiter. Und mit sämtlichen Übernachtungen der Reise im Fünf-Sterne-Bus. Alles zusammen kostet 1599 Euro für die Reise. Ja, ich würde es mal als Schnapper bezeichnen.
1: Dann sage ich vielen lieben Dank, dass ihr die Reise für uns geplant habt und auch danke, dass du uns Lust gemacht hast auf die Provence. Danke, Marco.
2: Gerne. Au revoir. À bientôt.

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0: Deren Fraktion hatte die Empfehlung ausgesprochen, sich zu enthalten. Daran hielten sich aber nicht alle. Einige stimmten auch dagegen. Aber auch dafür? Den Wahl des Landtagspräsidenten hat auch Signalwirkung. Mit Stimmen einzelner CDU-Abgeordneter könnte sich Ulrich Siegmund von der AfD im Dezember zum Ministerpräsidenten wählen lassen. Aus Magdeburg Simon Krämer.
1: Die Proteste für bessere Schulen in Frankreich weiten sich aus. Bei einem landesweiten Protesttag sind heute Schüler, Studenten, Eltern und auch Gewerkschaften auf die Straße gegangen. Schon im Vorfeld waren Demonstranten und Polizeikräfte aneinander geraten. 1800 Gymnasien sind in Frankreich blockiert oder vorsorglich geschlossen. Auch 90% der Hochschulen sind zu. Hollywood wird neu sortiert. Paramount hat den Rivalen Warner Brothers nun offiziell geschluckt für gut 110 Milliarden Dollar. Der neue Konzern heißt Skydance.
2: Der Megamedienkonzern Skydance startet mit einem Haufen Schulden und Sorgen über politische Einflussnahme. Hollywood befürchtet großen Stellenabbau und Liberale befürchten, dass der neue Herrscher, Tech-Milliardär und Trump-Unterstützer Larry Ellison, den Nachrichtensender CNN zensieren wird. Trump kann CNN nicht leiden und hatte den Sender erst kürzlich aus dem Weißen Haus verbannt. Paramount hat versprochen, in den ersten 2 Jahren 30 Filme in die Kinos zu bringen. Aus den USA, Tina Eck.
1: 5 Tage dreht sich alles um Bücher. In Frankfurt am Main ist am Abend die 78. Frankfurter Buchmesse eröffnet worden. Zuerst nur für Fachbesucher, ab Freitag dürfen dann alle auf das Messegelände. Ehrengast ist in diesem Jahr Tschechien. Bis Sonntag werden mehr als 250.000 Besucher erwartet.
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5: Wir helfen euch und eurer Familie, den perfekten Urlaub zu planen und erkunden für euch die schönsten Orte weltweit, in Europa und Deutschland. Alles hier in unserer Reiseshow. Vielleicht ist unser heutiges Thema ja auch genau das Richtige für euch und ihr findet schon euer nächstes Traumziel. Schön, dass ihr uns eingeschaltet habt. Ich bin Heiko Gille und helfe euch schon mal bei der Suche.
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Ihr Lieben, ich begrüße euch zu einer brandneuen Ausgabe unserer Reiseshow auf eurem Lieblingssender und stellt euch doch an dieser Stelle einfach mal ein bisschen Italien vor, das alle Facetten in sich vereint. Fruchtbare Ebenen voller Weinberge, die sich bis an den Horizont erstrecken, Städte, die wie offene Geschichtsbücher wirken, Strände, an denen das Leben pulsiert und eine Küche, die einem das Herz erwärmt. Willkommen in der Emilia-Romagna. Diese Region liegt zwischen den sanften Hügeln des Apennin und der weiten Po-Ebene zwischen Adriaküste und alpinen Pässen. Oft wird sie als Italiens Genussregion bezeichnet und glaubt uns das völlig zu Recht. Unser Startpunkt der Reise ist an dieser Stelle Bologna. Wenn ihr zum ersten Mal durch die Altstadt schlendert, dann merkt ihr schon sofort, diese Stadt hat ein Tempo, das aber nie wirklich hektisch wirkt. Unter den berühmten Arkadengängen, die sich fast 40 Kilometer weit durch die Stadt ziehen, spielt sich das Leben ab. Ihr könnt bei Regen genauso entspannt spazieren wie in der glühenden Mittagssonne. Dann gehen wir auf die Piazza Maggiore. Da erhebt sich die Basilika San Petronio so mächtig, dass sie einst größer werden sollte als der Petersdom in Rom sogar. Und Bologna trägt gleich drei Spitznamen. La Grassa, die Fette, weil es hier die beste Küche gibt. La Dotta, die Gelehrte, denn sie ist Heimat der ältesten Universität Europas. Und La Rossa, die Rote, wegen der warmen Fassadenfarben, die im Abendlicht einfach zauberhaft glühen. Setzt euch auf die Piazza, nehmt einen Espresso oder vielleicht ein Glas Wein und lasst euch hineinfallen in dieses italienische Lebensgefühl. Bologna ist der perfekte Auftakt für unsere Reise durch die Emilia-Romagna. Gleich geht's weiter. 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

0: bin der Hermann aus der Altstadt.
1: Ich sag immer, das ist so ein bisschen so italienisches Lebensgefühl, so Toskana, sonnig, leicht. Die Menschen sind auch in Kontakt, entspannt.
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3: 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Der Markt ist cool. Es gibt halt gutes Gemüse, gute Sachen und guten Wein und Sekt. Und man kann es jedes Wochenende krachen lassen.

Schön, dass ihr dabei seid, ihr Lieben. Ihr hört hin und weg die Reiseshow. Und wir sind in der Emilia-Romagna unterwegs. Und jetzt in Modena. Kommt mit uns in eine Stadt, die italienische Leidenschaft gleich doppelt verkörpert. Auf der Straße sowie auf dem Teller. Denn Modena ist die Heimat von Ferrari, Maserati und Lamborghini. Allein der Name Maranello lässt die Herzen von Autofans hier höher schlagen. Im Ferrari-Museum könnt ihr eintauchen in eine Welt aus Chrom, Geschwindigkeit und purer Emotion. Und wenn ihr den Sound eines Ferrari-Motors hört, dann werdet ihr spüren, hier geht's nicht nur um Technik, hier geht's um Herzblut. Aber Modena kann auch leise und süß. Hier wird der Aceto Balsamico Traditionale hergestellt. Jahrelang gereift in kleinen Holzfässern, ein einziger Tropfen davon auf Parmesan oder auf frischen Erdbeeren und ihr versteht sofort, warum er auch als flüssiges Gold gilt. Die Piazza Grande mit dem romanischen Dom ist UNESCO-Welterbe und ein wunderbarer Ort, um ein wenig innezuhalten. Und fast nebenbei trefft ihr auf einen weiteren großen Sohn der Stadt, Luciano Pavarotti. Sein Geburtshaus ist heute Museum und wer durch die Straßen Modenas schlendert, hat fast das Gefühl, seine Stimme klingt immer noch in der Luft. Modena ist Genuss pur. Ob in Form von Pferdestärken oder kulinarischen Höhepunkten, solltet ihr auf

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3: Wir helfen euch, das perfekte Urlaubsziel zu finden. Damit eurem Traumurlaub auch nichts mehr im Wege steht, in unserer Show erfahrt ihr alles über beliebte Fernreiseziele und schöne Urlaube direkt vor der eigenen Haustür. Ich bin Heiko Gille, gebe euch Tipps, aber verreisen müsst ihr schon selbst. Schön, dass ihr dabei seid.
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In dieser Ausgabe unserer Hin und Weg Reiseshow reisen wir durch die wunderschöne Region Emilia-Romagna in Italien. Und da geht's jetzt nach Imola. Und hier schlägt das Herz sofort schneller, garantiert. Denn diese Stadt ist untrennbar mit Motorsport verbunden. Das Autodromo Enzo Edino Ferrari ist eine Legende. Hier hat die Formel 1 ihre Spuren hinterlassen. Wer einmal während eines Rennens auf den Tribünen steht, spürt den Boden vibrieren. Es ist ein Adrenalinschub, den man so schnell nicht vergisst, das sage ich euch. Doch Imola überrascht auch mit einer durchaus ruhigen und charmanten Seite. Ja, die Rocca Sforzesca ist eine alte Festung, thront über der Stadt und erzählt von Jahrhunderten voller Machtkämpfe und Geschichte. Von dort oben habt ihr einen wirklich traumhaften Blick über die Dächer der Stadt. In den kleinen Gassen warten Cafés, die perfekte Gelati servieren und Plätze, auf denen das Leben gemütlich dahin plätschert. Vormittags also Benzin in der Luft, nachmittags dann ein Cappuccino in der Sonne. Schöner kann es doch gar nicht sein. Imola zeigt auf jeden Fall auf, wie schön und kontrastreich das Leben sein kann. In Italien, in der Emilia-Romagna.

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1: Ich bin Babette Büchner. Der Landtag in Sachsen-Anhalt hat einen AfD-Politiker zum Präsidenten des Parlaments gewählt. Erstmals in der Geschichte der Bundesrepublik. Während AfD-Chefin Alice Weidel ein Ende der Brandmauerpolitik fordert, äußerten sich Linke und Grüne entsetzt. Linken-Chefin Reicheneck etwa sprach von einer Schande. Ähnlich empört äußerten sich grüne Spitzenpolitiker. Unionsfraktionschef Thorsten Frey zeigte sich ebenfalls besorgt, denn der AfD-Kandidat Rausch hatte in Magdeburg mehr Stimmen bekommen, als AfD und BSW gemeinsam auf die Waage bringen.

0: und ihren Eltern. Die Regierung, die von der Protestwelle kalt erwischt wurde, treibt längst die Sorge um, dass die Proteste sich auch auf andere Bereiche ausweiten und in eine neue Gelbwestenbewegung münden könnten. Aus Paris, Michael Evers.
1: In den USA gibt es so viele Maserninfektionen wie seit Jahrzehnten nicht. Das hat Konsequenzen. Der Bundesstaat New York zieht die Notbremse und hat den Notstand ausgerufen.
2: Mit diesem Notstand kann nun etwa der Kreis derjenigen ausgeweitet werden, die eine Impfung verabreichen dürfen. Bis zum 3. Oktober dieses Jahres gab es insgesamt 108 Masernfälle in dem Bundesstaat. In den USA hatte die Zahl der Maserninfektionen bereits im Juli den höchsten Stand seit Jahrzehnten erreicht. Mehr als 2300 Fälle in 45 Bundesstaaten wurden registriert. Aus New York, Anne Pollmann.
1: Im Rennen um Olympia 2036 muss München ein halbes Dutzend Mitbewerber ausstechen. Als aktuelle Rivalen im Vergabeverfahren nannte das Internationale Olympische Komitee heute Katar, Indien, Südkorea, Ungarn, die Türkei und Südafrika. Als nächstes entscheidet das IOC im März, welcher der Bewerber in die zweite Runde des Vergabeprozesses einzieht.
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5: Urlaub erleben, einfach mal abschalten vom Alltag, das kann so vieles sein. Ob Erholungsurlaub am Strand, Aktivurlaub mit Sport oder tolle Tipps zum Wandern und Radfahren. Urlaub kann vielseitig sein und immer individuell. Und vielleicht bekommt ihr ja heute auch schon den ein oder anderen Tipp hier bei uns. Also bleibt dran und sucht euch schon mal einen Reisetermin aus, denn bald geht's ja los. Ich bin Heiko Gille und freue mich, euch durch diese Sendung zu begleiten.
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In der Emilia-Romagna machen wir in dieser Ausgabe unserer Hin und Weg Reiseshow Urlaub wirklich eine fantastische Region und da verschlägt es uns auch in die Stadt Parma. Ja, schon der Name, der klingt nach Geschmack und Eleganz. Ne? Hierher kommt nämlich der berühmte Parma-Schinken. Hauchdünn, geschnitten und unvergleichlich im Aroma. Und natürlich der König aller Käse, Parmigiano Reggiano. Aber Parma ist nicht nur Genuss für den Gaumen, es ist auch eine Stadt der Musik. Giuseppe Verdi stammt nämlich aus der Region und bis heute ist er in Parma allgegenwärtig. Das Teatro Regio gehört zu den wichtigsten Opernhäusern Italiens. Und wenn ihr Musik liebt, dann erlebt hier unbedingt mal einen Abend und ihr versteht, warum Oper in Italien zum Leben gehört wie Pasta und Vino. Und die Altstadt, die Piazza Duomo mit dem Dom und dem Baptisterium gehört zu den schönsten Plätzen Italiens. Fresken von atemberaubender Schönheit schmücken die Wände und während ihr den Blick hebt, spürt ihr, hier treffen Kunst, Glaube und Geschichte auf eine Weise zusammen, die ganz tief bewegend ist. In Parma bekommt ihr das volle Programm. Klang, Geschmack und Atmosphäre. Ein Urlaub in der Region Emilia-Romagna lohnt sich allemal.

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1: 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Ich höre Mainz liebe. Fastnachtsbrunnen zum Beispiel. Die Klimazone ist schön da, ein Sitz schön. Eine schöne Anlage, schöne Blumen.
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Die Emilia-Romagna ist einfach schön. Eine wunderschöne Region in Italien. Und deshalb machen wir auch in dieser Ausgabe unserer Hin- und Weg-Reiseshow hier Urlaub. Habt ihr bisher schon genug von der Kultur gehört bei uns? Na dann ab mit euch ans Meer, denn die Emilia-Romagna hat eine Küste, die einfach gute Laune macht. Rimini, das ist übrigens Sommer pur. Kilometerlange Strände, bunte Sonnenschirme, Beachbars und ein lebendiges Nachtleben. Aber Rimini hat auch eine zweite Seite, römische Geschichte nämlich, die an jeder Ecke sichtbar ist. Der Augustusbogen, die Tiberiusbrücke, ein Amphitheater, alles Zeugnisse einer Stadt, die schon seit mehr als 2000 Jahren die Menschen anzieht. Und dann gibt es noch Cesenatico, ein kleiner, charmanter Ort, dessen Hafenkanal von niemand Geringerem als Leonardo da Vinci entworfen wurde. Abends, wenn die bunten Segelboote im Licht der Laternen schaukeln, dann wirkt alles so ein bisschen wie auf einem Gemälde. Ich kann euch auf jeden Fall sagen, die Adria in der Emilia-Romagna ist mehr als Strandurlaub. Sie ist Lebensgefühl. Mal laut und fröhlich, mal still und poetisch, aber immer voller italienischer Herzlichkeit. Solltet ihr unbedingt mal erlebt haben.

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3: Ich heiße euch willkommen bei unserer Show rund ums Thema Urlaub. Egal, ob ihr in ferne Länder reisen wollt oder lieber vor der Haustür bleibt. Es gibt so viel zu entdecken und Urlaub tut uns ja auch allen gut, gell? Und deshalb dreht sich heute auch alles um euren nächsten möglichen Traumurlaub. Also seid gespannt, ihr Lieben. Ich bin Heiko Gille und euer Reiseleiter für heute. Schön, dass ihr mit dabei seid.
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0: Reisen ist schön, aber jede Reise geht auch irgendwann mal zu Ende. Und so ist es auch in dieser Ausgabe unserer Hin und Weg Reiseshow. Irgendwann heißt es ja leider wieder Arrivederci zu sagen, Emilia Romagna. Hinter euch liegen nämlich Tage voller Kultur, voller Genuss, voller italienischer Lebensfreude. Übrigens, hier in unserer wunderschönen Region von Mainz oder von Wiesbaden aus kommt ihr überraschend schnell hierher. Am bequemsten ist der Flug. Ja, vom Flughafen Frankfurt aus geht's direkt nach Bologna. In knapp 1,5 Stunden seid ihr da, mitten im Herzen der Region, und von dort könnt ihr dann mit dem Zug oder Mietwagen Modena, Parma, Rimini und alle anderen Städte erreichen. Wer lieber auf Schienen reist, hat eine ebenso reizvolle Option. Mit dem ICE oder Eurocity geht's über Basel und Zürich Richtung Mailand, von dort weiter nach Bologna. Ja, die Zugfahrt durch die Alpen ist spektakulär und macht die Anreise selbst schon zum Erlebnis. Und natürlich könnt ihr auch mit dem Auto starten. Ja, kein Problem. Knapp 900 Kilometer, rund 9 bis 10 Stunden Fahrt über die Schweiz hinein ins italienische Herzland. Mit Pausen und einem kleinen Zwischenstopp wird schon die Reise zum Abenteuer. So nah, so vielfältig, so herzlich. Die Emilia Romagna wartet direkt vor eurer Tür. Solltet ihr auf gar keinen Fall verpassen. Wir wünschen euch einen wunderschönen Urlaub, ihr Lieben, und freuen uns schon auf die nächste Ausgabe unserer Reiseshow hier auf eurem Lieblingssender.
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1: Ich bin Bobbit Büchner. SPD-Chef Lars Klingbeil hat die Wahl von Tobias Rausch zum ersten Landtagspräsidenten der AfD als Tabubruch bezeichnet. Rausch hatte in Sachsen-Anhalt 4 Stimmen mehr bekommen, als AfD und BSW zusammen haben. Das werfe drängende Fragen auf, so Klingbeil.
2: Auf den Fluren hier im Magdeburger Landtag wird heftig darüber gemutmaßt, woher die 4 zusätzlichen Stimmen für den AfD-Politiker kamen. Kamen sie von der CDU? Deren Fraktion hatte die Empfehlung ausgesprochen, sich zu enthalten. Daran hielten sich aber nicht alle. Einige stimmten auch dagegen. Aber auch dafür? Mit Stimmen einzelner CDU-Abgeordneter könnte sich Ulrich Siegmund von der AfD im Dezember zum Ministerpräsidenten wählen lassen. Aus Magdeburg, Simon Krämer.
1: Die Protestwelle junger Menschen in Frankreich für bessere Lernbedingungen weitet sich aus. Über 250.000 Menschen beteiligten sich heute nach Angaben des Innenministeriums an Demonstrationen. Dabei wurden auch wieder Polizisten mit Gegenständen und Feuerwerkskörpern beworfen. Seit dem Start der Proteste wurden Dutzende Beamte verletzt, allein heute 43. Präsident Emmanuel Macron will nach Medienberichten am Abend auf einer Krisensitzung über die Lage beraten. Das internationale Olympische

0: Verschmutzung setzt ein deutliches Minus unter die indische Bewerbung. Würde das IOC die Spiele nach Europa vergeben, hätte München recht gute Chancen gegen Istanbul und Budapest. Tanja Wagner, Nachrichtenredaktion.
1: 5 Tage lang dreht sich alles um Bücher. In Frankfurt am Main ist am Abend die 78. Frankfurter Buchmesse eröffnet worden. Zuerst nur für Fachbesucher, ab Freitag dürfen dann alle auf das Messegelände. Bis Sonntag werden mehr als 250.000 Besucher erwartet.
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3: Er ist Journalist, er ist Buchautor und er ist Sprecher einer großen Kinderstiftung, die Arche. Und er spricht sehr klare Worte. Wolfgang Büscher ist mein heutiger Gesprächspartner.

0: Mein heutiger Gesprächspartner ist männlich. Name?
1: Wolfgang Büscher.
0: Alter?
1: Ich bin ein ganzes Stück schon über 60.
0: Geburtsort?
1: Ist Gronau in Westfalen, also in Nordrhein-Westfalen an der holländischen Grenze.
0: Der Beruf?
1: Ja, der Beruf ist vielfältig. Ich bin von Haus aus Journalist. Ich habe sehr viele Bücher geschrieben, bin also Buchautor und bin auch noch Sprecher einer großen Kinderstiftung, die Arche. Also Buchautor, Journalist und Sprecher.
0: Das wird nachher ganz, ganz viel unser Thema sein. Haben Sie Hobbys und wenn ja, welche?
1: Ja, ich lese sehr gerne, muss ich sagen. Ich bin eine Leseratte. Ich lese auch gern, das gebe ich zu, neben Sachbüchern Spannungsliteratur und interessiere mich natürlich sehr für Politik und Raumfahrt.
0: Haben Sie sowas wie ein Lebensmotto?
1: Ja, ein Lebensmotto hat mir ein sehr bekannter Theologe und Pastor und Dichter, Albrecht Goes heißt der, Albrecht Goe schreibt er sich, und er hat mir mit einem Füller noch auf ein Blatt Papier geschrieben, als ich 16, 17 Jahre alt war, streitend wieder dem Schlaf der Welt. Das ist mein Motto.
0: Die Menschen, die mit Ihnen zu tun haben, was meinen Sie, sagen die über Sie? Was macht Sie aus? Woran erkenne ich Sie?
1: Ich äußere mich natürlich sehr deutlich und sehr stark in den Medien über das, was ich in den Archen erlebe. Wir leben zurzeit in einer sehr schwierigen Situation. Wir haben Hunderttausende von Menschen in unser Land geholt. Wir sagen, wir sind ein Einwanderungsland, aber wir haben 1,35 Millionen Wohnungen in Berlin zu wenig. Und was mich erschüttert ist, dass wir Menschen zu uns holen, ohne dass wir in der Lage sind, sie unterzubringen, uns vernünftig um sie zu kümmern. Und das macht mich sehr traurig. Und leider werde ich dadurch, wenn ich so etwas deutlich sage, in die rechte Ecke gedrängt.
0: Erzählen Sie mir etwas über Gronau. Ist das nur Geburtsort oder ist da mehr passiert?
1: Ja, es ist nicht nur der Geburtsort. Ich habe da die ersten mit Unterbrechungen. Ich war in Münster 3 Jahre auf dem Oberbergkolleg. Gronau ist eine Stadt, eine kleine Stadt an der holländischen Grenze. Ich war sogar vor einigen Tagen dort, weil wir überlegen, dort gemeinsam mit Investoren eine Arche aufzumachen. Ich musste dort kürzlich einen Vortrag halten und habe alte Gesichter wieder getroffen, Klassenkameraden. Ich wusste irgendwo, das Gesicht hast du früher mal gesehen. Das war sehr seltsam für mich. Man hat die Leute 50 Jahre nicht gesehen und plötzlich kommen sie als alte Leute wieder. Also Gronau hat mich natürlich geprägt. Ich bin ein typischer Westfale. Ich bin noch nie in meinem Leben zu spät gekommen. Und wenn ich mich sprachlich so ein wenig gehen lasse, dann hört man den Westfalen auch noch heraus.
0: Also war Ort der Kindheit und der Jugend?
1: Es war ein Ort der Kindheit und der Jugend. Die Jugend habe ich natürlich vielfach, weil Gronau eine Kleinstadt ist, an der holländischen in Holland verbracht. Das war die Nachbarstadt Enschede, so heißt sie. Eine Stadt mit rund 160.000 Einwohnern. Ich bin dort auch regelmäßig ins Fußballstadion gegangen. Der FC Twente spielt in der Eredivisie immer noch. Und ich verfolge nach wie vor den Fußball auch an der holländisch-deutschen Grenze.
0: Gleich geht es weiter im Gespräch mit Wolfgang Büscher.

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0: Er arbeitet seit fast 4 Jahrzehnten mit Worten als Journalist, Buchautor und Sprecher einer großen Kinderstiftung. Wolfgang Büscher ist mein Gesprächspartner. Waren Sie ein guter Schüler?
1: Ich war ein katastrophal schlechter Schüler. Ich muss sagen, ich habe mit 18 Jahren die mittlere Reife geschafft, habe also 2-mal die Klasse wiederholt. Meine Eltern haben mich schon irgendwo ein Stück weg am Bahnhof gesehen. Und ich habe dann, als ich wollte aber immer als Journalist arbeiten, hatte aber nie eine Chance. Und dann habe ich mich beim Kölner Stadtanzeiger beworben. Und der damalige Geschäftsführer hat gesagt, Herr Büscher, warum soll ich Sie einstellen? Ich habe hier reihenweise Bewerbungen als von Akademikern. Es ging um eine Leitung einer Lokalredaktion in Bad Godesberg. Und ich habe ihn so angeschaut, anscheinend mit meinen Augen. Er hat zu mir gesagt, Herr Büscher, ich stelle Sie ein, machen Sie das. Und ich konnte zum Glück, muss ich sagen, vor vielen Jahren Frau Dumont, also die Frau vom Verleger, sie hatte uns eingeladen, als wir eine Arche in Köln eröffnet hatten. Und ich habe ihr diese Geschichte erzählt und sie hat geweint. Also ich habe Hilfe von außen bekommen und deswegen bin ich heute ein Überzeugungstäter. Ich helfe auch anderen Kindern und Jugendlichen in den Archen, denn ich glaube, dass jeder außerhalb seiner Familie auch Unterstützung benötigt. Und mit Unterstützung von außerhalb können viele ein selbstbestimmtes Leben führen.
0: Also man hat uns ja damals für den Journalismus erzählt, man braucht ein abgeschlossenes Hochschulstudium. Ich vermute, es war bei Ihnen auch so. Hier sitzt noch ein Vertreter, der einen ähnlichen Bildungsweg hatte, dann auch irgendwie Mittelreife, den Rest dann irgendwann abgebrochen und Quereinsteiger. Also braucht man nicht.
1: Ich habe noch eine Schriftsetzerlehre. Ich war der letzte Jahrgang im Bleisatz gemacht. Und habe dann so vor mich hingearbeitet, als freier Journalist mich natürlich versucht. Aber der Journalismus war etwas, was mich vom Kleinkind an schon fasziniert hat. Ich bin früher nach Münster gefahren, wenn dort mal die holländische Königin zu Gast war. Das habe ich alles gemacht und ich liebe diesen Beruf und hoffentlich werde ich ihn noch sehr lange ausüben dürfen.
0: Und ich bin tatsächlich auf Sie gestoßen, weil ich weiß gar nicht mehr, in welchem Medium, irgendwo habe ich die Stimme gehört und irgendwie ist eine Erinnerung in mir hochgekommen und mit dem Namen kam ich dann auch sehr schnell drauf. Wir haben so eine gemeinsame Parallele im Bereich Radio.
1: Ja, das ist richtig. Radio war für mich sehr strange damals. Ich habe 6 Jahre für die Lokalzeitung gearbeitet, konnte natürlich sehr gute Kontakte knüpfen und dann bekam ich einen Anruf von Klaus-Jürgen Hoffi. Und er sagte mir, ich habe gehört, Sie arbeiten als Journalist, hätten Sie nicht Lust, als Radiomoderator für mich zu arbeiten? Es ging damals um Pro Radio 4 und dann habe ich ihm gesagt, ja super, ich mache einen Lehrgang und alles. Nix, sagte er, 15 Uhr, dann musste ich auf die Rückbank seines Porsches. Wir sind nach Koblenz gebrettert und 1 Stunde später war ich on air und man kann sich vorstellen, wie sich das angehört hat. Es war schon alles sehr ungewöhnlich.
0: Aber so ging das damals. Also ich würde das ähnlich beschreiben. Also das heißt, man war schneller auf Sendung, als man eigentlich denken konnte.
1: Das ist richtig. Aber es hat auch sehr viel Spaß gemacht. Wir haben damals natürlich gegen starke Konkurrenz ankämpfen müssen mit dem Öffentlich-Rechtlichen. Aber viele bekannte Gesichter haben mitgemacht, haben gesagt, Mensch, ihr seid ein privater Sender, ich komme zu euch. Wir machen mal einen Talk miteinander. Es war sehr ungewöhnlich, vollkommen anders als heute, aber es hat auch richtig Bock gemacht.
0: Also ich muss sagen, ich war auch von 1900 irgendwie 88 bis, wann war denn der Schluss? Wann kam die Fusion? 91 oder so. Also das waren 3 oder 4 Jahre. Es war die beste Zeit meines Lebens. Ich habe nie mehr so viel gelernt wie in dieser Zeit, weil man einfach machen durfte.
1: Ja, das ist richtig. Man hat einfach losgelegt. Mir hat keiner gesagt, wie ich es machen musste. Ich hatte zum Glück damals einen Techniker, der das im Hauptberuf erlernt hatte, das hätte ich natürlich nicht geschafft. Aber mir hat es sehr viel Spaß gemacht. Ich habe dann auch meine Stimme analysiert und ich habe gemerkt, dass man Endungen sehr deutlich aussprechen sollte, wenn man im Radio spricht. Ich habe meine sprachlichen Defizite zur Kenntnis genommen und habe an meiner Stimme gearbeitet. Also man merkt es heute noch, wenn ich mich in einem Gespräch sehr wohl fühle, dann kommt immer wieder auch der westfälische Akzent durch.
0: Gleich geht's weiter im Gespräch mit Wolfgang Büscher.

0: ein katastrophal schlechter Schüler, der trotzdem Leiter einer Lokalredaktion wird. Das ist mein heutiger Gesprächspartner. Wolfgang Büscher ist hier.
1: Nach dem Radio, wie ging es dann weiter?
2: Ja, nach dem Radio, ich hatte mich damals schon selbstständig gemacht mit einer Medienagentur. Und das ganz Interessante war auch das wieder sehr spannend. Ich bekam einen Anruf von Edzard Reuter. Das war der Sohn vom ersten regierenden Bürgermeister von Berlin. Er hört auf diese Schafvölker der Welt, schaut auf diese Stadt, hat ja sein Vater gesagt. Und er war damals Vorstandsvorsitzender von Daimler. Und er sagte, Herr Büscher, ich habe Sie im Radio gehört und die privaten Radiostationen sind für uns sehr interessant. Haben Sie nicht Lust, Beiträge zu produzieren fürs Hörfunk und auch fürs Fernsehen und weltweit den privaten Medien anzubieten, in Englisch und in Deutsch? Das habe ich dann gemacht. Das ging auch relativ schnell. Meine Agentur ist dann sehr stark gewachsen. Wir waren nach einem Jahr schon fast 30 Leute. Ich habe dann zusätzlich über Daimler Kontakt zur NASA bekommen, zu anderen großen Unternehmen, habe Radiobeiträge und Fernsehbeiträge produziert, war weltweit unterwegs. Das Ganze habe ich 15 Jahre gemacht. Dann ging das auch nicht mehr. Ich bin 260 Mal im Jahr, habe ich anhand eines Status, Senator-Status bei der Lufthansa festgestellt. Ich wurde durch die ganze Welt gehetzt und ja, dann habe ich irgendwann aufgehört und habe gesagt, so, ich bin der Letzte in Bonn, der jetzt das Licht auch wirklich ausmacht und ich bin vor 25 Jahren nach Berlin gezogen.
1: Okay, und nie bereut?
2: Nein, es war anders. Also Bonn war alles sehr dörflich. Also ich fand das auch faszinierend, wenn man abends in Bonn mal in ein guten Restaurant war, essen gegangen war, da hat man auch schon viele bekannte Gesichter getroffen aus der Politik. Ich habe damals zusammengearbeitet mit der Frau des früheren Bundespräsidenten Karl Carstens. Die hatte eine Stiftung, die hieß Natur und Medizin. Ich war für sie aktiv. Ich bin mit ihr auf Veranstaltungen gefahren und habe dann für die Mitarbeitenden, die Frau vom Bundespräsidenten Veronika Carstens, sie war Ärztin. Und sie hatte eine große Praxis und ich habe dann einige Jahre den Weihnachtsmann gespielt für die Mitarbeitenden. Und das war für mich auch faszinierend. Dann kam der Bundespräsident morgens, als ich da war, aus dem Schlafzimmer heraus, gerade frisch angezogen und hat dann mit mir gesprochen, bevor er abgeholt wurde in seinem Amtssitz. Es war viel, alles sehr klein, sehr kleinbürgerlich. Er hat mir mal erzählt, Herr Büscher, wenn Sie den alten amerikanischen Präsidenten Ronald Reagan besser kennenlernen wollen, rufen Sie den doch einfach an. Also der hat gedacht, jeder könnte sich einfach bei ihm melden. Es war schon sehr interessant. Ich habe viele spannende, lustige Dinge gesehen, viele Politikerinnen und Politiker kennengelernt, weil alles etwas dörflicher war. In Berlin ist das alles distanzierter.
1: Ich überlege manchmal, ob das mit Berlin so eine gute Idee war. Ich weiß nicht, ob das die Bundesrepublik geerdeter war in Bonn.
2: Sie war in Bonn geerdeter, das muss man ganz klar sagen. Hier ist das sehr anonymisiert. Man hat ja jetzt auch bei den Berliner Wahlen gesehen, hier ist sehr viel Unruhe. Ich habe die Stadt noch nie so unruhig gesehen. Viele in dieser Stadt haben Angst vor einer sehr radikalen arabischen Community, gerade im Stadtteil Neukölln. Es hat jetzt noch aktuelle Umfragen gegeben. 70% der Moslems unter 40 Jahre fordern, dass die Religion eine wichtigere Rolle spielt als die deutschen Gesetze.
0: Gleich geht's weiter im Gespräch mit Wolfgang Büscher.

0: Er war dabei bei den Anfängen des rheinland-pfälzischen Privatradios. Nach dem Radio kam dann ein Anruf von Daimler-Chef Edzard Reuter. Er gründete eine eigene Medienagentur und wir erinnern uns gemeinsam an die Bonner Republik. Wolfgang Büscher ist mein Gesprächspartner.
1: Sie beschäftigen sich mit solchen Dingen, weil Sie haben auch eine Position als Pressesprecher für eine Organisation.
2: Ja, ich bin Sprecher der Kinderstiftung Die Arche. Das mache ich jetzt schon über 24 Jahre lang. Wir haben inzwischen 42 Einrichtungen, drei davon im Ausland, in Warschau, in der Schweiz und in Tansania, rund 40 Einrichtungen in Deutschland. Wir haben 11.500 Kinder und Jugendliche am Tag in unseren Einrichtungen. Darunter sind 6.000 circa geflüchtete arabische Jugendliche und 90% insgesamt Migration. Also wir bekommen die ganzen Probleme in diesem Land mit. Uns wird schon sehr viel erzählt. Wir fühlen uns alleine gelassen. Wir brauchen in diesem Jahr 28 Millionen Euro an Spenden. Wir bekommen keinen einzigen Cent vom Staat, vom Land oder von der Kommune. Wir müssen also die Arbeit, die eigentlich der Staat leisten sollte, leisten wir als private Organisation und müssen dafür, dass wir das überhaupt machen, auch noch selber Geld besorgen. Das finde ich sehr schade. Frau Merkel hat damals so locker gesagt, wir schaffen das. Durch ein Gespräch mit ihr haben wir gehört, sie meinte damit das Ehrenamt. Aber wenn ich mir jetzt vorstelle, dass rund 2 Millionen Menschen, über 2 Millionen Menschen zuletzt in unser Land gekommen sind, aus der Ukraine, aus vielen arabischen Ländern, dann kann man das nicht alleine mit Ehrenamtlichen schaffen. Ich sage heute bewusst, auch wenn ich dafür bestraft werde, es war der Anfang 2015 einer schleichenden Islamisierung. Ich habe jetzt mit einem Imam gesprochen und der Imam hat gesagt, in 20 Jahren hat der Islam in Deutschland die Mehrheit. Ich kann das nicht beurteilen, ob das so stimmt. Aber ich merke, dass viele dieser Menschen eine komplett andere Weltanschauung, eine komplett andere Kultur haben. Und ja, ich gebe schon zu, ich bin ein bisschen ängstlich, was aus unserem Land wird, weil wir nicht bereit sind, über Probleme zu sprechen, Probleme deutlich anzusprechen und dann versuchen, sie zu lösen.
1: Ich habe gerade gehört, Sie machen das 24 Jahre. Das heißt, Sie können ja diesen Bruch dann wahrscheinlich auch genau sehen oder zumindest mal merken, wo etwas anders lief. Das war ja wahrscheinlich vor 2015, wenn ich das jetzt richtig interpretiere, anders.
2: Ja, das ist so. Was mich also sehr ärgert ist, dass, und das ist in Köln so, das ist in Frankfurt, Hamburg, Berlin so, viele haben sich mit den Geflüchteten arabischen Menschen solidarisiert, aber keiner war bereit, mit ihnen zusammenzuleben. Das ist ja das, was mich so ärgert. Ich habe im Fernsehen die ganzen Bahnhofswinker gesehen, die am Bahnhof standen und die Leute begrüßt. Die sind heute alle weg, die kümmern sich heute nicht mehr um diese Menschen. Und ich habe erlebt, dass fast alle Flüchtlingseinrichtungen an den Rändern der Städte gebaut werden. Und ich habe einen migrationspolitischen Sprecher der Grünen kürzlich im Berliner Abgeordnetenhaus gefragt, warum ist das so? Und dann hat er mir gesagt, was soll's, bei euch ist am meisten Platz. Das heißt, die Menschen, die gut verdienen, die in den Häusern, schicken Wohnungen, in den Villenvierteln sitzen, die erleben ja überhaupt diese Probleme nicht, weil sie noch nie in Berührung mit zum Beispiel arabischen Jugendlichen gekommen sind. Und an den Stadträndern müssen die Menschen, die es eh schon schwer haben, alleinerziehende Mütter, die nicht arbeiten können, weil sie Kinder haben, die werden dann mit diesen Problemen konfrontiert. Und ich kenne viele Schulen, ob das in Köln ist, Frankfurt, wo auch immer, wo wir einen Migrationsanteil haben von 90%. Und das hilft weder den zu uns gekommenen Menschen noch den dort lebenden deutschen Menschen. Denn wenn ich was gelernt habe, ist, Migration funktioniert nur durch Integration. Und Integration heißt das Erlernen der deutschen Sprache und ein Teil unserer deutschen Kultur.
0: Gleich geht's weiter im Gespräch mit Wolfgang Büscher.

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1: Ich bin Dirk Zeitler. Erstmal stellt die AfD in Deutschland den Präsidenten eines deutschen Landesparlaments. Der Landtag in Sachsen-Anhalt wählte den AfD-Politiker Tobias Rausch in das höchste Amt. Und zwar mit 4 Stimmen mehr als AfD und BSW zusammen haben.
2: Auf den Fluren hier im Magdeburger Landtag wird heftig darüber gemutmaßt, woher die 4 zusätzlichen Stimmen für den AfD-Politiker kamen. Kamen sie von der CDU? Deren Fraktion hatte die Empfehlung ausgesprochen, sich zu enthalten. Daran hielten sich aber nicht alle. Einige stimmten auch dagegen. Aber auch dafür? Die Wahl des Landtagspräsidenten hat auch Signalwirkung. Mit Stimmen einzelner CDU-Abgeordneter könnte sich Ulrich Siegmund von der AfD im Dezember zum Ministerpräsidenten wählen lassen. Aus Magdeburg Simon Krämer.
1: Die Proteste für bessere Schulen in Frankreich weiten sich aus. Präsident Macron will nach französischen Medienberichten am Abend nun auf einer Krisensitzung über die Lage beraten. Während eines landesweiten Protesttags kam es in Paris und zahlreichen Großstädten heute zu Demonstrationen, an denen sich nach Angaben des Innenministeriums mehr als 250.000 Menschen beteiligten. Die Sorge der Regierung ist, dass die Proteste sich auf andere Bereiche ausweiten könnten. Der frühere Präsident des Bundesnachrichtendienstes, August Hanning, ist heute Morgen festgenommen worden. Die Bundesanwaltschaft wirft ihm versuchten Landesverrat und Spionage vor.
3: Bis 2005 war Hanning BND-Präsident, später wechselte er als Sicherheitsberater in die Privatwirtschaft. Für diese Tätigkeit soll er seinen ehemaligen Büroleiter als Quelle angezapft haben, der

0: Europameisterschaft in Albanien und Serbien. Mit einem 2:0 im abschließenden Qualifikationsspiel gegen Georgien hat die Mannschaft das EM-Ticket gebucht. 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

Er ist Journalist, er ist Buchautor und er ist Sprecher einer großen Kinderstiftung, die Arche. Und er spricht sehr klare Worte. Wolfgang Büscher ist mein heutiger Gesprächspartner.

0: über 24 Jahren Sprecher der Kinderstiftung Die Arche. 42 Einrichtungen, rund 11.500 Kinder und Jugendliche jeden Tag. Wolfgang Büscher ist mein Gesprächspartner.
1: Wie muss ich mir so einen Alltag in einer Arche vorstellen?
2: Die Kinder und Jugendlichen kommen zu uns nach der Schule. Sie können bei uns kostenlos essen. Das Allerwichtigste ist natürlich, dass sie viele Pädagoginnen und Pädagogen haben. Sie können mit ihnen reden, sie können über ihre Probleme reden, über ihre Schwierigkeiten reden. Sie können Sport treiben. Wir haben in vielen Archen Turnhallen, Fußballplätze, Basketballplätze. Also sie können Sport treiben. Wir bieten Nachhilfeunterricht an. Wir fahren mit ihnen in Urlaub. Wir haben auch Lebensmittel für die Familien dieser Kinder und Jugendlichen. Wir haben Kleiderkammern, wo sie sich anziehen können. Wir reden mit ihnen, wir gehen mit ihnen in Restaurants auch mal, damit sie Teilhabe lernen, in Kinos, zum Fußballplatz. Wir haben Kooperation in Frankfurt mit Eintracht Frankfurt, in Berlin mit Hertha BSC Berlin, in Bochum jetzt ganz aktuell mit dem VfL Bochum. Das heißt, die Kinder lernen bei uns Teilhabe, dass sie wertgeschätzt sind. Wir sagen, jedes Kind hat besondere Fähigkeiten. In der Schule machen wir es leider immer noch falsch. Dort suchen wir nach den Schwächen der Kinder. Wir suchen die Stärken der Kinder, denn jedes Kind hat Stärken. Und wir haben in Deutschland als Bodenschätze, sag ich mal, nur Kinder. Wir haben kein Gold, wir fördern auch keine Kohle mehr. Zum Glück, wir haben Kinder. Und wir waren früher ein Land der Dichter und Denker. Und heute habe ich manchmal das Gefühl, für Bildung wollen wir kein Geld ausgeben. Wir werden, wenn wir so weitermachen, in Zukunft ein Land der Analphabeten.
0: Wenn ich das jetzt so höre, medial höre ich oft, wir sind ein reiches Land und in einem reichen Land gäbe es ja solche Zustände gar nicht.
2: Ja, das ist ja das, was wir erleben, wenn Journalisten aus der ganzen Welt zu uns kommen. In Berlin sind ja viele dieser Journalisten akkreditiert. Ich habe die New York Times zu Besuch gehabt, viele Zeitungen von überall her, und die Journalisten sagen dann immer, aber Herr Büscher, das reiche Land wie Deutschland, schauen Sie sich das mal bei uns an. Also wir müssen ganz klar und deutlich sagen, mehr als zwischen 30 und 35% der Menschen in Deutschland leben in und in der Nähe von Armut. Das heißt, sie spüren, dass sie auf vieles verzichten müssen. Da ist nichts mal nach Feierabend mit einem Bier trinken oder ins Kino gehen, ins Theater gehen, ins Konzert, auf den Fußballplatz, in den Zoo. All das findet nicht statt, weil das Unmengen an Geld kostet. Und ich erlebe viel alleinerziehende Eltern, die sagen, Wolfgang, ich esse Mittag nichts mehr, damit meine Kinder abends satt werden. Das finde ich sehr schade. Bildung kostet Geld. Diese Eltern haben für Bücher kein Geld, für die Schule kein Geld. Die Schulen an den Stadträndern sind oft schlecht ausgestattet, weil es keine Förderkreise der Eltern gibt. Das heißt, wir ziehen einen Teil der Kinder zu Analphabeten. Wir lassen sie alleine, wir kümmern uns nicht um sie. Und heute hängt Bildung ganz klar vom Einkommen der Eltern ab. Der Axel Springer Verlag gibt alle 2-3 Jahre eine Studie heraus. Und die letzte Studie besagt, dass von akademischen Eltern machen rund 80-90% der Kinder Abitur. Von bildungsferneren oder ärmeren Eltern sind es nur noch 15%. In den Archen kenne ich nur ganz wenige Kinder, die es bis zum Abitur schaffen. Also wir versuchen in den Archen Kinder stark zu machen, dass sie später ein selbstbestimmtes Leben führen können. Und das kann ich nur sagen, das kann man definitiv nicht von der Grundsicherung oder, wie es hieß, vom Bürgergeld.
0: Gleich geht's weiter im Gespräch mit Wolfgang Büscher.
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0: Ein warmes Essen, Nachhilfesport, Gespräche und das Gefühl, wertgeschätzt zu werden. Das ist das, was die Arche gerne möchte. Und wie der Alltag in so einer Arche aussieht und warum Armut in einem reichen Land wie Deutschland so viele Kinder trifft, das ist Thema hier in meinem Gespräch mit Wolfgang Büscher.
1: In meiner Erlebniswelt würde ich jetzt sagen, dass was familiäre Strukturen nicht leisten, ich weiß gar nicht, ob man das durch andere Konstrukte überhaupt auffangen kann. Also man kann es natürlich abmildern, aber ich glaube, es ist gar nicht möglich, das aufzufangen, wenn diese Strukturen versagen.
2: Ja, es ist natürlich sehr schwer, weil auch nur wenige Kinder und Jugendliche in solche NGOs gehen können, weil es sie gar nicht genug gibt. Der Staat spart ja im Moment massiv an sozialen Einrichtungen, an Pädagoginnen, an Pädagogen, baut Jugendeinrichtungen zurück, weil er dafür kein Geld hat. Aber wir erleben in den Archen schon, dass uns viele ehemalige Jugendliche sagen, Mensch, durch eure Hilfe, und das geht in anderen NGOs auch, habe ich den Schulabschluss gemacht. Ich konnte eine Handwerksausbildung machen. Ich konnte Abitur machen. Ich war jetzt ganz stolz, ein Jugendlicher in Hamburg in einer Arche erzählte mir, er hat afghanischen Migrationshintergrund. Er ist jetzt bei der Bundespolizei angefangen und arbeitet dort mit sehr viel Spaß und Freude. Wir haben junge Menschen, die haben ein Späti, also ein Kiosk eröffnet. Sie sind Geschäftsführer von Firmen inzwischen. Das heißt, Menschen brauchen Menschen, die ihnen helfen. Und wir als Land können nur dann überleben, wenn wir starke Kinder haben. Und Kinder sind das Wichtigste überhaupt. Zuerst einmal sind sie Gegenwart. Sie brauchen jetzt und heute unsere Hilfe. Aber sie sind auch Zukunft. Und ich finde, man merkt im Moment in vielen Bereichen, dass wir in Deutschland nicht mehr bereit sind zu kämpfen, zu fighten, sich zu engagieren. Wenn ich mal überlege, wie wenig internationale Auszeichnungen wir bekommen im Sport, wenn man mal überlegt, wie stark wir vor 30, 40 Jahren waren, sind wir heute auch nicht mehr. Wir müssen wieder stärker bereit sein zu kämpfen, zu lernen, Sport zu treiben, uns zu bewegen, was zu machen. Das öffnet auch den Geist und das versuchen wir unseren Kindern und Jugendlichen in den Archen zu vermitteln.
1: Ich glaube, wir müssen wieder dahin, dass, ich weiß gar nicht, ob es immer nur der Sport ist, aber wir stehen im Wettbewerb und ich glaube, das müssen wir lernen und das heißt, man muss im Leben irgendeine Kategorie finden, in der man gut ist.
2: Das ist richtig. Ich erlebe das ja in meinem Beruf. Ich bin mit Begeisterung Journalist. Ich arbeite mit Begeisterung für die Arche und ich habe mich wahnsinnig gefreut, als der deutsche Tennisspieler Sascha Zeljev heißt er, glaube ich, als er sein erstes Grand Slam Turnier gewonnen hat. Ich hoffe, dass er auch viele Menschen mitgezogen hat. Auch er hat deutlich gemacht, es lohnt sich zu kämpfen, über Jahre hinweg nicht aufzugeben. Es lohnt sich, eine Ausbildung zu machen. Es lohnt sich, im Sport zu trainieren und gut zu sein. Es lohnt sich, im musikalischen Bereich, im Tanz zu arbeiten. Das Leben kann Spaß machen und auch Leistung kann Spaß machen. Und wenn ich etwas erlebe, jeder Mensch möchte ein Stück weg auch der Gesellschaft was zurückgeben. Das erlebe ich. Sie wollen geachtet werden. Viele der Bürgergeldempfänger spüren ja, dass der Staat mit Abscheu, die Menschen in Deutschland mit einer gewissen Abscheu oder Distanz auf sie schauen. Ich habe kürzlich eine Mutter kennengelernt, die war viele Jahre lang arbeitslos und dann hat sie einen Job bekommen. Sie kam einige Tage später in die Arche. Ich habe sie gar nicht wiedererkannt. Sie war beim Friseur. Sie hat sich geschminkt. Sie sprühte nur so voller Lebenslust. Also ich merke schon, der Großteil der Menschen ist bereit, etwas zu leisten. Dafür muss man kämpfen. Und das versuchen wir in unseren Einrichtungen zu vermitteln.
0: Gleich geht's weiter im Gespräch mit Wolfgang Büscher.

0: Bundeskanzler Friedrich Merz hat die Arche gerade als Beispiel dafür genannt, was in Deutschland gut läuft. Mein Gesprächspartner, der ist über solche Aussagen sehr verärgert. Und wir sprechen darüber, wie die Arche, eine Einrichtung für Kinder und Jugendliche, rund 28 Millionen pro Jahr zusammenbekommt ohne staatliche Hilfe. Wolfgang Büscher ist mein Gesprächspartner. Unser Land würde ja gar nicht so dastehen im Moment, wenn es dieses enorme Engagement von vielen Menschen, wie auch in der Arche, nicht geben würde. Das heißt, da sind ja Menschen, die ihre teilweise Freizeit opfern oder halt auch Geldbeträge spenden. Das ist ja auch etwas, hat der Kanzler, aber ich glaube, da werden Sie jetzt nicht so viel drauf Wert legen, ja auch vor kurzem nochmal irgendwie als Beispiel genannt, was bei uns gut läuft. Wobei, ich glaube, da hat er irgendwas verwechselt.
1: Da hat er wirklich was verwechselt. Er hat in einer Bundestagsrede gesagt, dass die Tafeln und die Kinderarchen ja hervorragend funktionieren. Aber das ist ja wohl das Allerletzte. Da habe ich gemerkt, dass er ja überhaupt nicht begreift, worum es geht. Es ist ja schlimm, wenn private Einrichtungen die Arbeit leisten müsste, die eigentlich der Staat leisten müsste. Ich kann nur noch einmal betonen, wir brauchen starke Kinder. Und jeder von uns weiß doch, wenn ich einen Beruf ausüben möchte, der mir möglicherweise sehr viel Spaß macht, muss ich zuerst einmal investieren. Und wir müssen in unsere Kinder investieren. Das halte ich für enorm wichtig. Wir können nicht alle Probleme nur mit dem Ehrenamt lösen. Wir haben ja jetzt in einigen Bereichen gesehen, dass die Politik in einer Blase lebt, dass sie nicht mehr bei den Menschen ist, die sie ein Stück weit irgendwo auch gewählt haben. Die politischen Ränder werden immer stärker, ganz gleich, ob von links oder von rechts. Politik muss wieder lernen, mehr Demut auch zu zeigen. Sie sind Vertreter von uns Bürgern im Parlament. Das heißt, wir sind eigentlich irgendwo ein Stück weit ihr Arbeitgeber. Das alles hat sich umgedreht. Politik ist zum Selbstzweck geworden, dient den eigenen Karrieren. Und es sitzen ja viele Mitglieder im Deutschen Bundestag, die nicht einmal eine Ausbildung absolviert haben. Und kürzlich habe ich gehört, dass ein erfahrener Parlamentarier gesagt hat, eigentlich müssten alle Politiker vorher 5 Jahre in einem rentenversicherten Job arbeiten, um überhaupt in der Lage zu sein, als Volksvertreter zu arbeiten.
0: Ich habe vorhin einen sehr hohen Millionenbetrag gehört, der für die Arche gebraucht wird. Wie kommt denn der zustande?
1: Ja, wir haben, muss ich schon sagen, leben von der Hand in den Mund. Wir haben in etwa 30% der Gelder durch feste Kooperationen, die aber auch jährlich gekündigt werden können, natürlich, haben wir fest. Alles andere entsteht zum Beispiel durch Gespräche, wie Sie jetzt führen. 60% unserer Spender sind Kleinspender. Und auch das erschüttert mich im Moment sehr. Wir haben in diesem Jahr einige zig Kleinstspender, die 5 Euro im Monat spenden, verloren, weil sie gesagt haben, es tut uns furchtbar leid, wir brauchen diese 5 Euro im Moment selber. Das heißt, in dem Moment, wo ich vielleicht wieder mehr Geld zur Verfügung habe, komme ich wieder zurück und ich unterstütze euch. Viele Menschen kämpfen ums Überleben und viele Menschen haben Geld im Überfluss. Ich habe gelernt, ein System kann nicht funktionieren, wenn 10% der Menschen, die im Moment 65% des Geldes besitzen. Das kann nicht funktionieren. Ich bin eher ein konservativer Mensch, aber ich habe gelernt, das kann so nicht funktionieren. Und wir erleben tatsächlich, dass zum Beispiel heute jemand diese Sendung hört und sieht und sagt, Mensch, Arche, ein tolles Projekt, da überweise ich mal was hin. So funktioniert das. Wir leben von der Medienarbeit. Für uns ist wichtig, dass wir zum einen die Probleme im Land benennen, damit wir sie ändern können, wenn es denn schief geht. Und wir leben davon natürlich, dass Menschen uns dann zur Kenntnis nehmen und auch unterstützen und helfen.
0: Das heißt aber, diese Vielzahl der Häuser ist im Prinzip ja Hand in den Mund. Das ist erstmal für einen gewissen Zeitraum gesichert, aber wie es nächstes Jahr aussieht, ist dann heute nicht klar?
1: Ja, wir leben von der Hand in den Mund. Der Arche-Gründer, ein Pastor, Ben Siedelko heißt er, sagt immer, eigentlich ist es mein Ziel, die Archen irgendwann aufzulösen, weil es diese Probleme, diese gesellschaftlichen Unterschiede nicht gibt. Ja, es kann durchaus sein, wenn die Armut um sich greift, wenn viele Menschen nicht mal mehr in der Lage sind, 10 Euro im Monat zu spenden, dass wir dann Schwierigkeiten bekommen. Also wir als Arche brauchen zum Beispiel in den Monaten Oktober, November, Dezember noch 10 Millionen Euro an Spenden. Das sind wahnsinnig große Zahlen. Das hat irgendwie immer funktioniert in den letzten 24 Jahren. Aber es ist jedes Mal wieder ein Kampf, der 7 Tage Arbeit in der Woche von uns erfordert.
0: Und das heißt, man kann sich über die Einrichtung entsprechend im Netz informieren. Es ist alles da, ja?
1: Ja, man kann einfach nur schauen unter kinderprojektarche.eu oder .de. Das ist also die Kinderstiftung, die Arche mit Sitz in Berlin.
0: Gleich geht's weiter im Gespräch mit Wolfgang Büscher. 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

0: Wolfgang Büscher spricht seit fast 25 Jahren für die Arche und das Sprechen ist wichtig, damit die Organisation in die Öffentlichkeit kommt und damit neue Spenden generieren kann. Und diese Organisation hat ständig Existenzsorgen und der Gründer der Arche, der ist inzwischen auch politisch aktiv. Wolfgang Büscher ist hier mein Gesprächspartner.
1: Und ich habe das so mitgekriegt, der Gründer der Arche ist auch politisch aktiv.
2: Ja, er hat gesagt, ich will versuchen, einen zweiten Schritt zu gehen. Er hat natürlich Unvorstellbares erlebt. Er ist mit Dreck beworfen worden. Er ist aus Hochhäusern geflogen, die dort, wo er die Arche gegründet hat, Berlin-Hellersdorf, Marzahn, das ist ein Stadtbezirk mit 360.000 Einwohnern. Dort ist die AfD sehr stark, weil die Menschen unzufrieden sind mit der Politik. Und er hat eben auch an der Basis erlebt, dass viele Menschen um ihre Existenz kämpfen, dass viele Menschen eigentlich, und das musste ich lernen, worüber reden wir vielfach von der Wahrnehmung her in der Politik? Wir hören was von Gendern und wir hören was von militanten Feminismus, wir hören Klima und wir hören viel über sogenannte queere Politik. Aber die Menschen interessieren sich in erster Linie, sie brauchen vielleicht eine größere Wohnung, sie wollen gute Schulen für ihre Kinder haben. Sie denken an Altersarmut, wenn sie jetzt vom Bürgergeld leben. Das heißt, in erster Linie geht es den Menschen um ihre Existenz, um die Existenz für ihre Kinder. Und wenn man einmal sich, und das geistert ja im Moment durch die Medien, ein Interview mit dem CDU-Politiker Philipp Amthor anschaut, merkt man, dass er wahrscheinlich genauso wie seine Parteifreunde oder auch Politiker aus SPD und Grünen, egal in welcher Partei sie sind, sie leben in einer anderen Welt. Sie haben sich von der Politik, von den Bürgern distanziert. Sie lassen sich alle 4 Jahre wählen, aber dann wollen sie letztendlich von deren Problemen nichts mehr wissen.
1: Da waren jetzt ganz viele Punkte drin und ich bin immer wieder so ein bisschen entsetzt, weil es hängt ja so vieles zusammen. Das heißt, wenn ein Land die Infrastruktur zerfällt und schlechter wird, nicht mehr genügend Geld da ist, was sinkt denn dann zum Beispiel? Auch Umweltstandards werden dann irgendwann nicht mehr eingehalten. Das ist die logische Konsequenz. Das heißt, für alle Punkte, für die wir eigentlich in so einer Gesellschaft stehen, ist Wohlstand ein nicht unwichtiges Detail.
2: Ja, wir müssen auch mal darüber nachdenken. Ich saß kürzlich mit einem Landtagsabgeordneten der FDP in Nordrhein-Westfalen zusammen. Wir waren in einer Talkshow bei Welt TV, Meinungsfreiheit heißt die Sendung. Und er hat gesagt, wir können es uns im Moment nicht leisten, Entwicklungshilfe zu zahlen. Ich habe neulich die Zahlen von einer der Wirtschaftsweisen gehört. In 3 Jahren werden wir nur noch Rüstung, also den Militäretat bezahlen können, den Sozialetat bezahlen können und das Abbezahlen von Zinsen. Wir müssen darüber nachdenken und auch aktiv daran arbeiten, dass der Krieg in der Ukraine schnell beendet wird. Da fließen ja auch unvorstellbare Summen hin. Wir investieren in den Verteidigungsetat. Wenn Sie einmal überlegen, wir diskutieren immer darüber, wir müssen das Bürgergeld erhöhen. Im Moment lesen, ich habe die Zahlen gerade nochmal nachgeschaut, wenn man die Arbeitslosen mit einrechnet und die Kinder mit einrechnet, leben 6,5 Millionen Menschen von Grundsicherung, also vom Bürgergeld. 6,5 Millionen Menschen. Das kann man alles nicht mehr bezahlen. Wir müssen versuchen, möglichst zahlreiche dieser Menschen wieder in Lohn und Brot zu bringen, sie zu stärken, an die Hand zu nehmen, dass sie arbeiten gehen. Das ist ein ganz entscheidender Punkt. Wir können dann wieder dem Ausland helfen und das musste ich wirklich lernen, wenn es uns wieder gut geht. Wenn Sie zum Beispiel sich selbst nehmen, Ihre Familie nehmen, wann sind Sie in der Lage, anderen Menschen zu helfen, wenn Sie selber so viel Geld verdienen, dass Sie sagen können, ich kann 2% oder 3% oder 5% meines Einkommens auch an soziale Organisationen zahlen? Also wir müssen versuchen, als Land wieder stark zu werden. Wir müssen viele Menschen in Lohn und Brot bringen. Und eines kann ich sagen, wir können nicht allen Menschen weltweit helfen. Das wird finanziell nicht funktionieren.
0: Gleich geht's weiter im Gespräch mit Wolfgang Büscher.

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1: Ich bin Dirk Zeitler. Der Landtag in Sachsen-Anhalt hat einen AfD-Politiker zum Präsidenten des Parlaments gewählt. Erstmals in der Geschichte der Bundesrepublik. Während AfD-Chefin Alice Weidel ein Ende der Brandmauern-Politik fordert, äußerten sich Linke und Grüne entsetzt.
2: Linken-Fraktionschefin Reichenegg spricht von einer Schande, Vizekanzler Klingbeil von einem Tabubruch. Ähnlich empört äußerten sich grüne Spitzenpolitiker. Und auch Unionsfraktionschef Frei ist besorgt, denn AfD-Spitzenkandidat Rausch bekam im Landtag in Magdeburg mehr Stimmen, als AfD und BSW gemeinsam auf die Waage bringen. Damit könnte die Wahl von Ulrich Siegmund im Dezember zum Ministerpräsidenten Sachsen-Anhalts wahrscheinlicher werden. In Sachsen-Anhalt ist die AfD vom Verfassungsschutz als rechtsextrem eingestuft. Tanja Wagner, Nachrichtenredaktion.
1: Der Unterhaltungskonzern Paramount hat die Übernahme des Hollywood-Konkurrenten Warner Brothers abgeschlossen. Die Aktie des neuen Dachkonzerns Skydance soll nun an der New Yorker Börse gehandelt werden, wie das Unternehmen mitteilte.
3: Der Megamedienkonzern Skydance startet mit einem Haufen Schulden und Sorgen über politische Einflussnahme. Hollywood befürchtet großen Stellenabbau und Liberale befürchten, dass der neue Herrscher, Tech-Milliardär und Trump-Unterstützer Larry Ellison, den Nachrichtensender CNN zensieren wird. Trump kann CNN nicht leiden und hatte den Sender erst kürzlich aus dem Weißen Haus verbannt. Paramount hat versprochen, in den ersten 2 Jahren 30 Filme in die Kinos zu bringen. Aus den USA, Tina Eck.
1: Zum Sport. Im Rennen um Olympia 2036 muss München ein halbes Dutzend Mitbewerber ausstechen. Als aktuelle Rivalen im Vergabeverfahren nannte das Internationale Olympische Komitee Korea, Ungarn, die Türkei und Südafrika. Als nächstes entscheidet das IOC im März, welcher der Bewerber in die zweite Runde des Vergabeprozesses einzieht. Vergeben werden Olympia und Paralympics 2036 bei einer Generalversammlung Mitte 2029. Die U21-Nationalmannschaft fährt als Gruppensieger zur Fußball-Europameisterschaft in Albanien und Serbien. Mit einem 2:0 im Abstand

0: Er ist der Mann der klaren Worte und eckt dann auch immer wieder an. 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Wolfgang Büscher ist mein Gesprächspartner.
1: Sie sind sehr meinungsstark, das merkt man ja in diesem Gespräch, und halten auch wenig zurück. Was bedeutet das denn für den Alltag?
2: Ja, ich habe mir gesagt, ich will, wenn ich älter werde, jetzt nur noch Subjekt, Prädikat, Objekt. Ich nenne die Dinge beim Namen. Kürzlich erzählte ich etwas, was ich in der Arche erlebt habe, und dann sagte mir jemand, aber Wolfgang, das ist doch rassistisch. Also man muss sich einmal vorstellen, Wahrheit, Realität kann ja nicht rassistisch sein. Das stimmt ja irgendwo etwas nicht. Ich erlebe natürlich, dass ich dann angegriffen werde. Ich habe in den Archen, muss ich sagen, Tausende von Jugendlichen durchlaufen sehen, die geflüchtet sind. Ich erlebe einen Antisemitismus, einen Hass auf alles Jüdische, einen Hass auf Israel, auf unsere westlichen Werte. Ich erlebe einen Hass auf Schwule, auf Lesben, auf Minderheiten, auf Frauen sogar, wenn sie relativ freizügig im Sommer durch die Gegend laufen. Und diese Probleme müssen wir ansprechen, weil wir können doch nur etwas verändern, wenn wir vorher das Problem erkennen und auch laut ansprechen. Das machen wir im Moment nicht. Ich bin entsetzt hier in Berlin zum Beispiel, dass die Spitzenkandidatin der Linken sagt, in Zukunft kann man in Berlin mehr per Mausklick Deutscher werden, wenn man aus einem Land geflüchtet ist. Ich erlebe aber in der Praxis, dass das Wichtigste das Erlernen der deutschen Sprache ist. Nur dann kann ich Kontakt auch zu deutschen Familien knüpfen. Und so erziehen wir uns Parallelgesellschaften heran. Das finde ich sehr traurig. Und ich werde immer laut und deutlich auch in den unterschiedlichsten Medien sagen, was Sache ist. Ich habe vor einiger Zeit, ich habe das auch schon mal gesagt, mich sehr geärgert über eine sehr angenehme und freundliche ZDF-Kollegin. Sie hatte einen Film über die Arche gedreht und dann habe ich ihr gesagt, Mensch, liebe Kollegin, wir haben viele Probleme mit arabischen Jugendlichen. Sollen wir nicht einmal einen fairen und guten Beitrag darüber drehen, um deutlich zu machen, mit wie vielen Schwierigkeiten private Organisationen arbeiten müssen? Und dann hat sie mir wörtlich gesagt, und ich habe einen Zeugen, der neben mir stand, das war der Gründer der Arche, also ein Pastor. Dann hat sie gesagt, Herr Büscher, wir sind ein linker Sender geworden, ich persönlich nicht. Leider kann ich aus ihrer Sicht darüber keinen Beitrag drehen. Das fand ich sehr traurig. Es gibt vereinzelt Kollegen bei ZDF und ARD, die das wissen, die trotzdem auch mit uns etwas machen. Ich habe das kürzlich mit einem Kollegen vom WDR gemacht, der dieses Thema mutig angesprochen hat. Ich finde so etwas sehr schade, weil ich möchte den Menschen, die zu uns kommen, helfen. Aber ich habe erlebt, dass Migration auch nur dann funktioniert, wenn ich einen großen Teil der westlichen Werte annehme, wenn ich das Land hasse, in dem ich lebe, wenn ich sage, ich möchte gerne, dass Deutschland ganz schnell islamistisch wird. Dann frage ich, warum sind die eigentlich aus dem Gazastreifen geflüchtet? Warum sind die aus Syrien, Afghanistan, Irak, Libanon geflüchtet, wenn sie möchten, dass wir ein arabischer Staat, islamistischer Staat hier in Deutschland werden soll? Das verstehe ich beim besten Willen nicht.
0: Gleich geht's weiter im Gespräch mit Wolfgang Büscher.

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1: Jetzt ist das ganz große Ziel, dass so eine Einrichtung wie die Arche nicht mehr notwendig ist. Das, weiß ich nicht, ist wahrscheinlich fast Utopie. Aber wenn wir vielleicht mal so einen Zwischenschritt denken, was wäre denn gerne den Umstand, den Sie gerne sehen würden?
2: Ja, wenn wir versuchen, wirklich den Menschen zu helfen, das können wir, die sich helfen lassen wollen, dass wir uns um die Kinder in unserem Land kümmern. Der Gründer der Arche würde, würde es etwas anders ausdrücken. Aber ich sage immer, viele unserer Kinder haben im falschen Moment hier gerufen. Sie sind in Familien geboren, die nicht in der Lage sind, sich um ihre Kinder zu kümmern. Und auch das muss man sagen, viele wollen sich nicht um die Kinder kümmern. Das gibt es leider auch. Wir haben Hilferufe von Schulen. Ein Hamburger Gymnasium hat sich gemeldet. Sie wollen von uns 400 kostenlose Frühstücke haben, weil 400 Kinder ohne ein Frühstück in die Schule kommen, ab 9 Uhr dann sich nicht mehr konzentrieren können und den Unterricht stören. Da sagt die Stadt, tut mir leid, dafür haben wir kein Geld. Wir müssen erkennen, dass Kinder das Wertvollste sind. Kinder sind die einzige Ressource in diesem Land. Und wir müssen versuchen, jedes Kind, jeden Jugendlichen stark zu machen, zu fördern, auszubilden, die Stärken zu finden. Diese Kinder werden es uns tausendfach zurückzahlen, indem sie später dann nicht vom Bürgergeld leben wollen.
1: Die Aussage, wir haben kein Geld, ich finde, die fällt mir jetzt schwer, das kann ich gar nicht so stehen lassen, weil ich sehe ja, wir leben trotz auch einer schwierigen wirtschaftlichen Lage in einem Land, wo ich zumindest immer auf Bundesebene ein Steuerrekordergebnis nach dem anderen höre.
2: Ja, es ist ja nicht das Problem, dass wir zu wenig Einnahmen haben. Das große Problem ist, dass wir zu viel Ausgaben haben. Das sagt ja inzwischen auch jeder aus der Politik. Vernünftige Menschen sagen, wir müssen sparen in der Entwicklungshilfe im Land und dieses Geld erstmal in unsere Kinder stecken, sie stark zu machen, dass sie später wieder Entwicklungshilfe zahlen können. Also das sehe ich schon so. Und wir haben Schulen an den Stadträndern. Wenn sie die sehen würden, sie würden umfallen. Ich erlebe häufig, wenn ich Journalisten in der Arche habe und ich will ihnen dann versuchen, mal die Situation zu erzählen, sagen die mir immer, Herr Büscher, Sie brauchen mir nichts sagen, meine Frau ist Lehrerin an einer Grundschule am Stadtrand von Köln oder Frankfurt oder wo auch immer. Und diese Schulen sind so schlecht ausgestattet, es gibt keine Förderkreise, kein Geld für diese Schulen. Die Toiletten stinken, sind schmutzig. Wir haben Kinder, die weinen manchmal und sagen, warum haben wir so eine schlechte Schule? Und andere gehen auf so eine tolle Schule. Klar, ja, weil es keine privaten Förderkreise gibt. Wenn Sie Lehrpersonal in diesen Schulen haben, die sind ja einem enormen Stress ausgesetzt. Das Lehrpersonal kann dafür nichts. Und dieses Lehrpersonal ist dann häufiger krank. Ich habe einen Jungen jetzt erlebt, der hat gesagt, ich gehe jetzt in die 4. Klasse, ein halbes Jahr, und ich habe noch nicht einmal Deutsch gehabt und noch nicht einmal Mathematik gehabt. Wir müssen versuchen, mehr gut ausgebildetes Lehrpersonal zu finden. Wir brauchen also mehr Lehrerinnen und Lehrer. Wir brauchen mehr Erzieherinnen und Erzieher an Schulen. Wir brauchen mehr Psychologinnen und Psychologen an Schulen. Und wenn wir nicht bereit sind, in unsere Kinder zu investieren, werden wir als Deutschland kaputt gehen.
0: Gleich geht's weiter im Gespräch mit Wolfgang Büscher.

0: Ein großes Ziel wie der Kinderstiftung Die Arche, die 42 Einrichtungen betreibt, ist es natürlich, dass man sie irgendwann gar nicht mehr braucht. Daran arbeitet auch der Pressesprecher der Organisation und mein heutiger Gesprächspartner Wolfgang Büscher.
1: Man merkt, wenn Sie so reden, Sie brennen für diese Sache.
2: Ja, ich muss sagen, ich mache das mit Leidenschaft. Wenn man Kindern, Jugendlichen und Eltern in die Augen schauen muss, dann macht das schon was mit einem. Ich erlebe ja, dass Pädagogen an den Schulen lernen, dass man eine gewisse Distanz hat. Ich bin gelernter Journalist, also ich habe diese Distanz nicht. Und wenn ich mit einer Mutter spreche und diese Mutter sitzt in einer Zwei-Zimmer-Wohnung, hat drei Kinder, also drei Kinder, die Mutter sitzt in einer Zwei-Zimmer-Wohnung, wünscht sich nichts sehnlicher als eine größere Wohnung und die bekommt sie nicht. Und wenn sie dieser Mutter in die Augen schauen und wissen, liebe Mutter, du wirst nie in Urlaub fahren können, du wirst nie irgendwo hingehen können, nie mal toll essen geben können, dann macht das schon was mit einem. Und ich habe viele Abende erlebt, dann liege ich wach im Bett und kann nicht einschlafen, weil ich über diese Dinge nachdenke. Die Arche ist ja auch eine christliche Einrichtung. Und für mich ist wichtig, dass wir in einem christlichen Land leben und bereit sind, den Menschen zu helfen, die weniger haben, die sich alleine schwer tun. Das ist für mich eine Verpflichtung. Und ich leide darunter, dass der Staat sich immer weiter zurückzieht und alles versucht, auf das Ehrenamt abzuwälzen.
1: Leiden wir vielleicht auch so ein bisschen unter dem Bild? Also ich merke das immer wieder. Man hat ja so ein Bild, wie Deutschland ist, wie Deutschland funktioniert. Aber ich glaube, dieses ist ein veraltetes Bild. Das stammt aus den 90er Jahren. Wir sind gar nicht mehr. Wir sind in vielen Sachen nicht mehr Weltspitze und in vielen Dingen auch nicht mehr, ja, das Beispiel für andere Länder.
2: Ja, Jürgen Klopp hat das jetzt ja nochmal in einer Pressekonferenz deutlich gemacht, dass man wieder brennen muss für seinen Job. Er wird das nicht in drei Spielen ändern können, aber er zeigt ja eigentlich, dass wir wieder in der Lage sein müssen, etwas zu tun, dass wir uns den Hintern aufreißen, dass wir wieder in der Lage sind, mal Nobelpreise zu bekommen, dass wir auch mal im Sportbereich bis auf wenige Ausnahmen wieder Spitzenleistungen bringen. Wir müssen lernen, dass wir uns auf den Hosenboden setzen müssen, dass uns die gebratenen Tauben nicht in den Mund fliegen. Wir müssen in den Schulen lernen, wir müssen den Kindern und Jugendlichen deutlich machen, heute geht es doch darum, dass ein bestimmter Anteil von Kindern Abitur machen muss. Und wenn ich eine Praktikantin bei uns habe in der Arche, die macht ein FSJ, also ein freiwilliges soziales Jahr, das ist ja schon mal eine ganz tolle Sache. Und dann frage ich diese Praktikantin, kann auch ein Praktikant sein. Sag mal, ich mache die Pressearbeit und ich rede ein bisschen mit ihr. Und dann merke ich, sie hat überhaupt keine Ahnung. Sie weiß nicht mal, wie. Dann habe ich sie gefragt, weißt du denn, welche Parteien unser Land? Nö. Welche Parteien unser Land regieren? Nein, weiß ich nicht. Da staune ich mich. Es ist ein so niedriges Niveau. Wir haben Hauptschüler, die wirklich nicht lesen und schreiben können, auch Realschüler, die nicht lesen und schreiben können. In Berlin muss ein bestimmter Anteil an Kindern die Schule schaffen. Und ich habe kürzlich einen Jugendlichen gesehen, da kam die Archeleiterin einer Berliner Arche zu mir, der hatte 9 Fünfen auf dem Zeugnis und wurde versetzt. Da kann ja was nicht stimmen. Also wir brauchen und müssen stärker wieder in Bildung investieren und in Leistung investieren. Ich rechne das nicht der jungen Generation an heute, den Kindern und Jugendlichen, die jung sind, sondern es war meine Generation und die darunter, die anscheinend es nicht geschafft haben, ihre Kinder zu motivieren.
0: Gleich geht's weiter im Gespräch mit Wolfgang Büscher.
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0: Mein heutiger Gesprächspartner brennt für seine Arbeit, liegt manche Nacht wach, weil ihm die Schicksale nicht loslassen. Und wir waren gerade im Gespräch dabei, ob unser Bild von Deutschland so noch stimmt. Mein Gesprächspartner ist Wolfgang Büscher.
1: Ja, und wir müssen halt auch wieder gucken, also wir sind, glaube ich, beide in der Generation, die ist von diesem Wohlstandsversprechen auch irgendwie getragen worden, dass es uns besser geht als der Generation davor. Und das war für mich der Motor, auch viel mehr zu arbeiten als vielleicht üblich.
2: Es gibt zwei Dinge. Zum einen ist natürlich wichtig, dass man so viel Geld hat, dass man in Würde leben kann. Aber ich habe eben diesen einen Jungen in der Arche vor vielen Jahren getroffen, der zu mir gesagt hat, Wolfgang, ich bin nicht arm, ich habe nur kein Geld. Aber er hat eine Mutter gehabt, die ihn geliebt hat. Und die Mutter hatte noch zwei Geschwister, ein Mädchen und einen Bruder. Und die Mutter hat vor ihnen, sage ich mal, nicht deutlich gemacht, dass sie arm ist. Sie hat ihnen alles ermöglicht. Sie selber hat auf sehr viel verzichtet. Und wir müssen ganz klar und deutlich sagen, dass wir rund 40% der Menschen in Deutschland vernachlässigen. Und diese 40% bekommen auch viele Kinder. Wenn ich sehe, dass bei uns morgens eine Schlange steht, ich habe kürzlich einen Journalisten in der Arche gehabt, der von der Taz kam, also eine linke Zeitung. Und der hat sich, wir haben eine Lebensmittelausgabe gehabt, wir haben Lebensmittel verteilt und dann standen vor unserer Ausgabe über 1000 Eltern. Und er hat sich mit einer Mutter, um darüber zu berichten, in die Schlange gestellt. Und dann hat mir kurze Zeit später ein Politiker gesagt, naja, Büscher, wenn ich ein Paket kostenlos geschenkt bekomme, für 100 Euro stelle ich mich auch in die Schlange. Und dieser linke Journalist hat zu mir gesagt, du Wolfgang, ich habe 2,5 Stunden warten müssen mit der Mutter, bis wir das Paket bekommen. Das macht niemand freiwillig. Das macht man, weil man Hunger hat. Und in einem reichen Land wie Deutschland zu hungern, und da muss man ganz klar und deutlich sagen, bei uns hungern sehr viele Menschen über einen langen Zeitraum hinweg. Das macht was mit diesen Menschen. Irgendwann können sie nicht mehr, sie sind kraftlos. Und das finde ich sehr schade. Und dann gibt es noch einen Punkt in der Ernährung. Ich merke, wenn stellen Sie sich doch mal vor, wenn sich junge Menschen ein ganzes Leben lang schlecht ernähren müssen von den preiswertesten Lebensmitteln. Fleisch ist häufig billiger als Obst und Gemüse. Dann haben diese Kinder zusätzlich noch sehr viel Krankheiten, Allergien. Die Zähne sehen nicht gerade sehr gesund aus. Also ich bin manchmal fix und fertig, wenn ich sehe, wie wir mit rund 40% unserer Bevölkerung umgehen.
1: Woher nehmen Sie die Kraft, immer weiterzumachen?
2: Also ich merke, dass viele Kinder einfach begeistert sind, viele Jugendliche begeistert sind und sagen, danke, wir schreiben gerade ein neues Buch. Das Buch heißt, als jemand für mich da war. Also das heißt, wir berichten diesmal nur über positive Geschichten von Kindern und Jugendlichen, die es gepackt haben. Und wenn ich diese Erfolgsgeschichten sehe, ein äthiopisches Mädchen aus Frankfurt studiert Medienwissenschaften und wird es mit einer brillanten Note abschließen. Diese Beispiele sind vielfach da, aber vor allen Dingen im Handwerksbereich. Und hier brauchen wir ja auch Menschen. Und wenn ich dann diese Erfolgsgeschichten sehe, freut mich das. Aber ich leide manchmal auch sehr darunter, wenn ich merke, dass ein Kind das auch mit fremder Hilfe nicht schafft und dass ich wahrscheinlich weiß, dass dieses Kind ein Leben lang vom Bürgergeld oder Grundsicherung leben muss.
1: Jede Spende, habe ich gelernt aus unserem Gespräch, zählt, um ja ein bisschen aus der Situation herauszukommen und vielleicht auch alles etwas planbarer zu machen.
2: Das ist richtig. Wir sind auf jede Spende angewiesen. Ich denke allerdings auch so, dass alle sozialen Organisationen, die wir in Deutschland haben, auch aus dem Großraum Mainz, sind keine Konkurrenten. Wir alle sind keine Konkurrenten. Darauf lege ich großen Wert. Wir können als Arche nicht alle Probleme lösen. Wir freuen uns natürlich über jede Spende, aber auch die Tafeln sind notwendig. Man muss sich einmal überlegen, dass Hunderttausende von Menschen zur Tafel gehen müssen, um kostenlos Lebensmittel geschenkt zu bekommen. Dass Rentner, ich habe neulich in Berlin eine rund 80-jährige Frau gesehen, die mit Gummihandschuhen in die Mülltonnen ging, um sich dort Flaschen herauszuholen. Da muss ich sagen, schäme ich mich für unser Land. Ich schäme mich für Deutschland. Und ich kann nur bitten und hoffen, dass alle Menschen, egal in welcher politischen Ausrichtung sie leben, versuchen, die Lebensbedingungen unzähliger Kinder in Deutschland wieder zu verbessern. indem sie bereit sind, sich zu engagieren im Ehrenamt, oder zu helfen, auch mit Geld.
1: Ich wünsche, dass diese Worte überall ankommen, wo sie ankommen sollen, und danke für das Gespräch.
2: Ich bedanke mich auch.

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1: Ich bin Dirk Zeitler. Erstmal stellt die AfD in Deutschland den Präsidenten eines deutschen Landesparlaments. Der Landtag in Sachsen-Anhalt wählte den AfD-Politiker Tobias Rausch in das höchste Amt. Und zwar mit 4 Stimmen mehr als AfD und BSW zusammen haben.
2: Auf den Fluren hier im Magdeburger Landtag wird heftig darüber gemutmaßt, woher die 4 zusätzlichen Stimmen für den AfD-Politiker kamen. Kamen sie von der CDU? Deren Fraktion hatte die Empfehlung ausgesprochen, sich zu enthalten. Daran hielten sich aber nicht alle. Einige stimmten auch dagegen. Aber auch dafür? Den Wahl des Landtagspräsidenten hat auch Signalwirkung. Mit Stimmen einzelner CDU-Abgeordneter könnte sich Ulrich Siegmund von der AfD im Dezember zum Ministerpräsidenten wählen lassen. Aus Magdeburg, Simon Krämer.
1: Der frühere BND-Präsident Hanning ist unter Spionageverdacht festgenommen worden. Nach Angaben des Generalbundesanwaltes geht es unter anderem um versuchten Landesverrat und geheimdienstliche Agententätigkeit. Ebenfalls festgenommen wurde Hannings früherer Büroleiter. Er soll Hanning gegen Geld mit mehr als 2000 teils als Verschlusssache eingestuften Dokumenten des Bundesnachrichtendienstes versorgt haben. Hanning soll die Informationen für seine Tätigkeit als Sicherheitsberater genutzt haben. Zum Sport. Das Internationale Olympische Komitee hat die Rivalen Münchens für die Ausrichtung der Olympischen und Paralympischen Spiele 2036 bekannt gegeben. Will die bayerische Landeshauptstadt gewinnen, muss sie ein 50 Dutzend Bewerber ausstechen.
3: Katar, Indien, Südkorea, Ungarn, die Türkei und Südafrika lauten die Mitbewerber der Münchner. Jeder Bewerber hat sein Für und Wider. Katar etwa ist finanziell attraktiv, wäre da nicht die große Hitze und der Iran-Krieg. Indien ist aufgrund der Bevölkerungsdichte interessant, aber die Luftverschmutzung setzt ein deutliches Minus unter die indische Bewerbung. Südafrika hat dagegen keine Erfahrung mit Olympischen Spielen. Würde das IOC die Spiele nach Europa vergeben, hätte München recht gute Chancen gegen Istanbul und Budapest. Tanja Wagner, Nachrichtenredaktion.
1: Die U21-Nationalmannschaft fährt als Gruppensieger zur Fußball-Europameisterschaft in Albanien und Serbien. Mit einem 2:0 im abschließenden Qualifikationsspiel gegen Georgien hat die Mannschaft das EM-Ticket gebucht.
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1: Ich bin Dirk Zeitler. Der Landtag in Sachsen-Anhalt hat einen AfD-Politiker zum Präsidenten des Parlaments gewählt, erstmals in der Geschichte der Bundesrepublik. Während AfD-Chefin Weidel ein Ende der Brandmauernpolitik fordert, äußerten sich Linke und Grüne entsetzt.
2: Linken-Fraktionschefin Reichenegg spricht von einer Schande, Vizekanzler Klingbeil von einem Tabubruch. Ähnlich empört äußerten sich grüne Spitzenpolitiker. Und auch Unionsfraktionschef Frei ist besorgt, denn AfD-Spitzenkandidat Rausch bekam im Landtag in Magdeburg mehr Stimmen, als AfD und BSW gemeinsam auf die Waage bringen. Damit könnte die Wahl von Ulrich Siegmund im Dezember zum Ministerpräsidenten Sachsen-Anhalts wahrscheinlicher werden. In Sachsen-Anhalt ist die AfD vom Verfassungsschutz als rechtsextrem eingestuft. Tanja Wagner, Nachrichtenredaktion.
1: Die Proteste für bessere Schulen in Frankreich weiten sich aus. Bei einem landesweiten Protesttag sind gestern Schüler, Studenten und Eltern auf die Straße gegangen. An zahlreichen französischen Gymnasien und einigen Universitäten gab es Blockadeaktionen.
3: Zehntausende Menschen haben sich den Protestzügen hier in Paris und in anderen Großstädten angeschlossen. Und mit ihren Forderungen nach vernünftig ausgestatteten Schulen und ausreichend Lehrkräften erhalten die jungen Leute jetzt auch breite Unterstützung von Gewerkschaften, Lehrern und ihren Eltern. Diese reiten sich heute mit in die Protestzüge ein, auch um sich bei befürchteten Rangeleien mit der Polizei schützend vor die jungen Menschen zu stellen. Aus Paris, Michael Evers.
1: Die Anschaffungspreise von Elektroautos und Verbrennern nähern sich wieder an. Nach einer Studie des Center Automotive Research waren die beliebtesten Stromer im September im Schnitt noch 2.124 Euro teurer als vergleichbare Verbrenner. Das waren 125 Euro weniger als im August. Als Gründe nennt das Institut höhere Rabatte und neue günstige Elektroautos. Während eines Lufthansa-Fluges vom kolumbianischen Bogotá nach Frankfurt hat ein Passagier randaliert. Nach Angaben der Frankfurter Polizei soll der 33-Jährige unter anderem mehrfach an der Flugzeugtür gerüttelt haben. Die Aufforderung des Flugpersonals, das zu unterlassen, soll er ignoriert haben. Bodenpersonal und zwei Passagiere hätten ihn schließlich gestoppt. Nach der Landung wurde der Mann festgenommen.
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